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1: Mosche! Schönen Dienstagmorgen euch. Ja, Dienstag ist ja der Tag, an dem man dann auch merkt, ja, die Woche meint es wirklich ernst, aber wir auch. Und deshalb gibt's jetzt die Stones mit Street Fighting Man für alle, die sich heute schon vor dem ersten Kaffee durchs Leben boxen.

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0: grüß euch im Kickstart hier mit Pfeffer.
1: Boah, ist der dick, Mann.
0: Nee, eigentlich ist der Dienstag noch ganz schlank. Wir haben ja gerade mal angefangen. Guten Morgen, seid ihr schon drin im Tag? Oder steht ihr auch noch irgendwo so vor verschlossener Tür? Nach Glenn Frey eben mit The Heat Is On kommt jetzt unser Handwerker Peters. Heute auf Montage, direkt vor der Haustür. Es ist halt nur dumm, wenn drinnen einfach keiner reagiert, gell?
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3: Yay! Mahlzeit! So, was haben wir denn? Ah, ich sehe jetzt schon. Die Türklingel muss angeschlossen werden. Ja, das kriegen wir hin. Das ist hier so eine Videodoorbell, also eine Videotürklingel. Die Stromversorgung erfolgt über die vorhandene Türklingelvertratung. Da siehst du per Video schon, ob es sich lohnt, die Tür aufzumachen. Wenn Zeugen Jehovas oder Schnorrer unterwegs sind, da kannst du auch die Türklingel dann unter Strom setzen und die Fußmatte vorher anfeuchten. Ich finde ja, wir klingeln mittlerweile viel zu selten bei unseren Freunden und fragen, ob sie zum Schaukeln rauskommen. Wir mussten damals echt die Tür beim Klingeln aufmachen, ohne zu wissen, wer davor steht. Aber so eine Videodoorbell, das kann ich mir vorstellen. Das gibt es ja auch mit Sprechanlage. Wenn ich dann sehe, dass die Schwiegermutter bei Regen durchnässt vor unserer Tür steht, dann kann ich durch den Lautsprecher sagen, Marita, was stehst du denn da bei so einem Wetter? Geh doch heim. Yay. So, fertig. Normal sollte das halten.
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0: Ey, guten Morgen im Kickstart. Ey, falls euer Dienstag vielleicht noch so ein bisschen Anlauf braucht, wir hätten da was mit Stimmen untermalt mit Gitarren. In der nächsten Stunde auf Rock FM. Die kommt mit Rocklegenden, die besser wirken als müdes Gähnen und deutlich mehr Spaß machen als jeder Kalenderblick im August. Schauen wir mal, was es noch gibt. Neben The Police, Poison noch. Mit denen würde ich sagen, starten wir dann gleich mal los. Und Buckman Turner Overdrive gibt's auch. Aber wir sind noch lange nicht fertig. Nein, mehr Rocklegenden im Kickstart mit mir, dem Pfeffer, gibt's natürlich gleich hier bei Rock FM. Schönen guten Morgen.
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4: Viele Wolken heute, immer wieder Regen bis 20 Grad. Die Temperaturen Richtung Norden bis zu 25.
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4: Mit Ralf Mehlhorn. Morgen. Die Sommerpause ist vorbei. Heute trifft sich die Bundesregierung zu einer Klausurtagung. Die Wettbewerbsfähigkeit der deutschen Wirtschaft ist Thema. Zwei Tage wird auf Schloss Neuhardenberg in Brandenburg beraten. Auch was die Hitzewelle im Sommer für Konsequenzen hatte, soll besprochen werden. Was ist sonst noch wichtig? Neuer Rekord beim bargeldlosen Bezahlen an Deutschlands Ladenkassen. Im ersten Halbjahr wurde die Girocard 4,2 Milliarden Mal gezückt, so Euro-Kartensysteme. Und ein Tornado hat im Süden Frankreichs mehrere Häuser beschädigt und etliche Haushalte vom Strom abgeschnitten. Rüber zum Sport. Der FC Schalke 04 ist in die zweite Runde vom DFB-Pokal eingezogen. 5:2 gegen den halleschen FC nach Verlängerung. Der erste FC Köln hat 2:1 bei den Würzburger Kickers gewonnen. Der HSV siegte 3:0 beim SC Werl. Der VfL Wolfsburg gewinnt 6:5 beim Regionalligisten VSG Altlinike nach Elfmeterschießen.
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4: Die Basketballer der MHP Riesen Ludwigsburg haben eingekauft. Sie haben Center Thomas Rutherford verpflichtet. Der 29 Jahre alte Amerikaner bekommt erstmal einen 2-Monats-Vertrag plus Option auf Verlängerung. Das haben die Ludwigsburger mitgeteilt. Rutherford kommt von BC Jovan in Litauen.
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0: Poison hier im Kickstart. Schönen Dienstagmorgen wünsche ich euch, euer Pfeffer. Es soll ja Leute geben, die haben ihr Motorrad in diesem Jahr nur ganz selten bewegt. Ja, mir war es einfach zu heiß und es ging auch ganz vielen so. Aber jetzt, wo es halt milder wird, da ist das Ich-will-auf-den-Bock-Gefühl wieder ganz oben. Vielleicht habt ihr ja Lust. Ich lade euch auf eine Tour ein.
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Ihr kennt den Sound natürlich längst, in The Shadows war das von The Rasmus bei Rock FM. Ja, die Finnen aus Helsinki, die haben mal gezeigt, Melancholie kann richtig gut knallen. Es passt also perfekt in diesen Dienstagmorgen hier mit Rock FM, ja. Wenn ihr schon wach seid, aber euer Gesicht halt noch nicht. Ja, jetzt der Rocker vom Hocker übrigens, der dreht sich heute furchtbar im Kreis, also so ungefähr wie ihr heute Morgen, so auf der Suche nach dem Schlüssel, immer so dreimal am selben Tisch vorbeilaufen und das Ding immer noch nicht gefunden.

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5: Viele Wolken heute, immer wieder Regen bis 20 Grad. Die Temperaturen Richtung Norden bis zu 25.
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5: Mit Ralf Mehlhorn. Morgen. Ärmel hochkrempeln. Für die Bundesregierung ist nach der Sommerpause heute Klausurtagung. Die Wettbewerbsfähigkeit der deutschen Wirtschaft ist Thema. 2 Tage gehen die Beratungen auf Schloss Neuhardenberg in Brandenburg. Auch was die Hitzewelle im Sommer für Konsequenzen hat, darüber soll gesprochen werden. Und das ist sonst noch wichtig. In der gesetzlichen Pflegeversicherung zeichnet sich ein 8 Milliarden Euro Loch ab. Die AOK warnt vor höheren Beiträgen. Und eine orientierungslose Frau ist mit ihrem Auto in Bochum 1 Kilometer in einen U-Bahn-Tunnel gefahren. Dabei ist sie sogar an einer Haltestelle vorbeigefahren. Gegenverkehr gab's keinen. Rüber zum Sport. Der FC Schalke 04 ist in die 2. Runde vom DFB-Pokal eingezogen. 5:2 gegen den halleschen FC nach Verlängerung. Der 1. FC Köln hat 2:1 bei den Würzburger Kickers gewonnen. Der HSV siegt 3:0 beim SC Werl. Der VfL Wolfsburg gewinnt 6:5 beim Regionalligisten VSG Altglienicke nach Elfmeterschießen.
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5: Die Basketballer der MHP Riesen Ludwigsburg haben eingekauft. Sie haben Center Thomas Rutherford verpflichtet. Der 29 Jahre alte Amerikaner bekommt erstmal einen 2-Monats-Vertrag plus Option auf Verlängerung. Das haben die Ludwigsburger mitgeteilt. Rutherford kommt von BC Jovana in Litauen.

25. August 1967. Das heißt, Farbfernsehen gibt es gerade mal 59 Jahre. Zum ersten Mal in der Bundesrepublik, damals im Osten, gab es das noch nicht um die Zeit. Wenn man dann so an die Erdgeschichte denkt, ist das echt ein Hundeschiss, ey, von der Zeit her. Schade nur, dass man Farbe nicht auch beim Radio machen kann. Aber gut, vielleicht ist es auch besser so, weil sonst würdet ihr jetzt meine roten, verschlafenen Zombie-Augen sehen. Aber gut, mit denen ist ja jetzt eh durch, ne? Die Cranberries sind ja gelaufen. Weiter geht's mit Peter Gabriel und Salisbury Hill. Hopp, hopp, wach, wach mit Rock FM.

kannst du sagen, was er willst, ist der Beste von U2. Vertigo, also für mich natürlich. Euer Kickstart-Pfeffer ist hier am Dienstagmorgen. Schon mal einem Australier zugehört und gedacht, war das jetzt eigentlich Englisch oder einfach nur so ein sehr freundlicher Zungenknoten? Schönen guten Morgen bei Rock FM. Die Aussies, die haben ja ihren ganz eigenen Sound beim Sprechen, nicht? Und irgendwie klingt selbst so völliger Sprachwahnsinn bei denen noch super sympathisch. Bestes Beispiel auch AC/DC. Die heißen ja in Australien nicht einfach AC/DC, sondern liebevoll Akadaka, weil Akdak wohl nicht locker genug über die Zunge geht. Und das machen die wirklich mit allem. Zum Beispiel auch aus McDonald's zum Beispiel. Aus McDonald's wird da Macca, also quasi das australische Pendant zu unserem Macis. Hells Bells, das klingt in Australien genauso wie hier bei uns. Jetzt.

0: 25. August, Dienstag, morgen kurz vor 7 hier bei Rock FM. Ja, ja, da darf's ruhig schon früh nach Sommer und auch nach Verstärker klingen. In der nächsten Stunde feiern wir weiter unsere Rock-Legenden. Laut genug für gute Laune, stark genug für jeden Frühstart. Und die können definitiv laut, genauso wie Bon Jovi. Aber den Anfang, würde ich sagen, machen wir erstmal ganz entspannt. Obwohl ja bei Guns N' Roses entspannt doch relativ klingt. Also dranbleiben, mehr Rocklegenden im Kickstart für euch. Mit Pfeffer gleich nach 7 hier bei Rock FM. Guten Morgen.
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0: Wolken mit kleinen Wasserüberraschungen erwarten wir heute, dazu meistens bis 20 Grad. Im Norden sind bis zu 25 Grad möglich.
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7: Mit Ralf Mehlhorn. Morgen. Sommerpause ist vorbei und heute startet für die Bundesregierung eine zweitägige Klausurtagung. Die Wettbewerbsfähigkeit der deutschen Wirtschaft, das ist Thema. Zwei Tage wird sich die Regierung auf Schloss Neuhardenberg in Brandenburg den Kopf zerbrechen. Auch was die Hitzewelle im Sommer für Konsequenzen hat, soll besprochen werden. Das ist sonst noch wichtig. Neuer Rekord beim bargeldlosen Bezahlen an Deutschlands Ladenkassen. Im ersten Halbjahr wurde die Girocard 4,2 Milliarden Mal gezückt, so Euro-Kartensysteme. Und ein Tornado hat im Süden Frankreichs mehrere Häuser beschädigt und etliche Haushalte vom Strom abgeschnitten. Es gibt Verletzte. Rüber zum Sport. Der FC Schalke 04 ist in die zweite Runde vom DFB-Pokal eingezogen. 5-2 gegen den hallischen FC nach Verlängerung. Der erste FC Köln hat 2-1 bei den Würzburger Kickers gewonnen. Der HSV siegt 3-0 beim SC Werl. Der VfL Wolfsburg gewinnt 6-5 beim Regionalligisten VSG Altglienicke nach Elfmeterschießen.
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7: Der VfB Stuttgart hat seine Kapitänsfrage anscheinend geklärt. Laut Sky soll Fußballnationalspieler Dennis Undav die Binde von Atakan Karasor übernehmen. Das sei intern schon entschieden worden. Undav hatte kurz vor der WM seinen Vertrag beim VfB verlängert. Zum Ligaauftakt geht's am Freitag nach München zum FC Bayern.

Die haben da auch schon gerockt. Vor dem Umbau. Zweimal ausverkauft haben sie Wembley in London, die Foo Fighters damals. Ja, wie oft habt ihr euch eigentlich schon mal nach Wembley geträumt? Ja, wenn irgend so ein komischer Moderator im Radio gesagt hat, hey, pass mal auf, Bon Jovi sind bald da und ihr seid da so in der ersten Reihe und sowas. Einmal dastehen, wo schon die ganz, ganz großen Namen der Rockgeschichte gerockt haben. Wembley bleibt Wembley, ob alt oder halt auch neu. Oder nur als Mythos so im Gemäuer. Bon Jovi rocken tatsächlich und zwar jetzt am 9. September Wembley. Und wir, Rock FM, wir bringen euch dahin. Also Handy griffbereit halten, wenn zwei Bon Jovi-Songs hintereinander laufen, dann sollte euer Handy nicht im Büro, in der Küche oder auch auf dem Klo liegen, sondern eben direkt neben euch. Aber von alleine wird es uns keine WhatsApp schicken mit dem Stichwort Bon Jovi. Hier die Nummer für eure Chance für Wembley 0800 3x6 8866. Guten Morgen.

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0: Sag mal, riecht ihr das auch? Das riecht so irgendwie so nach britischem Bier, nach Fish and Chips, English Tea und Shortbread. Es riecht nach England. Es riecht nach London und es riecht nach, ja, nach dem nächsten Streich hier im Kickstart, würde ich mal sagen.
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0: Wir haben da wirklich ein Mega-Ding für euch klar gemacht. Bon Jovi live im Wembley Stadion. Und das schon in 2 Wochen. Tickets liegen hier, Flug und Hotel sind gebucht. Wer mag denn gerne einchecken? Mal sehen, ob die Anja auch brav den Hörer jetzt in die Hand nimmt.
3: Selma, Anja, hallo.
0: Du armes Mädchen. Anja, grüß dich, der Pfeffer ist hier.
3: Hi, Pfeffer.
0: Du konntest leider Bon Jovi nie live sehen, weil du nicht die Kohle hattest damals.
3: Ja, eigentlich schon, weil das war ja meistens mit etwas größeren Kosten verbunden und da wir auch immer Tiere zu Hause haben und nicht immer stundenlang weg konnten, kam nie in den Genuss.
0: Na gut, ich meine, du brauchst ja nur noch jetzt am 1. September dann einchecken bei unserer Pre-Show und dann hast du das Ding.
3: Ja, das reiß ich.
0: Mal schauen, wir lassen uns was einfallen. Wie ist denn das, wenn du dann in London ankommst? Bist du erstmal so ein Selfie vorm Big Ben oder erstmal so komplett ausrasten, weil es zu Bon Jovi geht?
3: Ausrasten.
0: Völlige Ekstase.
3: Der Big Ben, der kann mich mal. Bon Jovi. Ich gehe ja nicht wegen Big Ben dorthin, sondern wegen Bon Jovi.
0: Ja, Bon Jovi ist ja auch sowas Ähnliches wie ein Big Ben, ey, Alter. Na gut.
3: Eben.
0: Anja, du bist auf der Gästeliste. Herzlichen Glückwunsch.
3: Geil.
0: Wir sehen uns.
3: Geil. Wir hören uns.
0: Auf jeden.
3: Danke dir.
0: Gerne. Und für euch heißt es weiter Rock FM hören und auf die lieblich klingende Stimme von John Bon Jovi achten. Und dann checkt ihr vielleicht auch bald ein für London, für Wembley, für Bon Jovi.

0: Es war so geil, ey, letztes Wochenende. Ich erinnere mich gerade noch mal ganz kurz an die Nitro Olympics auf dem Hockenheimring, diese ganzen Dragster. Und wir hatten ja eine fette Bühne dort. Und da waren so viele Leute, die mich gefragt haben, Mensch, wie kommen wir denn jetzt an diesen tollen Rock FM Schlüsselanhänger? Da habe ich gesagt, ja klar, Mensch, hör doch einfach mal Rock FM und dann meldest du dich, sobald der hier läuft.
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0: Und vielleicht haben wir jetzt so ein paar Leute aus Spanien oder auch, weiß ich, aus Brasilien oder gar aus Bayern. Also es gibt ja viele Leute, die aus Bayern da hingekommen sind zu den Nitro Olympics. Hat mich sehr gewundert. Aber wahrscheinlich hatten die gerade schlechtes Wetter oder einfach nur schlechte Musik. Also falls irgendjemand aus Bayern hört und vielleicht zufälligerweise jetzt letztes Wochenende bei den Nitro Olympics war auf dem Hockenheimring und vielleicht sogar haben wir uns ja gesehen, ihr habt da irgendwie so am Glücksrad gedreht zum Beispiel, dann macht euch jetzt einfach mit und meldet euch, denn jetzt ist der Riffrater dran. Ne? Es geht um einen Song, der recht bekannt ist, sagen wir mal. So, das ist das Schnipselchen, von dem wir auch schon von der Bühne aus erzählt haben. Es ist ein Klassiker, das ist wohl wahr. Der wurde richtig zur Legende, als er Ende der 60er in einem ganz bestimmten Film lief. Ein Klassiker. Es sind Motorräder dabei, endlose Straßen. Bisschen Gegenkultur, ja. Und ab da war dieser Song praktisch der offizielle Soundtrack für Freiheit, für Lederjacke und auch für Benzingeruch. Also wie heißt dieser Song? Und wie heißt vor allem die Band, die dahinter steckt? Das ist sozusagen ganz easy Rider für euch. Meldet euch und werdet Riffrater. Holt euch die Trophäe. Den Titel Riffrater und unseren Rock FM Schlüsselanhänger in Gitarrenform mit Flaschenöffnerfunktion. Nummer, geht nochmal eingeblendet, 0800 3x6 8866 und da hören wir uns gleich.
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0: Ja, unser Himmel ist heute eher so im Graubereich unterwegs. Dazu kommen immer mal wieder kurze Schauer. Mehr als 20 Grad sind meistens nicht drin. Nur im Norden geht's teilweise noch mal bis auf 25 Grad hoch.
6: Es ist 7:30. 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
8: Mit Ralf Mehlhorn. Morgen. Es gab wohl noch eine zweite Sprengstoffdrohne beim Flughafen Leipzig-Halle. Das wurde erst jetzt bekannt. Die Tagesschau berichtet, die Drohne wurde 10 Tage nach der ersten auf einem Feld beim Flughafen gefunden. Es soll hexogen sein, ein militärischer Sprengstoff. Die erste Drohne mit Sprengstoff am Flughafen Leipzig-Halle am 4. August hatte das Teil für viel Trouble gesorgt, denn es war in der Nähe von ukrainischen Flugzeugen. Und dann gibt es ja noch eine Drohne, von der fehlt jede Spur. Sie war ebenfalls am 4. August mit einem DHL-Flugzeug in der Nähe des Flughafens zusammengestoßen. Sonst ist noch wichtig, fast jeder 12. Fernzug bei der Deutschen Bahn ist im ersten Halbjahr ausgefallen, ganz oder zumindest auf einem Teil der Strecke. Und neuer Rekord beim bargeldlosen Bezahlen an Deutschlands Ladenkassen. Im ersten Halbjahr wurde die Girocard 4,2 Milliarden Mal gezückt. Rüber zum Sport. Der FC Schalke 04 ist in der zweiten Runde vom DFB-Pokal. Die Gelsenkirchener haben 5:2 gegen den Halleschen FC nach Verlängerung gewonnen. Der erste FC Köln hat 2:1 bei den Würzburger Kickers gewonnen. Der HSV siegt 3:0 beim SC Werl. Der VfL Wolfsburg gewinnt 6:5 beim Regionalligisten VSG Altglienicke nach Elfmeterschießen.
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8: Und wir schauen zum Basketball. Basketball. Die MHP-Riesen Ludwigsburg haben eingekauft. Sie haben Center Thomas Rutherford verpflichtet. Der Amerikaner bekommt erstmal einen 2-Monats-Vertrag plus Option auf Verlängerung. Das haben die Ludwigsburger mitgeteilt. Rutherford kommt von BC Jovana in Litauen.

ist schon ein geiler Wachmacher, also im wahrsten Sinne des Wortes, von Lit. Sänger AJ Popoff, der soll ja den Song komplett nackt eingesungen haben im Studio. Ob ich hier bei Rock FM gerade nackt moderiere? Ja, Logo. Also immer. Ja, der Rest ist Kopfkino und Radio sowieso auch immer Vertrauenssache. Schönen Start euch zum nächsten Song mit dem nächsten Song am Dienstagmorgen. Streicher im Rock sind ja eher so selten, aber ohne die wäre Bittersweet Symphony hier nicht mal annähernd halb so sexy. Hier sind sie, The Verve, für euch. Ab in den Dienstag. Guten Morgen.

0: Subways, Rock'n'Roll, Queen. Ich glaube, der läuft auch immer dann so, wenn wir mit Rock FM unterwegs sind und haben da so eine Bühne aufgebaut, dann moderiert mal ab und zu der Pfeffer oder der Longe und dann spielen wir zwischendurch auch so ein bisschen Mucke und dann lassen wir auch die Subways zum Beispiel laufen. Aber wir lassen auch den nächsten Song laufen.
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0: Das machen wir heute Morgen auch, aber erst, wenn wir rausgefunden haben, wie der Song heißt und vor allem auch die Band. Wir haben diesen Song jetzt auch zuletzt bei den Naturalympics, ich weiß es noch, waren ja gleich neben dem Fahrerlagen an der Fressmeile, da haben wir den auch laufen gehabt. Und ich weiß nicht, Michael, sind wir uns da über den Weg gelaufen? Am Samstag zum Beispiel, ich weiß es nicht.
2: Nee, Pfeffer, es hat am Wochenende nicht funktioniert. Ich war in Stuttgart auf dem Musical, war auch mega geil.
0: Okay, naja. Bei uns war es geiler. So, egal, haben wir geklärt.
2: Du suchst, glaube ich, Steppenwolf von Born to be Wild.
0: Das weiß ich, das musst du mir sagen. Wir hören uns das nochmal an, Achtung. Es gibt ja immer noch ein paar Leute, die diesen Song nicht kennen, was ja eigentlich schon fast unmöglich ist.
2: Naja, die junge Generation vielleicht.
0: Die Armen, was die alles verpasst haben.
2: Definitiv.
0: Ja. Mal die Frage nicht stellen, ob du richtig stehst oder nicht, zeigt dir das Licht. Michael, Riffrater geworden. Glückwunsch.
2: Herzlichen Dank.
0: Geht's heute auch noch auf Musical?
2: Nee, heute geht's leider nur arbeiten.
0: Also Musical auf Arbeit.
2: Genau.
0: Nur ohne Applaus so. Wahrscheinlich.
2: Ja, genau.
0: Ich wünsche dir einen schönen Dienstag und den Song geben wir uns auch, Michi. Riffrater, Schlüsselanhänger ist unterwegs zu dir, gell?
2: Alles klar, wunderbar.
0: Danke dir fürs Mitmachen.
2: Nachgang.
0: Adresse im Nachgang.
2: Schubi, Pfeffer, ich danke dir.
0: Ich wünsche dir was. Ciao, ciao.
2: Ciao, ciao.
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0: I came for you auch hier am 25. August, Dienstag, früher Morgen. Es klingt erstmal unschuldig. Euer Pfeffer hier vom Kickstart. Wir machen was Lautes draus. In der nächsten Stunde feiern wir hier auf Rock FM wieder Rock-Legenden, die euch mit einem, ja, mit einem fetten Grinsen und ordentlich Druck in den Tag schicken hier. Also, Offspring werden dazu bereit. Genauso wie auch Sting und seine Jungs, The Police, für euch mit Roxanne. Und mit denen hier fangen wir an nachher gleich. Ihr wisst, was ihr jetzt zu tun habt, nicht? Bleibt genau hier, mehr Rocklegenden im Kickstart mit Pfeffer. Gleich um kurz nach 8 hier bei Rock FM. Schönen guten Morgen.
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0: Ist heute so die klassische Mischung aus Wolken, kurzen Schauern und ach nee, schon wieder die Temperaturen, die schaffen meist 20 Grad. Im Norden sind bis zu 25 Grad möglich.
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6: Mit Ralf Mehlhorn. Morgen. Die Drohne mit Sprengstoff hatte Anfang August für viel Trouble gesorgt. Sie war am Flughafen Leipzig-Halle in der Nähe von ukrainischen Flugzeugen. Erst jetzt wurde bekannt, es gab eine zweite explosive Drohne. Sie wurde 10 Tage nach der ersten auf einem Feld beim Flughafen gefunden, inklusive Hexogen, einem militärischen Sprengstoff, berichtet die Tagesschau. Und dann gibt es ja noch eine Drohne, von der fehlt jede Spur. Sie war am Tag, als die erste gefunden wurde, mit einem DHL-Flugzeug zusammengestoßen. Und das ist sonst noch wichtig. Heute startet für die Bundesregierung eine 2-tägige Klausurtagung, die Wettbewerbsfähigkeit der deutschen Wirtschaft. Das ist Thema nach der Sommerpause. Und eine orientierungslose Frau ist mit ihrem Auto in Bochum 1 Kilometer in einen U-Bahn-Tunnel gefahren. Dabei ist sie sogar an einer Haltestelle vorbeigefahren. Gegenverkehr gab's keinen. Rüber zum Sport. Mit ihm hatte Diego Armando Maradona sein Tor mit der Hand Gottes erzielt. Der Ball aus dem 86er WM-Viertelfinale Argentinien gegen England hat jetzt 3,35 Millionen US-Dollar gebracht bei einer Auktion in den USA. Argentinien hatte damals 2-1 gewonnen. Beide Tore hatte Maradona erzielt. Das zweite wurde dann sogar WM-Tor des Jahrhunderts.
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6: Der VfB Stuttgart hat seine Kapitänsfrage anscheinend geklärt. Laut Sky soll Fußballnationalspieler Dennis Undaf die Binde von Atakan Karasor übernehmen. Das sei intern schon entschieden worden. Undaf hatte kurz vor der WM seinen Vertrag beim VfB verlängert. Zum Liga-Auftakt geht's am Freitag nach München zum FC Bayern.

die Feuerwehr, die... Seid ihr schon ansprechbar oder läuft der Dienstag noch auf Reserve? Das waren die Offspring mit The Kids Aren't Alright hier bei Rock FM. Falls ihr noch so ein Gesprächsthema vielleicht für heute braucht, in unseren Nachrichten dreht sich gerade viel um den Neustart der Bundesregierung nach der Sommerpause mit ihrer Kabinettsklausur. Schwieriges Wort. Neustart verstehen wir ja. Aber Neustart in Berlin, das klingt ja erstmal ganz gut, aber die meisten, die sagen dann gerade eher so, ja, ey, weniger Ansage, lieber mehr abliefern, Leute. Heißt übersetzt, die Regierung will sich jetzt neu sortieren und ja, wir schauen einfach mal, ob es jetzt diesmal mehr wird als ein frischer Anstrich auf alter Baustelle. So, Joe Cocker übernimmt vom Himmel aus und er hat tatsächlich nur eine einzige Ansage. Und alle verstehen sofort, was er meint. Oder ist das so? You can leave your head on, Freunde. Oder den Rock. Oder die Hose. Ach, macht doch, was ihr wollt. Hauptsache Rock-Legenden. Und die gibt's hier en masse bei Rock FM. Ich bin der Pfeffer und ich freue mich immer, dass ihr da seid. Schönen Start euch in diesen neuen, frischen Tag.

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Als würden Biffy Clyro irgendwie versuchen, so den Regen wegzuschieben mit True Believer. Grüß euch. Ja, heute eher nass auf den Straßen, also schön locker am Gas drehen und nicht hier irgendwie versuchen, den Helden auf nasser Fahrbahn zu spielen, Girls and Boys. Wir haben den 25. August, also noch mehr als 2 Monate für alle mit Saisonkennzeichen, für den Bock. Wenn bei euch gedanklich gerade vielleicht so die

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7: Ja, sicher ist sicher. Am besten beides einpacken. Sonnenbrille vielleicht nochmal. Auf jeden Fall den Schirm, weil es gibt viele Wolken. Immer mal wieder kurze Schauer und meistens maximal 20 Grad so. Der Norden, der mogelt sich teilweise aber auch mal bis zu 25 Grad nach vorne.
0: Es ist 8:30. 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
8: Mit Ralf Mehlhorn. Morgen. Es gab wohl noch eine zweite Sprengstoffdrohne beim Flughafen Leipzig-Halle. Das wurde erst jetzt bekannt. Die Tagesschau berichtet, die Drohne wurde 10 Tage nach der ersten auf einem Feld beim Flughafen gefunden. Es soll hexogen sein, ein militärischer Sprengstoff. Die erste Drohne mit Sprengstoff am Flughafen Leipzig-Halle am 4. August hatte das Teil für viel Trouble gesorgt. Es war in der Nähe von ukrainischen Flugzeugen aufgetaucht. Sonst ist noch wichtig, in der gesetzlichen Pflegeversicherung zeichnet sich ein 8 Milliarden Euro Loch ab. Die AOK warnt vor höheren Beiträgen. Und fast jeder 12. Fernzug bei der Deutschen Bahn ist im ersten Halbjahr ausgefallen, ganz oder zumindest auf einem Teil der Strecke. Rüber zum Sport. Mit ihm hatte Diego Armando Maradona sein Tor mit der Hand Gottes erzielt. Der Ball aus dem 86er WM-Viertelfinale Argentinien gegen England hat jetzt 3,35 Millionen US-Dollar gebracht bei einer Auktion in den USA. Argentinien hatte damals 2:1 gewonnen. Beide Tore hatte Maradona erzielt. Das zweite wurde dann sogar WM-Tor des Jahrhunderts.
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8: Die Krawalle beim DFB-Pokalspiel zwischen dem SV Waldhof Mannheim und dem 1. FCK am Freitag. Jetzt hat sich auch Ex-DFB-Präsident Grindel zu Wort gemeldet. Er fordert hohe Bußgelder. Solche, die den Vereinen wirklich wehtun und dafür sorgen, dass sie an den Eingängen besser kontrollieren, sagte Grindel der Frankfurter Rundschau.

0: Schön start euch mit altbewährtem Material von Wheatus, Teenage Dirtbag im Kickstart beim Pfeffer. Schönen guten Morgen. Wann seid ihr eigentlich das letzte Mal ins Auto gestiegen und hattet sofort dieses Gefühl von, ach komm, scheiß drauf, einfach los. Genau das hat der Boss, Bruce Springsteen, heute vor genau 51 Jahren in ein Album gepackt.
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0: Die Rede ist von der Platte Born to Run, die die echten Fans manchmal so aus dem Regal nehmen und dann streicheln. Die Songs auf dem Album, ja, die sind nicht einfach nur Musik, das ist pures Fernweh auf vier Rädern. Einmal hören und du willst sofort raus. Straße, Freiheit, egal wohin. Völlig egal. Hauptsache nicht mehr da, wo du gerade bist. Und genau deshalb ist eben das Ding bis heute auch so groß. Born to Run klingt wie der Moment, bevor aus Alltag endlich Leben wird. Und den gleichnamigen Song, ja, den spielen wir jetzt natürlich für euch zum Starten in diesen Dienstag.
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0: Nickelback, How You Remind Me, am Dienstagmorgen. Auf Deutsch ungefähr so, wie du mich erinnerst, ja. Und wie ich euch jetzt nochmal daran erinnere, hier bei Rock FM auf unser Bon Jovi-Doppelding zu achten. Besonders nachher um kurz nach 10 hier im Kickstart bei mir.
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0: Naja, natürlich haben wir euch gehört. Ihr wollt Bon Jovi, ihr kriegt Bon Jovi. Die Liebe zu dieser Hammer-Rock-Truppe scheint ja auch echt riesig zu sein. Bei Ilka, Frank und Ute nicht erst seit so ein paar Tagen.
2: Ich war halt in meiner Jugend einfach Bon Jovi-Fan. Ich habe das erste Lied gehört und dann war ich einfach in love. Und seither ist es einfach so.
3: Ich bin aufgewachsen damit, also seit ich 15 bin. Dann kam Bon Jovi und dann wollte man so aussehen, so cool wie er sein. Und ja.
4: Das war so mein Ding in den 80ern. Ich kann jetzt noch jedes Lied mitsingen. Mittlerweile ist meine 21-jährige Tochter auch Fan. Jedes Mal, wenn das im Auto kommt, wir grölen mit. Und das sind so Erinnerungen.
0: Ja, sehr schön. Aber noch besser als im Auto lässt es sich im Wembley-Stadion in London mitgrölen. Und genau dahin fliegen wir euch. Achtet einfach auf zwei Bon Jovi-Songs direkt nacheinander. Wie gesagt, nachher kurz nach 10. Und dann geht's vielleicht für euch schon bald nach London. Und alles, was ihr dazu jetzt noch braucht, das findet ihr online bei uns auf rockfm.de. Schönen Dienstag euch.

0: Machen Sie auch noch mal ein bisschen frischer. 84, die Jungs von Scorpions. Euch einen schönen guten Morgen mit Rock You Like a Hurricane bei Rock FM. Schönen Dienstag, 25. August. Und falls ihr gerade neu bei uns gelandet seid, also mit uns fremdgegangen seid, ey, cooler Move. In der nächsten Stunde hier feiern wir bei Rock FM natürlich weiter unsere Rockhelden und Legenden, die euch diesen Morgen ja deutlich schöner zusammenschrauben, finde ich. Die kriegen das hin hier. Das haben die immer geschafft. Aus den guten alten 70ern hier. Creedence Clearwater Revival mit am Start. Der hier sowieso. Mir würde auch schon der Summer 26 reichen. Ich fand den Sommer dieses Jahr gut. Und Bryan Adams fand ich schon immer gut. Also spielen wir den auch, genauso wie Semisonic. Aber das waren jetzt wirklich erst einmal so ganz kleine Appetithappen. Weil gleich um kurz nach neun geht's direkt weiter mit noch mehr Rocklegenden hier im Kickstart mit mir, Bip Pfeffer. Ich freue mich, dass ihr da seid und dran bleibt bei Rock FM. Schönen Start.
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0: Ja, heute mal grau, mal nass, mal beides gleichzeitig. Dazu kurze Schauer und meistens bis 20 Grad. Im Norden wird es bis zu 25 Grad, sogar fast, ja, noch mal ein bisschen sommerlich.
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10: Mit Ralf Mehlhorn. Morgen. Sommerpause vorbei. Heute startet für die Bundesregierung eine zweitägige Klausurtagung. Die Wettbewerbsfähigkeit der deutschen Wirtschaft ist Thema. Zwei Tage wird sich die Regierung auf Schloss Neuhardenberg in Brandenburg den Kopf zerbrechen. Auch was die Hitzewelle im Sommer für Konsequenzen hat, soll besprochen werden. Das ist sonst noch wichtig. Es gab wohl noch eine zweite Sprengstoffdrohne beim Flughafen Leipzig-Halle. Die Drohne wurde laut Tagesschau 10 Tage nach der ersten auf einem Feld beim Flughafen gefunden, Mitte August. Und eine orientierungslose Frau ist mit ihrem Auto in Bochum 1 Kilometer in einen U-Bahn-Tunnel hineingefahren. Dabei ist sie sogar an einer Haltestelle vorbeigefahren. Gegenverkehr gab's keinen. Rüber zum Sport. Die deutschen Hockeydamen spielen bei der WM um Platz 5. Das Team hat Spanien im letzten Zwischenrundenduell mit 4-1 besiegt. Das hat noch für Rang 3 der Gruppe F gereicht. Für das Spiel am Donnerstag gegen Indien muss das DHB-Team den Ort wechseln. Es geht vom belgischen Wavre ins niederländische Amsterdam.
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10: Nach den Krawallen beim Derby zwischen dem SV Waldhof und dem 1. FCK will die Tierschutzorganisation Organisation PETA Anzeige erstatten. Und zwar unter anderem gegen die Polizei. Denn bei den Ausschreitungen am Freitag waren auch Polizeipferde und Hunde im Einsatz. Ein Bengalo war sogar neben einem Pferd direkt hochgegangen.

Also ich weiß nicht, an solchen Tagen wie heute zum Beispiel habe ich manchmal das Gefühl, als ob uns Creedence Clearwater Revival vielleicht verarschen möchten, wenn sie uns fragen, have you ever seen the rain? Trotzdem euch einen geilen Start in den Dienstag. Guten Morgen.

So, jetzt ist aber langsam Schluss mit Schlafen, nicht? The Sidewinder sleeps tonight. Und wir haben nicht mehr tonight, wir haben jetzt schon Tag, Dienstag. Es ist der 25. August, ihr hört Rock FM. Was haben eigentlich AC/DC und eine Fledermaus gemeinsam? Ja, mehr Rock'n'Roll, als der Sängerin von The Pretty Reckless, Taylor Momsen, lieb war. Die war mit ihrer Truppe 2024 als Support mit AC/DC auf Tour, stand da plötzlich im spanischen Sevilla auf der Bühne und zack, hängt ihr eine Fledermaus am Bein. True Story. Seitdem nennt sie sich selbst einfach nur noch Bad Girl. Mein Gott, was für eine Eingebung, so was ich noch nie gehört. Geiler Song von der Truppe When I Wake Up, The Pretty Reckless, hier im Kickstart beim Pfeffer. Guten Morgen.

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5: So, mal schauen, was es heute wird. Entweder Team Regenjacke oder Team Hoffnung. Ja, viele Wolken heute, dazu immer wieder kurze Schauer. Der Himmel macht also, was er will, nach wie vor. Wir bleiben meistens bei maximal 20 Grad heute hängen. Nur im Norden, da sind teilweise noch mal bis zu 25 Grad drin.
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0: Da rutschen wir immer mehr in Richtung Vormittag am Dienstag. Grüße euch, der Pfeffer vom Kickstart. Wer von euch war schon mal an einem Ort, wo es in der einen Kurve trocken ist und 3 Kilometer weiter, ach was sag ich, 300 Meter weiter der Himmel komplett eskaliert? Ja, willkommen am Nürburgring.
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0: Ein bisschen Gold und Silber und Glitzer von T-Rex für euch hier mit Get It On bei Rock FM. Und natürlich auch ein großes Hallo an alle, die morgens oder beziehungsweise jetzt so kurz vor Vormittag lieber Rock mit Haltung hören als nettes Nebenbei-Gedudel. Die nächste Stunde hier bei uns gehört wieder den ganz Großen, unseren Legenden, die einfach nie alt, sondern einfach nur noch besser werden. Und die gehören dazu. Denkt bitte unbedingt an das Rock FM Doppelding mit Bon Jovi. Ja, da war doch was mit Wembley und so, genau. Dann haben wir noch die hier. Mindestens genauso große Kaliber wie Bon Jovi. Guns N' Roses, auch die gibt's genauso wie Creed. Aber das war tatsächlich nur ein kurzer Vorgeschmack auf das, was euch in der nächsten Stunde hier erwartet.
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0: Wolken mit kleinen Wasserüberraschungen erwarten wir heute. Dazu meistens bis 20 Grad. Im Norden sind bis zu 25 Grad möglich.
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7: Ich bin Susanne Weise. Schönen Vormittag. Die deutsche Wirtschaft ist auch im dritten Quartal gewachsen, und zwar zum dritten Mal in Folge. Das Plus lag bei 0,3% und damit höher als erwartet, wie das Statistische Bundesamt mitgeteilt hat. Aber wie wird die deutsche Wirtschaft wirklich wettbewerbsfähiger? Das ist ab heute auch Thema bei der zweitägigen Klausur der Bundesregierung. Die Tagung auf Schloss Neu-Hardenberg in Brandenburg beginnt in einer halben Stunde. Unionsfraktionschef Frei betonte vorab im Ersten:
8: Jetzt geht es darum, dass wir gemeinsam in die gleiche Richtung laufen und dass wir auch in der Lage sind und die Kraft haben, auch die Reformen durchzusetzen, die auch Zumutungen beinhalten. Mhm. Und am Ende ist für die Menschen ja tatsächlich entscheidend, dass wir nicht die Schönheit der Argumente in den Mittelpunkt rücken, sondern schauen, was hinten rauskommt. Mhm. Es muss sich die praktische Politik zum Wohle der Menschen verbessern.
7: Es gibt noch keinen Termin für die sportgerichtliche Entscheidung nach den Ausschreitungen im Pokalderby zwischen dem SV Waldhof Mannheim und dem 1. FC Kaiserslautern. Der DFB hat uns gesagt, dass zunächst beide Vereine die Chance haben, sich zu den Vorfällen zu äußern. Bei dem Spiel am vergangenen Freitag wurden 100 Menschen verletzt, es gab viele Festnahmen und es wurde Pyrotechnik gezündet. Immer mehr fordern härtere Strafen für die Vereine. Zuletzt hatte sich auch Ex-DFB-Präsident Grindel geäußert. Er sagte der Frankfurter Rundschau, es gehe nur mit harten Geldstrafen, die den Vereinen wirklich wehtun und dafür sorgen, dass sie an den Eingängen besser kontrollieren. Bei der Deutschen Bahn ist im ersten Halbjahr fast jeder 12. Fernzug ausgefallen, entweder ganz oder zumindest auf einem Teil der Strecke. Das sind 8% und damit 3 Punkte mehr als im Vorjahr. Das geht aus einer Antwort des Verkehrsministeriums auf eine Anfrage der Grünen im Bundestag hervor. Auch bei der Pünktlichkeit lief es im ersten Halbjahr nicht gut. Dem Konzern zufolge waren nur knapp 59% der Fernzüge rechtzeitig im Ziel. Zugausfälle werden hierbei nicht mit eingerechnet.

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0: im Kickstart am Dienstagvormittag hier bei Rock FM mit Pfeffer. Und ihr glaubt, mehr Songs von Bon Jovi, wie eben zum Beispiel Blaze of Glory und direkt danach We Weren't Born to Follow, passen nicht in einen Koffer? Na, dass ihr euch da mal nicht täuscht.
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0: Wir reden hier nicht nur über einen netten Kurztrip, ey. Wir reden hier über Bon Jovi live in London, Flug, Hotel, Power Sound im Wembley Stadion. Wo der Jürgen aus Lampertheim auch schon mal war, allerdings nicht für ein Konzert, sondern er hat sich irgendwie so ein komisches Fußballspiel, so ein WM-Qualifikationsspiel gegeben zwischen England und Deutschland, was wir gewonnen haben. Das war jetzt Anfang der 2000er. Jürgen, jetzt in der Rockline, lass uns doch bitte mal von heute an genau 7 Tage vorwärts denken. Was denkst du, wird da hier in der Rockregion genau passieren?
2: Also genau 7 Tage weiter, da ist, glaube ich, irgendwo so eine Party in so einem Club in Mannheim oder sowas, wo man irgendwie was gewinnen kann.
0: Theaterkarten für eine Gruppe.
2: Ja, vielleicht so ein bisschen London und es gibt so eine Band, so eine Superband, die ich absolut geil finde, so Bon Jovi hören, das wäre, finde ich gut.
0: Ja, träum weiter.
2: Wenn man sonst nichts hat, muss man halt träumen.
0: Ja, genau, aber eben nur noch 7 Tage und dann hast du vielleicht die Tickets in der Hand für Bon Jovi in Wembley. Jürgen, ich wünsche dir viel Glück, wir sehen uns dann in einer Woche genau.
2: Ja, super, klasse, danke.
0: Bei der Pre-Show. Wow. Geiler Typ, also ich freue mich auf dich, mach's gut. Ciao.
2: Jo, danke, ciao.
0: So, der Jürgen hat jetzt eingecheckt und ihr hört bitte auch weiter aufmerksam Rock FM, denn sobald unser Bon Jovi-Doppelding hier läuft, also 2 Bon Jovi-Songs direkt nacheinander, kann es auch für euch ganz schnell Richtung London gehen. Alle Infos findet ihr auch nochmal auf rockfm.de. Und dann sehen wir uns in genau 7 Tagen. Viel Glück!

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Frischer Rock von Airborne. Airborne. 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

0: Ja, servus. Schönen Dienstag, Vormittag hier mit Rock FM. Schöne Grüße auch an alle, die beim Radio hören noch Ansprüche haben. In der nächsten Stunde, also gleich nach 11, gibt's hier bei Rock FM keine musikalische Watte, sondern Rocklegenden mit Ecken, Kanten und natürlich auch mit ordentlich Wumms. Und das lassen sich die Stones nicht zweimal sagen. Die haben wir gleich dabei, genauso wie Sum 41. Und ihr freut euch natürlich auch auf Queen, oder? Ja. Und die bekommt ihr auch. Aber wie gesagt, das war jetzt nur so das kleine freche Klopfen an der Tür. Gleich kommen noch mehr Rocklegenden. Für euch hier bei Rock FM im Kickstart mit mir, dem Pfeffer.
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0: Ja, unser Himmel ist heute eher so im Graubereich unterwegs. Dazu kommen immer mal wieder kurze Schauer. Mehr als 20 Grad sind meistens nicht drin. Nur im Norden geht's teilweise noch mal bis auf 25 Grad hoch.
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4: Ich bin Susanne Weise. Schönen Vormittag. In Brandenburg hat die zweitägige Klausurtagung der Bundesregierung begonnen. Bei den Gesprächen auf Schloss Neu-Hardenberg steht vor allem ein Thema im Mittelpunkt, die Wettbewerbsfähigkeit der deutschen Wirtschaft. Kanzler Merz sagte vor Beginn der Klausur:
5: Diese Klausur ist eine Arbeitsklausur. Wir suchen ganz gezielt den Austausch und das Gespräch mit Unternehmern aus der Industrie und dem Handwerk, aus Technologieunternehmen und Start-ups. Deutschland soll ein starkes Industrieland bleiben. Auch im KI-Zeitalter wollen wir an der Weltspitze stehen.
4: Weiteres Thema: die Konsequenzen aus den Hitzewellen im Sommer. In Deutschland laufen die Kosten für die Pflege weiter aus dem Ruder. AOK-Chefin Reimann sagte den Funke-Medien, für 2027 zeichne sich in der gesetzlichen Pflegeversicherung ein Defizit von 8 Milliarden Euro ab. Das vom Bund bereitgestellte Darlehen werde voraussichtlich nicht bis zum Ende des Jahres reichen. Reimann warnte davor, dass ohne Ausgleich der Beitragssatz weiter angehoben werden könnte. Die Bayern verzichten weiter auf Jamal Musiala. Nach Medienberichten wird der 23-Jährige zum Bundesligastart gegen den VfB Stuttgart noch nicht im Kader der Münchner stehen. Hintergrund sind die Zusammenbrüche des Nationalkickers. Er soll im Laufe der Woche ins Teamtraining zurückkehren. Es gehe in Abstimmung mit den Ärzten und Trainerkompanie darum, die Medikation richtig einzustellen. Musiala war in den letzten Vorbereitungspartien des deutschen Rekordmeisters gegen RB Leipzig und den ersten FC Heidenheim auf dem Rasen zusammengebrochen. Vorher waren die Medikamente gegen seine bekannten Krampfanfälle geändert worden.

0: klingt ja noch so frisch.
1: Ja, ist er auch. Und zwar aus diesem Jahr von Fury in the Slaughterhouse. Hier bei Rock FM eben Fix This Crack. Und in der Rockwelt ist mal wieder gut was los, Freunde. Vor allem bei Youngblood und Oasis geht's gerade ordentlich ab.
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1: Erstmal zu Youngblood, der hat sich bei einem Unfall das Bein gebrochen, aber ans Ausruhen denkt er offenbar nicht. Bei einem Festival in Portugal ist er jetzt einfach wie Dave Grohl von den Foo Fighters nach seinem Beinbruch im Rollstuhl mal schön locker durchs Publikum gecrowdsurft. Das ist auf jeden Fall Rockstar-Manier vom Allerfeinsten, würde ich mal sagen. So, und jetzt zu Oasis. Offiziell ist zwar noch nichts bestätigt, aber die Hinweise auf eine Europa-Tour, ja, ihr habt richtig gehört, die werden immer deutlicher. Dazu kommt, im November jetzt diesen Jahres sollen Oasis auch noch in die Rock'n'Roll Hall of Fame aufgenommen werden. Sehr geil. Liam Gallagher, der hat die Veranstaltung früher zwar mal komplett beleidigt, meinte dann aber später ganz trocken, seine Mutter habe ihm gesagt, er solle damit aufhören, sich wie ein Idiot zu benehmen und einfach mal hingehen. Und obendrauf ist auch noch eine Doku über das Comeback in Arbeit. Also wie gesagt, ist eine ganze Menge los und das alles bekommt ihr nur bei uns hier im
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0: diese alten Dinger hier, wie Kansas gerade, Carrie und Wayward Son, da war ich so 15 oder 16, als ich den das erste Mal gehört habe. Das war damals die Zeit, wo ich dem Ex-Freund von meiner Schwester irgendwie das Moped geklaut habe, einfach so, weil ich Bock hatte irgendwie zu fahren, ich hatte keinen Führerschein. Da kam eben dieser Song und dann erinnere ich mich einfach dran, schöne Zeit. So, gleich habe ich für euch Lordi übrigens mit Hard Rock Hallelujah hier bei Rock FM und Hallelujah, ja, das haben auch Melanie, Klaus, Monika, Thomas und Bettina schon gerufen, denn sie haben schon eingecheckt für die Bon Jovi Pre-Show.
1: Ah, geil. Super.
2: Ja, Bombe. Freue ich mich. Super, klasse.
1: Vielen Dank. Super.
3: Ja, grandios. Große Klasse. Herzlichen Dank.
1: Ach Gott, ich flippe aus. Ich bin fix und fertig. Oh, ich könnte gerade heulen. Dankeschön.
0: Ja, bitte gerne. Und ihr wollt die auch sehen, also Bon Jovi. Am 9. September spielen die ja im Londoner Wembley Stadion. Überhaupt kein Thema. Wir machen das für euch klar. Und zwar diesen Megatrip Flughotel schenken wir euch und natürlich auch Bon Jovi die Tickets dann fürs Wembley Stadion. Sobald ihr unser Bon Jovi Doppelding hört, das ist das Wichtigste, schickt ihr uns eine kurze WhatsApp mit dem Codewort Bon Jovi. Das reicht schon. An die Rockline 0800 3x6 8866. Und dann ruft ihr vielleicht bald Halleluja!

0: Also wenn ich hier die Kopfhörer aufsetze, nachdem Pfeffer sie aufhatte, ohne die Lautstärke vorher zu prüfen, dann verliere ich hier auch kurz den Verstand. Rock FM ist hier, es ist gleich Zeit für die verrockte Mittagspause. Direkt nach den 12 Uhr News erwarten euch natürlich lauter Rocklegenden. Van Halen sind am Start und dann noch eine jüngere Truppe. Three Doors Down auch gleich dabei hier bei Rock FM. In der verrockten Mittagspause geht gleich los.
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0: Das ist heute echt so ein Tag, da muss man sich dreimal so häufig strecken und vielleicht auch die Fenster aufmachen, um durchzulüften. Es ist so grau, ganz, ganz viele Wolken am Himmel und immer wieder Regen. Teilweise auch mal länger und kräftiger kann es schütten. Und ja, viel Licht am Himmel ist heute nicht drin. Dazu bleibt es eher kühl bei 16 bis 20 Grad. Und das an dem 25. August.
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10: Ich bin Vio Kostanet. Schönen guten Tag. Die Bundesregierung will Konsequenzen aus der Hitzewelle in diesem Sommer ziehen. Das hat Bundeskanzler Friedrich Merz heute bei der Kabinettsklausur in Brandenburg angekündigt.
11: Trockenheit, Hitze, Waldbrände und Ernteausfälle führen uns vor Augen, dass konkreter Handlungsbedarf besteht. Wir müssen den Klimawandel weiter eindämmen und zugleich unser Land besser an die Folgen des Klimawandels anpassen.
10: Die Bundesregierung werde die Lage jetzt einschätzen und dann Entscheidungen treffen, wie mit Hitze und Dürre in Zukunft umgegangen werden soll. Das Polizeipräsidium Karlsruhe erweitert seine Kommunikation nach außen. Neben seinen Auftritten auf Facebook, Instagram und X verbreitet es seine Inhalte ab sofort auch über einen eigenen WhatsApp-Kanal. Nutzer können so unter anderem Warn- und Verkehrshinweise abrufen, laut Polizei zuverlässig und ohne algorithmische Beeinflussung. Die klassische Geselligkeit verliert für viele Menschen in Deutschland an Bedeutung. Freunde zu treffen ist zwar weiterhin die wichtigste soziale Freizeitaktivität, ihr Stellenwert aber gesunken, wie aus dem Freizeitmonitor der Hamburger Stiftung für Zukunftsfragen hervorgeht. Nur noch 19% gaben darin an, regelmäßig mit Freunden unterwegs zu sein. Vor 40 Jahren waren es noch 37%. Die Bayern verzichten weiter auf Jamal Musiala. Nach Medienberichten wird der 23-Jährige zum Bundesligastart gegen den VfB Stuttgart noch nicht im Kader der Münchner stehen. Hintergrund sind die Zusammenbrüche des 23-Jährigen. Er soll im Lauf der Woche ins Teamtraining zurückkehren. Es gehe in Abstimmung mit den Ärzten und Trainerkompanie darum, die Medikation richtig einzustellen, heißt es.
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0: So, wir wollen jetzt bei euch auch mal die Medikation richtig einstellen. Und das heißt, es gibt wieder einen saumäßig blöden Flachwitz oder zumindest eine Frage, die auf einen Flachwitz hinausläuft. Vielleicht kennt ihr ja die Lösung und werdet Hörerheld oder Hörerheldin des Tages. Also, die Nummer kennt ihr ja. Rockline 0800 3 mal die 6 8866. Unsere heutige Flachwitzfrage lautet: Warum wurde Jesus von der Verkehrskontrolle angehalten? Also, warum wurde Jesus von der Verkehrskontrolle angehalten? Wenn ihr eine Idee habt, schreibt uns eine WhatsApp an die Rockline 0800 3x die 68866. Gerne auch eine Sprachnachricht schicken. Oder ihr ruft an, selbe Nummer. Rock FM hier.

Man muss einfach mitsingen, oder? Vor allem, wenn man allein im Auto ist. Three Doors Down, Kryptonite hier bei Rock FM, mitten in der verrockten Mittagspause. Wir haben hier einen Kollegen, der meldet sich immer so 5 bis 10 Minuten nach 12 und sagt, wurde jetzt die Flachwitzfrage schon gestellt? Ich war gerade nicht am Radio, das ist jeden Tag so. Und diese Frage hat er heute gestellt. Und ja, sie wurde schon gestellt. Sie lautet, warum wurde Jesus von der Verkehrskontrolle angehalten? Ist nicht ganz easy heute, aber vielleicht habt ihr eine Idee. Es hat was mit seinen Jüngern zu tun. Ja, vielleicht habt ihr einen Plan. 0800 3x die 6 8866. Jetzt anrufen auf der Rockline oder eine WhatsApp-Sprachnachricht schicken. Gleiche Nummer 0800 3x die 6 8866. Warum wurde Jesus in der Verkehrskontrolle angehalten? Rock FM hier mit dem Boss.

FM ist hier. Wir sind mittendrin in der verrockten Mittagspause und gleich folgt die Auflösung, was unsere Flachwitzfrage angeht, direkt nach Manfred Mann's Earth Band und Davies on the Road Again. Es geht rein in die späten 70s. 20 nach 12 haben wir es gleich.

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1: So, es ist soweit. Wir wollen mal wieder unsere Hörerhelden und Hörerheldinnen des Tages küren. Wir hatten uns mal wieder eine Flachwitzfrage ausgedacht und die lautet: Warum wurde Jesus von der Verkehrskontrolle angehalten? Mal schauen, was kam da so rein. Andi meinte, weil er jünger fuhr. Also wahrscheinlich, ja, jünger als 18 oder so. Okay, Werner meinte, er hatte zu viele Anhänger. Das geht schon in die richtige Richtung.
2: Hallo, mein Name ist Georg Bohley und die Lösung ist, weil er mit seinen 12 Anhängern unterwegs war.
1: So ist es. Jesus fuhr mit seinen 12 Anhängern. Das hatten außerdem auch richtig Karin, Andreas, Simon, der Flachwitzkritiker. Ja, der meinte, ey, die letzten zwei Flachwitze von euch, die waren echt schwierig und echt flach. Ist das nicht der Sinn von Flachwitzen? Naja, egal. Auf jeden Fall haben wir wieder einige Hörerhelden und Hörerheldinnen des Tages gekürt. Und hier geht's jetzt weiter mit einer der geilsten Nummern der Foo Fighters aus dem Jahr 2002. Times Like These, Volume-Regler, jetzt bitte im Uhrzeigersinn drehen. Das ist das Gegengift, was wir brauchen an diesem grauen Dienstag, 25. August. Rock FM ist hier in der verrockten Mittagspause.

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Einer der besten von Nazareth. This Flight Tonight hier bei Rock FM. Da heißt es ja auch Starbright, Starbright, you've got the love that I like. Und jetzt kommen wir von Starbright zu Starlight. Genau, Muse. Die sind ja mit ihrem neuen Album im Gepäck. Das heißt The Wow Signal. Auf Tour im November kommen sie für 4 Konzerte auch nach Deutschland. 2 in Berlin, 2 in Düsseldorf. Ich habe geguckt, alle normalen Tickets sind längst ausverkauft. Die VIP-Tickets für Düsseldorf, da gibt's noch welche. Kosten allerdings auch gute 280 Tacken oder so. Also da bin ich raus. Rock FM ist hier mit Muse. Starlight, 20 Jahre alt.

0: Metallica, Enter Sandman. Ich wette, im Netz gibt es so ein James Hetfield-Automat, oder? Wo du einfach irgendeinen Song reinsteckst und der wird dann so für James Hetfield. Für James Hetfield. Wir probieren das mal bei Thin Lizzy hier. Yeah! Ja, so in etwa stelle ich mir das vor. Okay, Thin Lizzy gleich dabei. Übrigens auch echte Idole von Metallica. Und außerdem... Q-O-T-S-A. So werden sie gerne abgekürzt. Die Queens of the Stone Age mit No One Knows. Laute Rocklegenden bei Rock FM.
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0: Ja, diese graue Nummer läuft heute noch ein paar Stündchen. Dichte Wolken, immer mal wieder Regen und nur ganz wenige trockene Phasen zwischendurch. Temperaturmäßig bleiben wir irgendwo zwischen 16 und 20 Grad. Also, es kann nur besser werden. Morgen wird's auch besser.
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7: Ich bin Vio Kostanet. Schönen guten Tag. Wer steckt hinter dem Drohnenvorfall am Leipziger Flughafen vor 3 Wochen? Dazu will sich die Bundesregierung demnächst äußern. Das hat Bundeskanzler Friedrich Merz heute angekündigt. Außerdem werde sich Deutschland gegen solche Angriffe wehren.
8: Die Bundesregierung erlegt Urhebern hybrider Angriffe einen Preis auf. Sie werden dafür bezahlen. Das ist ein wichtiges Ziel des Gesetzespaketes zu den Nachrichtendiensten, das wir im August im Kabinett bereits beschlossen haben.
7: Darüber hinaus stärke Deutschland seinen Schutz vor hybriden Angriffen, zum Beispiel durch spezielle Drohnenabwehrzentren. Die Polizei in Baden-Württemberg bekommt Verstärkung. Zum 1. September treten 140 Absolventinnen und Absolventen des mittleren Dienstes ihren Dienst auf den Revieren und in den Einsatzeinheiten des Landes an. Wie das Innenministerium mitteilt, haben die Nachwuchskräfte ihre 2,5-jährige Ausbildung erfolgreich beendet und werden in dieser Woche an den 5 Ausbildungsstandorten im Land offiziell zu Polizeiobermeistern ernannt. Die Bayern verzichten weiter auf Jamal Musiala. Nach Medienberichten wird der 23-Jährige zum Bundesligastart gegen den VfB Stuttgart noch nicht im Kader der Münchner stehen. Hintergrund sind die Zusammenbrüche des 23-Jährigen. Er soll im Lauf der Woche ins Teamtraining zurückkehren. Es gehe in Abstimmung mit den Ärzten und Trainerkompanie darum, die Medikation richtig einzustellen, heißt es.
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Also diese zwei Wörter hier, die sind bestimmt nicht wertlos. Nämlich Bon und Jovi. Die schickt ihr am besten ganz schnell an die Rockline, an die 0800 3x6 8866. Und zwar genau dann, wenn ihr unser Bon Jovi Doppelding hört. Und dann geht's vielleicht schon bald ab für euch nach London ins altehrwürdige Wembley Stadion, in diese heiligen Ränge. Da erlebt ihr die Rocker aus New Jersey dann live. Ich merke schon, die Lyrics sitzen bei euch. Mann, seid ihr textsicher, das gibt's ja gar nicht. Man könnte glatt meinen, dass ihr die Songs schon länger als 10 Jahre kennt. Also klingt das geil? Stellt euch das vor, ihr steht da in der Meute mit eurem Lieblingsmenschen im Arm, umringt von Tausenden, die wie aus einer Kehle mitsingen. Das klingt geil. Achtet auf unser Bon Jovi Doppelding. 2 Songs der Rocklegenden hintereinander, dann Handy raus, WhatsApp an die Rockline, an die 0800 3x6 8866, Stichwort Bon Jovi. So easy ist es, alle Infos auch nochmal auf rockfm.de. Das hier sind REO Speedwagon.

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0: Woodstock-Legende, der Mann mit der Reibeisenstimme, Joe Cocker, Unchain My Heart, hier bei Rock FM. Also es gibt so ein paar Dinge, die fallen ja nicht jedem leicht, zum Beispiel mal bei sich selber nach einem Fehler suchen, sich an die eigene Nase fassen. Das ist was, ich finde, das kann der Rocker vom Hocker nicht so. Ja, der ist immer da ganz erpicht drauf, sich über andere aufzuregen. Diesmal ist es ein polnischer Freund, glaube ich. Ich kann nicht viel Polnisch, muss ich gestehen. Ich kann nur guten Tag, Dzień dobry und ansonsten noch Mam tak samo jak ty. Ich glaube, das heißt so viel wie, mir geht's genau wie dir, aber hören wir mal rein hier.
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2: Bei uns wird der Zubringer erneuert. Ja, da fährst du in den Kreisel, kannst nur noch rechts oder links abfahren. Geradeaus ist gesperrt. Doof, aber ist halt so. So. Und letzte Woche fahre ich an den Kreisel ran und denk, fuck, warum stehen die Alter dumm rum? Ja, warum geht's nicht weiter? Und während ich so stehe, dann sehe ich da, was das Problem ist. Also, ein polnischer Kleinbusfahrer ist in den Kreisel reingefahren, wollte geradeaus, merkt, dass gesperrt ist. Aber was macht unser polnischer Freund? Pass auf, sieht, er kann nicht geradeaus fahren und macht den Rückwärtsgang rein und will rückwärts durch den Kreisel. Rückwärts durch den Kreisel. Ja, was muss denn in deinem Leben schiefgelaufen sein, dass du auf die Idee kommst, in einem Kreisel rückwärts zu fahren? Und die Moral von der Geschichte: Will dich im Kreisel einer rückwärts überholen, kommt der Fahrer bestimmt aus Polen. Feine kennt dich, Feine.
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0: Kim mit ihrem Wicked Game Cover. Also, kennt ihr das, wenn ihr euch bei Google Mail von einem anderen Computer einloggen wollt und dann kommt irgendwie, bestätigen Sie bitte diesen Code auf Ihrem Handy oder auf diesem Tablet, was Sie seit 12 Jahren nicht mehr benutzt haben. Außerdem geben Sie den Geburtsnamen Ihrer Mutter an und Ihr Sternzeichen und sonstiges. Also da kriegst du wirklich einen Rappel. Okay, falls ihr auch gerade einen Rappel kriegt an diesem Dienstag, wir haben das Gegengift und zwar gleich Led Zeppelin mit Whole Lotta Love. Außerdem die Nachbarn aus Irland. Ein Stück weiter gehen Westen. Nach Dublin. U2 mit Beautiful Day. An diesem grauen Dienstag. Genau das, was wir brauchen. Lauter Rocklegenden hier bei Rock FM.
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0: Und der Preis für den besten Schauspieler geht an den August in seiner Rolle als September oder Oktober. Es ist irgendwie, es fühlt sich nicht wie August an, oder? Bei dieser Plörre da draußen. Also am frühen Nachmittag, da kann der Himmel sich leider auch nicht mehr öffnen heute. Viele Wolken, immer wieder Regen, stellenweise auch mal ein bisschen kräftiger dazu. 16 bis 20 Grad. Und morgen ist Hoffnung in Sicht. Da wird es auch mal wieder richtig warm. Also wir können auf jeden Fall die Sommerklamotten noch einmal dieses Jahr benutzen.
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9: Ich bin Vio Kostanet. Schönen guten Tag. Wer steckt hinter dem Drohnenvorfall am Leipziger Flughafen vor 3 Wochen? Dazu will sich die Bundesregierung demnächst äußern. Das hat Bundeskanzler Friedrich Merz heute angekündigt. Außerdem werde sich Deutschland gegen solche Angriffe wehren.
10: Die Bundesregierung erlegt Urhebern hybrider Angriffe einen Preis auf. Sie werden dafür bezahlen. Das ist ein wichtiges Ziel des Gesetzespaketes zu den Nachrichtendiensten, das wir im August im Kabinett bereits beschlossen haben.
9: Darüber hinaus stärke Deutschland seinen Schutz vor hybriden Angriffen, zum Beispiel durch spezielle Drohnenabwehrzentren. Nach einem Unfall ist die A5 in Richtung Heidelberg vollgesperrt. Autofahrer werden gebeten, das Gebiet weiträumig zu umfahren. Betroffen ist die Strecke zwischen Kronau und dem Kreuz Walldorf. Polizei und Rettungsdienst waren mit einem Hubschrauber im Einsatz. Der Flughafenverband ADV rechnet für dieses Jahr mit weniger Passagieren an deutschen Flughäfen als noch vor einem Jahr. Statt 225 Millionen erwartet er nur noch rund 217 Millionen Fluggäste. Das wären 1,4% weniger als im Vorjahr. Als Gründe nennt der ADV hohe staatliche Kosten und schwierige wirtschaftliche Bedingungen. Großen Einfluss auf das Luftfahrtgeschehen hat seit Monaten der Iran-Krieg, heißt es. Die Fußballstars Thomas Müller und Mats Hummels sind gemeinsam mit einer Investorengruppe beim portugiesischen Erstligisten Estrela Amadora eingestiegen. Laut Club haben sie 90% des Aktienkapitals des Vereins übernommen. Präsident des Clubs wird Johannes Mösmang, der bisher als Player-Manager beim FC Bayern gearbeitet hat.
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U2 mit Beautiful Day. Obwohl ich an diesem Dienstag bisher nur Schlechtes über diesen Tag gehört habe. Also ständig, oh, ist das ein mieses Wetter heute. Oh, das ist ja kaum zu ertragen. Ist ja schrecklich heute. Meine Güte. Also, wir versuchen mal das Positive zu sehen. Es ist immerhin schon wieder nach 14 Uhr. Wir haben also die Hälfte gepackt und es ist gute Musik im Radio. Mr. Big bei Rock FM.

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0: Muss man da mitsingen oder muss man da mitsingen? Also die Lyrics sitzen, oder? Bon Jovi, das waren zwei Songs hintereinander und da klingelt's doch irgendwo, oder?
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2: Ja, Traut.
0: Lange von Rock FM. Ich grüße dich, Carsten. Wie geht's? Wie steht's?
2: Hi, Lange. Ja, gut. Alles Scotcher soweit. Und selbst?
0: Ja, ich kann nicht meckern. Also ich sitze hier in meinem Studio. Draußen ist alles grau, aber die Musik ist gut. Lauter Rocklegenden hier. Und ja. Apropos, da würden wir dich eventuell ganz gerne hinschicken zu so ein paar Rocklegenden hier.
2: Ja.
0: Also du bist wahrscheinlich textsicher, schätze ich mal. Hattest ja ein bisschen Zeit jetzt seit den 80ern, oder?
2: Ja, auf jeden Fall.
0: Okay, wen würdest du denn angenommen, es würde für dich nach London gehen? Mit 3 Nächten im Hotel, mit Flugtickets und mit Bon Jovi live im Wembley-Stadion. Wen würdest du denn an der Hand nehmen und einpacken?
2: Na, meine Frau selbstverständlich. Die ist auch absoluter Bon Jovi-Fan und ich natürlich auch schon immer.
0: Und setzt du dich auch mal mit der Klampfe abends hin und machst eine Flasche Rotwein auf und sagst, Schatz, ich spiele jetzt eine Runde Bed of Roses oder so?
2: Nein.
0: Okay.
2: Ich spiele immer gerne für mich in meinem Musikkeller, den ich unten habe. Ich habe jede Menge Gitarren da stehen, also ich spiele auch selber Gitarre. Aber dazu ist es tatsächlich noch nicht gekommen.
0: Ey, guck
2: aber sie
0: mal.
2: Würde sich mega.
0: Da musst du dir vielleicht auch mal in die eigene Nase fassen, ja? Also.
2: Ja,
0: sag mal,
2: so.
0: Was heißt jede Menge Gitarren? Wie viele sind das?
2: 13 müssten es sein.
0: Eieieiei. Ich glaube, ich habe gerade mal, warte mal, ich habe 2 Akustikgitarren und eine E-Gitarre. Ich habe 1, 2, 3, ja.
2: Ja.
0: Na gut.
2: Das hat sich über die Jahre so angesammelt. Ich spiele schon seit den 90ern spiele ich schon Gitarre und dann hat man halt,
0: ja.
2: Gebe aber auch ungern welche ab. Weil,
0: ich verstehe das. Das sind wie Kinder quasi.
2: Ja, ist auch so.
0: Okay, also vielleicht bringst du eine von deinen Klampfen ja mit und wer weiß, vielleicht holt unsere Tribute-Band dich am 1. September bei der Pre-Show mit auf die Bühne. In jedem Fall bist du herzlich eingeladen und wir sehen uns in Bälde und mit deiner Frau im Schlepptau haust du rein und eine schöne Restwoche dir.
2: Danke.
0: Ja, so kann's laufen. Vielleicht klingelt euer Telefon ja auch nach dem nächsten Bon Jovi-Doppelding. Das könnte heute auch kommen. Alle Infos gibt's natürlich zum Nachlesen auf rockfm.de. Das hier sind Yellow Card.

0: Mach dein eigenes verdammtes Ding und lass dich von anderen nicht runterziehen. Das ist so ein bisschen auch die Grundaussage dieses Songs. Aerosmith mit Sweet Emotion aus den 70ern hat Steven Tyler in einer Phase geschrieben, als es ein bisschen gekracht hat innerhalb der Band, auch mit Joe Perry. So, lauter Rocklegenden scharren hier schon mit den Hufen. Van Halen gleich am Start. Direkt nach den 15 Uhr News außerdem auch. Und es gibt noch so viele weitere Rocklegenden, die nur warten. Santana featuring Rob Thomas, auch gleich dabei, hier bei Rock FM.
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0: Ja, der Nachmittag bleibt ein bisschen zäh. Das heißt, viel Grau, viele Wolken, immer wieder Regen und Sonnenstrahlen, ja, die gibt's heute gar nicht zu sehen. Das Ganze bei 16 bis 20 Grad. Mehr springt dabei heute nicht für uns raus. Kurz gesagt, das Wetter spielt heute eher in Moll. Morgen ist dann aber auch wieder Dur dabei. Da kommt auch die Sonne mal zum Zug und die Werte steigen auf bis zu 30 Grad.
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15: Ich bin Vio Kostanet. Schönen guten Tag. Nach der Sommerpause trifft sich das Bundeskabinett ab heute zu einer zweitägigen Klausur in Brandenburg. Das Treffen gilt als Start in politisch schwierigen Wochen mit 3 Landtagswahlen und einem wohl intensiven Herbst der Reformen. Aus Berlin berichtet Ronny Thorau.
16: Deutschland könnte seine Wirtschaftsflaute weitgehend aus eigener Hand überwinden, so Merz, und wieder sogar weltweit Vorbild und Marktführer werden, auch in Zeiten von KI und weltweiten Konflikten. Um die Wirtschaft anzukurbeln, will die Regierung bei ihrer Klausur unter anderem über Preise und Innovationen reden, so Merz. Außerdem steht neue Drohnenabwehr im Zentrum und mehr Hitzeschutz. Die Schäden des Hitzesommers zeigten den Handlungsbedarf, so der Kanzler. Merz kündigte konkrete Beschlüsse für die nächsten Kabinettssitzungen an. Auf die von der SPD ins Spiel gebrachte Grundgesetzänderung für mehr Klima- und Hitzeschutz ging Merz zunächst nicht ein.
15: Mädchen sind von der Schule deutlich gestresster als Jungen. Das zeigt die neue Sinus-Jugendstudie der Krankenkasse Barmer. 2000 Jugendliche wurden in ganz Deutschland befragt. Das Ergebnis: 42% der Mädchen zwischen 14 und 17 sagen, dass sie von der Schule gestresst seien. Bei den Jungen im selben Alter sind es nur 25%. Am zweitstressigsten sind laut Umfrage Probleme in der Familie, gefolgt von Einsamkeit. Zum ersten Mal in der Geschichte spielt der SGV Heilbronn Freiberg in der Fußball-Regionalliga. Für die Heimspielpremiere am Samstag gegen Eintracht Frankfurt 2 die Stadt zusätzliche Parkmöglichkeiten geschaffen, beispielsweise auf der Theresienwiese. Der Verein selbst bietet zum ersten Heimspiel besondere Mitmachangebote im Frankenstadion. Nach Meinung von Lothar Matthäus droht der Fußball-Bundesliga auch in der neuen Saison Langeweile im Titelkampf. In seiner Sky-Kolumne hat er geschrieben, dass er letztes Jahr gesagt hat, dass Bayern mit mindestens 15 Punkten Vorsprung Meister wird. Am Ende waren es dann 16. Auch diese Saison werden die Münchner mit mindestens 10 Punkten mehr als die Konkurrenz abschließen, sagt Matthäus.
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0: Ja, wo will er denn hin, Mensch? Ja, vielleicht will er ja hier hin.
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0: Ja, die letzten Sommerabende, die sollte man auf jeden Fall nutzen. Ich denke, da sind wir uns einig. Und wir haben da noch einen kleinen Last-Minute-Tipp für euch. Die Briten von Maximo Park, die kommen auf die Sommerbühne am TH Campus in Aschaffenburg.

0: Und wisst ihr wann? Heute! Ja, Einlass ist um 18 Uhr, Beginn um 19 Uhr heute Abend. Und das Schöne ist, es gibt noch Tickets. Also wenn ich es nicht so weit nach Aschaffenburg hätte, ich wüsste genau, wo ich heute Abend bin. Support haben sie auch dabei. Marla Moyer. Also, es gibt Indie-Rock auf die 12. Wenn ihr Bock habt auf einen entspannten Sommerabend mit guter Mucke und ganz viel Gitarren, dann schaut da auf jeden Fall vorbei, würde ich mal behaupten, wa?
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Das ist die Truppe, bei der ich immer noch zum zweiten Volume-Regler greifen muss. Also wir haben hier einen am Mischpult und dann nochmal einen, wo die Kopfhörer unter Mischpult reingehen und den muss ich dann auch nochmal aufdrehen. Das waren Leap mit Energies. Sie waren im November 2025, unter anderem in Heidelberg in der Halle 02. Da habe ich sie gesehen und habe sie interviewt und es war ein geiles Konzert mit einer geilen Energie. Obwohl vom Publikum, da hätte ich mir noch ein bisschen mehr erhofft, dass sie so ein bisschen mehr Moshpit machen und so. Aber hey, wer weiß, vielleicht klappt es dieses Jahr. Sie sind jetzt fast genau ein Jahr später, nämlich dann am 19. November wieder in der Halle 02. In Heidelberg. Es gibt noch Tickets und die kosten auch nicht mal so viel. Rock FM hier mit Billy Eilert.

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4: Grau, grau, grau und so geht's auch weiter bis in den Feierabend. Weiterhin viele Wolken, immer wieder Regen. Der ist teilweise auch mal etwas ausdauernder. Dazu bleibt's relativ frisch bei 16 bis 20 Grad. Morgen kommt der Sommer ja so ein bisschen zurück auf die Bühne. Die Werte steigen immerhin auf 27 bis 30 Grad. Ansonsten wird's chaotisch mit Sonne, mal Regen oder auch mal ein kleines Gewitter, alles mit drin.
0: Es ist 3:30. 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
5: Ich bin Vio Kostanitsch. Hallo. Die Stimmung in der deutschen Wirtschaft hat sich im August weiter vom Einbruch infolge des Iran-Kriegs erholt. Das IFO-Geschäftsklima stieg um 2,1 Punkte auf 88,8 Punkte. Das wichtigste deutsche Konjunkturbarometer zeigt damit den vierten Monat in Folge nach oben. So einen deutlichen Anstieg hatten Experten nicht erwartet. Wer steckt hinter dem Drohnenvorfall am Leipziger Flughafen vor drei Wochen? Dazu will die Bundesregierung sich demnächst äußern. Das hat Bundeskanzler Friedrich Merz heute angekündigt. Außerdem werde sich Deutschland gegen solche Angriffe wehren. Darüber hinaus stärke Deutschland seinen Schutz vor hybriden Angriffen, zum Beispiel durch spezielle Drohnenabwehrzentren. Die Bundespolizei hat 23 ausreisepflichtige Afghanen in ihr Herkunftsland gebracht. Die Abschiebung vom Flughafen Leipzig-Halle nach Kabul begann in den frühen Morgenstunden. Laut Bundesinnenministerium handelt es sich mehrheitlich um Straftäter. Die Männer wurden unter anderem wegen Sexualstraftaten und Körperverletzung verurteilt.
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6: Der VfB Stuttgart reist am Freitag nach München zum Bundesliga-Start. Und jetzt ist klar, der FC Bayern verzichtet gegen die Stuttgarter weiter auf seinen Nationalspieler Jamal Musiala. Er war ja in zwei Vorbereitungsspielen zusammengebrochen. Wegen einer anderen Medikation bei seinen Absenzen hatte er Krampfanfälle. Der SC Freiburg leiht seinen Abwehrspieler Karl Steinmann an Hannover 96 aus. Der 20-Jährige soll beim Zweitligisten die Lücke auf der rechten Defensivseite schließen für eine Saison. Steinmann war 2016 mit 10 Jahren in die Freiburger Fußballschule gewechselt. Diesen Sommer war er in den Bundesligakader aufgerückt.

0: Da hau da in die Tasten, du, der Pianoman. Billy Joel, I Go to Extremes aus den späten 80ern. Rock FM ist hier der Fall mitten lange. Ja, wer von euch war schon mal bei einer extremen Rennstrecke? Ich würde sogar sagen, ich kenne mich nicht aus, aber ich würde sagen, eine extrem herausfordernde auch.
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0: Ja, willkommen in der grünen Hölle am Nürburgring. Ich war da bisher immer nur, um im Moshpit rumzutanzen, um Bier zu trinken oder im Zelt zu liegen und mich selbst zu ohrfeigen, weil ich die Oropax vergessen habe oder so. Genau, Rock am Ring. Aber da wollen wir euch jetzt diesmal nicht hinschicken, sondern wir schicken euch da mit eurer Moppe hin. Und zwar zusammen mit einem Mann, der sein ganzes Leben eigentlich dem Motorradfahren gewidmet hat. Motorradtrainer JP. Er wird euer Guide sein und nimmt euch am 5. September mit auf Pfeffers Ausritt rund um diese legendäre Strecke, um den Nürburgring. JP, was ist eigentlich genau der Plan, sag mal?
2: Wir haben ein ganz spezielles Programm für euch. Wir werden mit euch in die Boxengasse gehen, was schon mal was ganz Besonderes ist. Wir werden mit dem Team Gerd 56 sprechen können. Ihr könnt mit den Mechanikern reden, ihr könnt mit den Fahrern reden. Dann haben wir was ganz, ganz, ganz Spezielles für euch. Wir dürfen in die Startaufstellung gehen. Ist irre. Ihr werdet dort die Motorengeräusche hören, die Fahrer, die hochkonzentriert sind. Ihr seht die Mechaniker, wie sie die letzten Schrauben noch festdrehen am Motorrad. Ja, es ist wirklich was ganz Besonderes.
0: Also, ihr habt es gehört, Startaufstellung und Rennfeeling aus der VIP-Perspektive inklusive außerdem Übernachtung, Abendessen und obendrauf Sonnenuntergang im Fahrerlager. Was will man mehr als Moped-Fahrer mit Benzin im Blut? Wenn ihr dabei sein wollt, ab mit euch auf rockfm.de. Und jetzt ab nach Las Vegas mit den Killers. Und dann nochmal von ihrem zweiten Studioalbum Sam's Town von 2006. Das war der Angriff der US-Amerikaner auf den Indie-Rock, der davor eigentlich komplett in europäischen Händen war. The Killers, When You Were Young. Am besten volle Möhre, Stulle laut. Rock FM ist hier der Feierabend mit dem Lange.

geile Nummer von der Steve Miller Band hier bei Rock FM, Rockin' Me. Ihr hört den Feierabend mitten lange. Und jetzt am Freitag, 18 Uhr, wie immer, Plattenrausch, diesmal mit den Beatles. Und da werden jetzt natürlich einige Jungspunde, so Greenhorns, sagen, oh, die Beatles, nee, bleib mir weg mit diesem alten Scheiß aus den 60ern, das kann ich nicht mehr hören, das klingt zu altbacken und vorvorgestern. Okay, ja, ist ein Argument, aber ohne die Beatles gäbe es so viel andere Musik gar nicht. Oder sie würde ganz anders klingen. Ja, ich nehme jetzt einfach mal die nächste Band. Das ist Nirvana, das sind Grunge-Legenden aus den 90ern, okay? Aber Kurt Cobain war auch ein riesen Beatles-Fan. Wisst ihr, er hat auch den hier gecovert, ne? And I Love Her aus dem Jahr 1964. War auf dem Album A Hard Day's Night von den Beatles. Also ihr seht schon, die Beatles, man kann einfach die Beatles nicht nach links schieben und sagen, brauche ich nicht, will ich nicht, nee. In der Rockmusik ist alles miteinander verbunden, ja. Und jetzt habe ich auch genug gelabert. Hier sind Nirvana mit einem Song, wer weiß, ob er vom selben Mädel handelt, About a Girl bei Rock FM.

0: von About a Girl kommen wir jetzt zu About a Beer.
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0: So schaut's aus. Was für ein feines Bierchen. Das könnte euch jetzt gehören. 2 Liter Bügelflasche oder ein Sixer 0,0 Meisterpilz alkoholfrei. Aber da kommen wir später zu. Erstmal schieben wir das Tape rein und ihr versucht zu erraten, welcher Song gesucht ist. Okay, das ist relativ kurz, aber ich glaube, es ist machbar wegen diesem hohen falsettmäßigen Gesang. Wir probieren es noch einmal. Okay, ich sehe schon, ihr habt nur Fragezeichen im Kopf. Also es ist schon eine sehr, sehr große Band und es ist eine sehr langlebige Band. Ich würde sagen, es sind die Dienstältesten, die wir spielen. Okay, jetzt habe ich viel verraten, oder? Also, wenn ihr einen Plan habt, ruft an auf der Rockline 0800 3x die 68866 und schnappt euch mit etwas Glück das Rock FM Feierabendbier von Schmucker aus dem Odenwald.
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0: Da passiert heute nicht mehr viel am Himmel. Auch später bleibt das so eine nasse, ziemlich graue Angelegenheit. Viele Wolken, immer wieder Regen und Lichtblicke sind die Seltenheit. Temperaturen heute zwischen 16 und 20 Grad. Später in der Nacht wird es eher wechselhaft. Örtlich noch ein paar Regenschauer. Und das wird dann Richtung Mittwochmorgen auch wieder mehr. Also wir starten morgen erstmal nass, aber dann tagsüber kommt die Sonne raus und die Werte steigen auf 27 bis 30 Grad. Allerdings gibt es auch hier mal Schauer oder Gewitter. Also morgen ein wildes Tohuwabohu.
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8: Ich bin Vio Kostanet. Schönen guten Tag. In der Bundesregierung gibt es offenbar Streit über die geplante Zuckersteuer. Die könnte nämlich mehr Produkte betreffen als bislang gedacht. Nathalie Bende berichtet.
9: In einem Papier des Finanzministeriums, das der deutschen Presseagentur vorliegt, steht, dass die Zuckersteuer nicht nur auf Limonaden erhoben werden soll, sondern auch auf Säfte, Milchgetränke, Eistees, Biermischgetränke und sogar auf Zero-Getränke, die keinen Zucker, sondern Süßungsmittel enthalten. Aus der Union gibt es genau daran Kritik. Die gesundheitspolitische Sprecherin der Union, Simone Borchardt, sagte dem Portal web.de, dass sich so eine Regelung vom eigentlichen Ziel der Zuckersteuer entferne. Auch das Landwirtschaftsministerium hat Widerstand gegen diesen Plan angekündigt.
8: Wer steckt hinter dem Drohnenvorfall am Leipziger Flughafen vor 3 Wochen? Dazu will sich die Bundesregierung demnächst äußern. Das hat Kanzler Merz heute angekündigt. Deutschland werde sich außerdem besser gegen solche hybriden Angriffe schützen und auch wehren. Darüber hinaus sagte Merz, dass die Bundesregierung Konsequenzen aus der Hitzewelle in diesem Sommer ziehen wolle. Das Polizeipräsidium Karlsruhe erweitert seine Kommunikation nach außen. Neben seinen Auftritten auf Facebook, Instagram und X verbreitet es seine Inhalte ab sofort auch über einen eigenen WhatsApp-Kanal. Nutzer können so unter anderem Warn- und Verkehrshinweise abrufen, laut Polizei zuverlässig und ohne algorithmische Beeinflussung. Die Bayern verzichten weiter auf Jamal Musiala. Nach Medienberichten wird der 23-Jährige zum Bundesliga-Start gegen den VfB Stuttgart noch nicht im Kader der Münchner stehen. Hintergrund sind die Zusammenbrüche des 23-Jährigen. Er soll im Lauf der Woche ins Teamtraining zurückkehren. Es gehe in Abstimmung mit den Ärzten und Trainerkompanie darum, die Medikation richtig einzustellen, heißt es.
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0: war gerade total im Gespräch vertieft hier. Entschuldigung, Kollege kam gerade kurz reingelatscht. Ich schieb die Schuld, ich weise die Schuld weit von mir. YouTube mit Mysterious Ways hier bei Rock FM, der Feierabend mit dem Lange. Ja, nicht auf mysteriöse, sondern ja auf ganz easy Art und Weise geht's für euch eventuell zu Bon Jovi nach London. Ihr wisst ja, Bon Jovi sind übrigens die letzte Band, die im alten Wembley-Stadion in London gespielt hat, bevor es dann abgerissen wurde und das neue quasi installiert wurde oder aufgebaut wurde. Egal ob alt oder neu, die Rocker aus New Jersey klingen eigentlich überall geil und egal aus welchem Grund ihr dahin wollt, wir schicken euch dahin. So viel steht mal fest.
1: Bon Jovi ist eigentlich für mich so richtig handgemachte Rockmusik.
2: Als Jugendliche bin ich so auf mein ziemlich erstes Konzert zu Bon Jovi. Und es war so geil, dass ich dann halt irgendwie gar nicht mehr aufgehört habe, den Typ zu lieben.
3: 93 leider das letzte Konzert in Hannover und es war grandios. Und gerne würde ich das nochmal erleben. Und am liebsten natürlich im Wembley.
0: Ja, Rudolf, Maria und Klaus, die haben schon eingecheckt. Die haben schon gelauert, bis zwei Bon Jovi-Songs hintereinander liefen und haben dann das Stichwort Bon Jovi an die WhatsApp, an die 0800 3x die 68866 geschickt. Und jetzt seid ihr dran. Rock FM ist hier. Sweat.

0: Chili Peppers, Snow, hey, oh. Wenn es da eventuell um irgendeine Droge geht, ja, also jetzt geht's auf jeden Fall um was sehr, sehr Schönes. Man kann es nicht einfach nur als Droge bezeichnen. Nee, es ist mehr als das.
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0: Rock FM, hallo, hier ist der Lange, wer ist an der Rockline?
2: Ja, hi, hier ist Thomas Schlafke aus Köln.
0: Aus Köln, ja, ich höre sofort. Es ist ja, hey, schön, hörst du uns über DAB Plus oder was?
2: Ja, genau, so ist es.
0: Ach ja, und was machst du Feines? Fährst du gerade in die nächste Kneipe, um Kranz Kölsch zu bestellen, natürlich.
2: Leider nicht. Ich fahre nach Hause von der Arbeit ziemlich um und fahre zum Konzert.
0: Was für ein Konzert? Aber nicht Wolfgang Niedeken.
2: Um Gottes Willen, nein. Diesmal kein Metal, aber es ist Nick Cave and the Bad Seeds in Bonn.
0: Das ist krass. Den würde ich auch gerne mal live erleben, bevor es zu spät ist. Hammer.
2: Ja, ganz genau.
0: Das ist ja eine wahre Legende. Meine Güte, wen nimmst du mit? Also du fährst ja nicht alleine aufs Konzert, oder?
2: Ja, ein Arbeitskollege kommt auch noch mit.
0: Witzig, eine Kollegin war gerade erst, die Luzi aus der Redaktion, war gerade erst in Köln jetzt am vergangenen Wochenende, hat geschwärmt, wie toll das doch da ist, was für eine lebenswerte Stadt das ist. Die Menschen so freundlich, so herzlich und offen und außerdem die ganze Trinkkultur, das sei so, ja, was ganz anderes, ne?
2: Ja, das ist, die hat sie absolut recht, das ist alles richtig. Ganz genau.
0: Alles unterschreibst du hier. Okay, Thomas, mal gucken, ob wir dir vielleicht auch mal die Odenwälder Bier-Spezialitäten näher bringen können, damit du auch mal was Gescheites trinkst neben dem Kölsch hier. Okay, pass auf.
2: Okay, alles klar.
0: Nein, das war ein Witz mit dem Kölsch. Ich trinke gern Kölsch. Ich wollte nicht dieses Kulturgut beleidigen. Also das ist das Ding hier. Was meinst du? Welcher Song könnte das sein? Schieß los, Thomas.
2: Das ist I Miss You von den Rolling Stones.

0: korrekt, Thomas. Das Rock FM Feierabendbier von Schmucker geht aus dem Odenwald den ganzen Weg nach Köln.
1: Super. Mega, freut mich.
0: Dann wünsche ich euch ganz viel Spaß bei Nick Cave and the Bad Seeds. Euch einen mega geilen, legendären Abend. Und macht es gut. Tschö, gute Fahrt.
1: Danke, gleichfalls. Ciao, ciao.
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8: Machen wir es kurz. Heute ändert sich nicht mehr viel. Viel Grau, immer wieder Regen und weiterhin nur 16 bis 20 Grad. In der Nacht wird es eher abwechslungsreich. Mal Schauer und zum Morgen hin dann noch mehr Schauer. Und das Ganze bei 13 bis 17 Grad. Und hier und da kriegen wir es auch mit Dunst oder Nebel zu tun. Morgen gibt es dann Temperaturen zwischen 27 bis 30 Grad. Also endlich mal August würdig. Dazu Sonne, Wolken, lokal auch Schauer oder Gewitter.
7: Es ist 4:30. 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
9: Ich bin Vio Kostanic. Hallo. Die Stimmung in der deutschen Wirtschaft hat sich im August weiter vom Einbruch infolge des Iran-Kriegs erholt. Das IFO-Geschäftsklima stieg um 2,1 Punkte auf 88,8 Punkte. Das wichtigste deutsche Konjunkturbarometer zeigt damit den vierten Monat in Folge nach oben. So einen deutlichen Anstieg hatten Experten nicht erwartet. Wer steckt hinter dem Drohnenvorfall am Leipziger Flughafen vor 3 Wochen? Dazu will die Bundesregierung sich demnächst äußern. Das hat Bundeskanzler Friedrich Merz heute angekündigt. Außerdem werde sich Deutschland gegen solche Angriffe wehren. Darüber hinaus stärke Deutschland seinen Schutz vor hybriden Angriffen, zum Beispiel durch spezielle Drohnenabwehrzentren. Die Bundespolizei hat 23 ausreisepflichtige Afghanen in ihr Herkunftsland gebracht. Die Abschiebung vom Flughafen Leipzig-Halle nach Kabul begann in den frühen Morgenstunden. Laut Bundesinnenministerium handelt es sich mehrheitlich um Straftäter. Die Männer wurden unter anderem wegen Sexualstraftaten und Körperverletzung verurteilt.
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10: Die Ausschreitungen im Pokalderby zwischen dem SV Waldhof Mannheim und dem 1. FC Kaiserslautern letzten Freitag. Wie geht's da jetzt weiter? Der DFB hat uns gesagt, dass erst beide Vereine die Chance haben, sich zu den Vorfällen zu äußern. Deshalb gibt es auch noch keinen Termin für die sportgerichtliche Entscheidung. Bei dem Spiel war Pyrotechnik geflogen, es gab Verletzte und Festnahmen. Inzwischen fordern immer mehr Beobachter harte Strafen für die Vereine. Auch Ex-DFB-Präsident Grindel in der Frankfurter Rundschau: Es gehe nur mit harten Geldstrafen, die den Vereinen wirklich wehtun und dafür sorgen, dass sie an den Eingängen besser kontrollieren, sagte Grindel.

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1: In Excess, Need You Tonight, Rock FM ist hier, der Feierabend lange. Es ist schon wieder 5:20 und es ist schon wieder Dienstag, also Freitag, das geht ja sehr schnell. Immer Freitagabends ist ja bekanntlich ab 18 Uhr hier Plattenrausch angesagt und wir tauchen ab, meistens in das Universum einer Band oder in diesem Fall ist es eine Band und ihre vier Solokünstler, nämlich die Beatles und Paul McCartney, John Lennon, Ringo und George. Wie dem auch sei, ich habe jetzt erst erfahren, dass ja 2028 endlich ein Biopic über die Beatles rauskommt. Soll. Und zwar nicht nur irgendwie ein normales, wie bei Queen, Bohemian Rhapsody, sondern ein ganz besonderes. Es sollen vier Filme sein, eigenständige, jeweils aus der Perspektive von einem der Liverpooler Pilzköpfe. 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Regisseur dahinter übrigens Sam Mendes. Also Filmfreaks kennen den Namen natürlich, ist unter anderem verantwortlich für American Beauty, Road to Perdition oder Jarhead, Willkommen im Dreck. Außerdem James Bond, Skyfall, James Bond, Spectre und so weiter. Also endlich mal ein kompetenter Mann da hinter den Kameras. Bin super gespannt, auch wenn es halt noch eine Weile hin ist. Genau wie bis zum Freitag, 18 Uhr, diesmal die Beatles.
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Frischer Rock von Motionless in White. If you Motionless in White mit Skylar Grey. Rest in peace.

frischer Rock von Motionless in White featuring Skylar Grey. Rest in Peace hier bei Rock FM. Und wer jetzt nicht so der Emo, Gothic, Metalcore Fan ist, jetzt geht's zurück in die 70er zu solidem Classic Rock und zwar zu Boston Rock'n'Roll Band. Ein Song, der die Geschichte einer Bostoner Rockband erzählt, die sich ihren Weg nach oben hart erarbeitet. Straßenmusik, Übernachtungen in Autos und Co. Aber wer die Band kennt, weiß, es war ein bisschen anders bei Tom Scholz. Rock FM hier.

0: Aerosmith, Janie Scadigan, ja, Sänger Steven Tyler, der ist ja gerade, sag ich mal, ein bisschen im Stress, ist im Prozess wegen eines Falls aus den 70ern. Da geht es unter anderem auch um Missbrauch, um sexuelle Übergriffe und Co. Aber hey, im Zweifel für den Angeklagten, noch gibt's kein Urteil, also wir wollen mal keine vorschnellen Schlüsse wagen. Gleich nach den 17 Uhr News, so viel steht mal fest, gibt es eine Truppe aus New Jersey auf die Ohren. Und das ist noch nicht alles. Laute Rocklegenden warten auf euch. Zum Beispiel auch. Creed oder Tom Petty ist am Start. Oder laute Rocklegenden bei Rock FM.
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0: Sorry, habe ich kurz gepennt. Also wenn ihr solche Pausen hier erlebt bei Rock FM, ne, das ist meistens menschliches Versagen, wenn der Moderator kurz pennt. So, wir schauen mal aufs Wetter. In der Nacht wird's nicht ganz ruhig, es wird wechselnd bewölkt, örtlich noch Schauer und zum Morgen hin gibt's dann sogar ein bisschen mehr Regen. Tiefstwerte in der Nacht zwischen 13 und 17 Grad und vielerorts gibt's auch ein bisschen Dunst oder Nebel. Morgen gibt's dann endlich wieder sommerlichere Töne und zwar mit Sonne und Wolken im Mix dazu. Lokal auch mal Schauer oder Gewitter bei 27 bis 30 Grad maximal.
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11: Ich bin Vio Kostanet. Schönen guten Tag. Die Bundesregierung plant eine Zuckersteuer, doch wie genau soll sie aussehen? Darüber zeichnet sich Streit ab. Medienberichten zufolge gibt es Pläne, dass die geplante Zuckersteuer mehr Produkte betreffen könnte als gedacht. Details dazu von Ronny Thorau.
12: Im Papier aus dem Finanzministerium geht es neben zuckerhaltigen Limonaden auch um Getränke mit Süßungsmitteln, etwa Cola Zero. Oder auch um Säfte, Milchgetränke, Eistees, Biermischgetränke, Haferdrinks und Fertigkaffees. Sie sollen der Zuckersteuer unterworfen werden, nicht nur wie es heißt, um die Menschen zu gesünderer Ernährung zu bewegen, sondern ausdrücklich auch, um mehr Einnahmen für den Haushalt zu generieren. Widerstand kommt von Gesundheitspolitikern der Union und aus dem CSU-geführten Agrarministerium. Die erweiterte Zuckersteuer, heißt es da, entferne sich vom Ziel Gesundheit und gehe über die Vereinbarungen in der Koalition hinaus.
11: 3 Monate nachdem ein 23-Jähriger aus Grünstadt im Kreis Bad Dürkheim tot in einem Erdbeerfeld aufgefunden wurde, werten die Ermittler nun das Handy des Mannes aus. Sie suchen weiterhin nach einem wichtigen Zeugen. Ein Mann mit einem Tränentattoo auf der Wange könnte den jungen Mann kurz vor seinem Tod gesehen haben. Hinweise nimmt die Polizei in Neustadt entgegen. Weitsprung-Olympiasiegerin Malaika Mihambo hat Entwarnung gegeben, sie hat sich doch nicht schwerwiegender verletzt. Bei Instagram hat die 32-Jährige geschrieben, dass das MRT ergeben hat, dass es sich glücklicherweise nur um einen kleinen Muskelfaserriss handelt. Mihambo hatte sich am Samstag beim Diamond League Meeting am linken Oberschenkel verletzt und musste im Krankenhaus behandelt werden.

0: Wir haben schon die alten Apachen gesagt, ein Tag ohne Creed ist ein verlorener Tag. Rock FM ist hier der Feierabend mitten lange und in der Rockwelt ist mal wieder gut was los.
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0: Kommen wir erstmal zu Youngblood. Der hat sich bei einem Unfall mal eben das Bein gebrochen. Da ist also nichts mit Tanzen angesagt, aber ans Ausruhen denkt der Gute auch nicht. Bei einem Festival in Portugal ist er jetzt einfach im Rollstuhl durchs Publikum gecrowdsurft. Spektakuläre Aufnahmen, die uns da erreicht haben. Ist auf jeden Fall Rockstar-Manier vom Feinsten und selbst Dave Grohl hat das, glaube ich, noch nicht gemacht. Jetzt kommen wir zu Oasis. Offiziell ist da zwar noch nichts bestätigt, aber die Hinweise auf eine Europa-Tournee auf dem Festland, die verdichten sich. Dazu kommt, im November diesen Jahres soll Oasis auch noch in die Rock'n'Roll Hall of Fame aufgenommen werden. Liam Gallagher hatte den Laden zwar vorher auch mal komplett beleidigt, wie man ihn kennt, aber meinte später dann ganz trocken, seine Mutter habe ihm gesagt, er solle aufhören, sich wie ein Idiot zu benehmen und hingehen. Und obendrauf ist auch noch eine Doku über das Comeback der Gallagher-Brüder in Arbeit, also einiges los.
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muss gestehen, bei den All-American Rejects dachte ich vorher so, naja, das ist eine Band, die tangiert mich peripher, aber seit der Nummer wurde ich da eines Besseren belehrt. King Kong, hier bei Rock FM, das war frischer Rock. Und vorhin habe ich irgendwas gesagt, dass alle nur übers miese Wetter momentan mosern. Und da kam eine ganz interessante Message hier über die Rockline ins Studio, über die 0800 3x die 68866. Da schreibt jemand, hallo liebes Rock FM Team, weil die Leute ja so jammern, das Wetter sei so schlecht. Die Leute sollten mal darüber nachdenken, dass Regen etwas Gutes ist. Wenn es nicht regnet, dann wächst auf den Äckern auch nichts und sie haben nichts zu essen. Als Landwirt brauche ich jedes Wetter. Bin gerade auch unterwegs mit dem Schlepper und hab euch als Begleitung dabei. Gruß Matthias. Ja, das ist natürlich Grundschulwissen 1x1, aber dennoch ist es ganz gut, sich das manchmal wieder so vors geistige Auge zu rufen, ne? Dass die Pflanzen, die Wälder und auch die Tiere, die dort leben, wahrscheinlich heilfroh sind, wenn es mal eine ordentliche Abkühlung und auch mal ein bisschen Regen gibt. So, wir gehen ab auf eine regnerische Insel Großbritannien mit The Who und

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3: Also für den sehr wahrscheinlichen Fall, dass ihr euch gerade einen Tanga angezogen habt, euch vor die Tür gesetzt habt und euch mit Sonnenöl eingerieben habt, ich muss euch enttäuschen, es bleibt leider eher bewölkt heute und in der Nacht bleibt es auch ein bisschen wackelig, hier und da noch Schauer, später Richtung Morgen dann sogar noch mehr Regen. Dazu 13 bis 17 Grad, lokal auch Dunst oder Nebel und morgen wird es ein bisschen sommerlicher. Die Werte gehen hoch auf 27 bis 30 Grad. Mensch, das sind wir gar nicht mehr gewöhnt. Dazu Sonne und Wolken, aber hier und da auch mal kleinere Schauer oder Gewitter. Also stellt den Vögelchen was zum Trinken hin, ne?
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4: Ich bin Vio Kostanic. Hallo. Das Auto bleibt für die meisten Menschen in Deutschland mit großem Abstand das wichtigste Verkehrsmittel. Mehr als 80% haben in einer TÜV-Umfrage gesagt, dass sie mindestens einmal die Woche mit dem Auto unterwegs sind. Der Anteil der Befragten mit einem eigenen Auto im Haushalt ist mit 88% sogar noch größer. Die klassische Geselligkeit verliert für viele Menschen in Deutschland an Bedeutung. Freunde zu treffen ist zwar weiterhin die wichtigste soziale Freizeitaktivität, ihr Stellenwert aber gesunken, wie aus dem Freizeitmonitor der Hamburger Stiftung für Zukunftsfragen hervorgeht. Nur noch 19% gaben darin an, regelmäßig mit Freunden unterwegs zu sein. Vor 40 Jahren waren es noch 37%. In der VW-Zentrale in Wolfsburg hat eine Serie von Betriebsversammlungen begonnen. Die Belegschaft fordert vom Vorstand Antworten zu angekündigten Sparmaßnahmen. Zehntausende Stellen und vier Werke sollen in Gefahr sein.
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5: Der VfB Stuttgart reist am Freitag nach München zum Bundesliga-Start. Und jetzt ist klar, der FC Bayern verzichtet gegen die Stuttgarter weiter auf seinen Nationalspieler Jamal Musiala. Er war ja in zwei Vorbereitungsspielen zusammengebrochen. Wegen einer anderen Medikation bei seinen Absenzen hatte er Krampfanfälle. Der SC Freiburg leiht seinen Abwehrspieler Karl Steinmann an Hannover 96 aus. Der 20-Jährige soll beim Zweitligisten die Lücke auf der rechten Defensivseite schließen für eine Saison. Steinmann war 2016 mit 10 Jahren in die Freiburger Fußballschule gewechselt. Diesen Sommer war er in den Bundesliga-Kader aufgerückt.

guten alten Foo Fighters hier bei Rock FM. Ihr hört den Feierabend mit dem Lange. Für die Kerle geht übrigens bald ein echter Kindheitstraum in Erfüllung. Also ich glaube, die sind schon ganz hippelig. Am 8. September dürfen Dave Grohl und seine Jungs für niemand geringeren als AC/DC eröffnen. Also sie spielen Support für Angus Young und Co. Und zwar bei einem Konzert in Missouri, St. Louis. Ja, da wird wahrscheinlich nur keiner von uns jetzt dabei sein. Ist ein bisschen weit. Aber wir sind dafür jetzt hier dabei bei Rock FM mit Barclay James Harvest und ihrer Hymne. In diesem Moment, Volumenregler jetzt sanft im Uhrzeigersinn drehen und loslassen und ankommen.

0: Die guten alten Kaiser Chiefs mit Ruby. Rock FM ist hier der Feier mitten lange.
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0: Ja, die Nachbarn haben sich auch gefreut. Also, wenn das bei euch damals so ähnlich war und ihr Bon Jovi nicht nur mitgesungen habt, sondern quasi mitgelebt habt, dann hätten wir da was für euch. Denn noch geiler als in der Karre kommen Bon Jovi sicherlich im Stadion über fette Line-Arrays. Und das nicht in irgendeinem, sondern im altehrwürdigen heiligen Wembley-Stadion in London. 9. 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Wir drücken die Däumchen. Jetzt auch so eine altehrwürdige Truppe. Sie kommen allerdings nicht aus New Jersey. Kiss aus New York mit Crazy Crazy Nights.

0: Rock FM ist hier, der Feiern mit dem Lange gleich 18 Uhr. Und es ist eigentlich egal, ob auf euren T-Shirts eher so ein V und ein H mit Flügeln ist. Oder ob da eher so ein Logo ist, das so ein bisschen an den Smiley von Nirvana erinnert. Ihr kommt auf jeden Fall gleich auf eure Kosten. Van Halen sind dabei und Blink-182 auch. Es gibt Classic Rock, es gibt Pop-Punk und es gibt noch vieles mehr. Direkt nach den News bei Rock FM. Laute Rocklegenden.
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0: So, wir halten mal den Zinken in den Wind hier. Ich würde sagen, steife Brise von Nord-Nordwest. Nicht? Also in der Nacht ein paar Schauer werden da noch durchziehen. Zum Morgen hin werden die auch ein bisschen häufiger. Ansonsten wechselnde Wolken und Tiefstwerte zwischen 13 und 17 Grad. Vielerorts auch Dunst oder Nebel. Und morgen am Mittwoch ist dann endlich wieder ein bisschen Sommer angesagt. 27 bis 30 Grad, ein Mix aus Sonne und Wolken, aber auch mal Schauer oder Gewitter in manchen Ecken.
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3: Ich bin Vio Kostanet. Schönen guten Tag. Beim Autobauer VW könnten zehntausende Stellen abgebaut und mehrere Werke geschlossen werden. Deswegen gibt es in der VW-Zentrale in Wolfsburg seit heute mehrere Betriebsversammlungen. Die Belegschaft fordert vom Vorstand Antworten zu den angekündigten Sparmaßnahmen. Mehr dazu von Tine Klimach.
4: Volkswagen fährt im Krisenmodus. Die gesamte Autoindustrie stehe unter enormem Druck, sagte Vorstandschef Oliver Blume in der Wolfsburger Konzernzentrale. US-Zölle, die Marktentwicklung in China und mehrere politische Krisen treffen alle großen Hersteller und auch Zulieferer. Es gehe nun darum, Kosten zu senken. Es sollen konzernweit 50.000 Stellen in Deutschland abgebaut werden. Auch von Werksschließungen ist die Rede. Niedersachsens Ministerpräsident Olaf Lies sagte zuletzt, dass das keine Option sei. Das Land Niedersachsen hält 20% der Stimmrechte bei VW.
3: In der Bundesregierung gibt es offenbar Streit über die geplante Zuckersteuer. Aus einem Papier des Finanzministeriums geht hervor, dass die Zuckersteuer mehr Produkte betreffen könnte als bislang angenommen, nämlich nicht nur Limonaden, sondern zum Beispiel auch Säfte, Milchgetränke oder sogar Zero-Getränke ohne Zucker. Das unionsgeführte Landwirtschaftsministerium hat Widerstand dagegen angekündigt. Im Zollkonflikt mit den USA hat Kanada Vergeltungszölle von bis zu 50% auf Importe aus dem Nachbarland verhängt. Mit Wirkung vom 8. September wird Kanada Gegenzölle von bis zu 15, 25 oder 50% auf Importe aus den Vereinigten Staaten von Amerika im Wert von 27,6 Milliarden Dollar erheben. Das hat der kanadische Finanzminister François-Philippe Champagne angekündigt. Die Fußballstars Thomas Müller und Mats Hummels sind gemeinsam mit einer Investorengruppe beim portugiesischen Erstligisten Estrela Amadora eingestiegen. Laut Club haben sie 90% des Aktienkapitals des Vereins übernommen. Präsident des Clubs wird Johannes Mösmang, der bisher als Player-Manager beim FC Bayern gearbeitet hat.
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0: Ich bleib dabei. Travis Barker, brutaler Drummer. Blink 182 mit The Rock Show hier bei Rock FM. Ja, ihr seid mittendrin in meiner Rock Show. Hier ist der Feierabend mitten lange. Und dazu gehört, dass wir auch mal in den Rückspiegel schauen und uns an die größten Platten unserer Rocklegenden erinnern.
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0: Heute vor genau 51 Jahren, 1975, da hat Bruce Springsteen das Album veröffentlicht, das ihn endgültig zur Rocklegende machen sollte. Born to Run. Und plötzlich hat dieser Mann Millionen von Menschen dieses Gefühl gegeben, dass da hinter der nächsten Kurve noch irgendwas Großes auf uns wartet. Einfach rein ins Auto und los, Gaspedal durchtreten. Genau dieses Gefühl von Freiheit und Aufbruch, das steckt hier in jedem Ton. Und genau deshalb ist Born to Run bis heute mehr als ein Rockklassiker. Der Boss bei Rock FM.

Danko Jones, Every Day is Saturday Night. Also ich weiß nicht, wenn du dieses Lebensmotto verfolgst, da sollte man meinen, dass du dann schnell dem Club 27 beitrittst oder so. Aber falsch gedacht, Danko Jones sieht, finde ich, aus wie Ende 30, aber der Mann ist 54. Kein Witz, der Mann ist 1972 geboren, das macht mich fertig. Den habe ich vor ein, zwei Jahren interviewt und ich schwöre euch, er sieht nicht aus wie ein Mann über 50. Also das würde dann wieder die These unterstützen, dass Rock'n'Roll doch jung hält. Fragen über Fragen, du. Also ich bin noch nicht am Ende mit meiner Forschung. Hier sind Metallica für euch mit Whiskey in the Jar bei Rock FM. Hier ist der Feierabend im Lange.

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0: Wolken und hier und da auch mal Schauer oder ein Gewitterchen. Aber es klingt schon viel mehr nach Freibad als jetzt die letzten Tage.
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2: Ich bin Vio Kostanic. Hallo. Das Auto bleibt für die meisten Menschen in Deutschland mit großem Abstand das wichtigste Verkehrsmittel. Mehr als 80% haben in einer TÜV-Umfrage gesagt, dass sie mindestens einmal die Woche mit dem Auto unterwegs sind. Der Anteil der Befragten mit einem eigenen Auto im Haushalt ist mit 88% sogar noch größer. Die klassische Geselligkeit verliert für viele Menschen in Deutschland an Bedeutung. Freunde zu treffen ist zwar weiterhin die wichtigste soziale Freizeitaktivität, ihr Stellenwert aber gesunken, wie aus dem Freizeitmonitor der Hamburger Stiftung für Zukunftsfragen hervorgeht. Nur noch 19% gaben darin an, regelmäßig mit Freunden unterwegs zu sein. Vor 40 Jahren waren es noch 37%. In der VW-Zentrale in Wolfsburg hat eine Serie von Betriebsversammlungen begonnen. Die Belegschaft fordert vom Vorstand Antworten zu angekündigten Sparmaßnahmen. Zehntausende Stellen und 4 Werke sollen in Gefahr sein.
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3: Die Ausschreitungen im Pokalderby zwischen dem SV Waldhof Mannheim und dem 1. FC Kaiserslautern letzten Freitag. Wie geht's da jetzt weiter? Der DFB hat uns gesagt, dass erst beide Vereine die Chance haben, sich zu den Vorfällen zu äußern. Deshalb gibt es auch noch keinen Termin für die sportgerichtliche Entscheidung. Bei dem Spiel war Pyrotechnik geflogen, es gab Verletzte und Festnahmen. Inzwischen fordern immer mehr Beobachter harte Strafen für die Vereine. Auch Ex-DFB-Präsident Grindel in der Frankfurter Rundschau. Es gehe nur mit harten Geldstrafen, die den Vereinen wirklich wehtun und dafür sorgen, dass sie an den Eingängen besser kontrollieren, sagte Grindel.

0: muss erstmal hinbekommen, so hoch zu pfeifen. Ne? Rock FM ist hier, der Feiern mit dem Lange. Und jetzt ein Mann, den man für gewöhnlich nur mit Blaumannhelm und Schutzbrille zu Gesicht bekommt. Und das auch schon sehr, sehr früh morgens bei Pfeffer im Kickstart immer um 5:45, falls ihr so früh schon wach seid. Falls nicht, hier kommt er nochmal.
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2: Yay! Mahlzeit! So, was haben wir denn? Ah, ich sehe jetzt schon, die Türklingel muss angeschlossen werden. Ja, das kriegen wir hin. Das ist hier so eine Videodoorbell, also eine Videotürklingel. Die Stromversorgung erfolgt über die vorhandene Türklingelvertratung. Da siehst du per Video schon, ob es sich lohnt, die Tür aufzumachen. Wenn Zeugen Jehovas oder Schnorrer unterwegs sind, da kannst du auch die Türklingel dann unter Strom setzen und die Fußmatte vorher anfeuchten. Ich finde ja, wir klingeln mittlerweile viel zu selten bei unseren Freunden und fragen, ob sie zum Schaukeln rauskommen. Wir mussten damals echt die Tür beim Klingeln aufmachen, ohne zu wissen, wer davor steht. Aber so eine Videodoorbell, das kann ich mir vorstellen. Das gibt es ja auch mit Sprechanlage. Wenn ich dann sehe, dass die Schwiegermutter bei Regen durchnässt vor unserer Tür steht, dann kann ich durch den Lautsprecher sagen, Marita, was stehst du denn da bei so einem Wetter? Geh doch heim. Yay. So, fertig. Normal sollte das halten.
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Frischer Rock von Royal Blood. Royal Blood mit 10 over 10.

0: Eine Band, über die in meiner Band bei den Smoking Lips unfassbar viel diskutiert wird. Royal Blood, 10 over 10. Das war frischer Rock hier bei Rock FM. Und ihr merkt schon, es ist sehr viel Raumklang hier im Studio. Das liegt daran, dass ich noch das Mikro von Musikchef Luki aufgemacht habe.
1: Hallo, ja, ich habe den großen Raum dabei.
0: ja, und in diesem Raum ist hoffentlich auch etwas Raum für noch mehr frischen Rock ab 19 Uhr.
1: Nicht nur Royal Blood spielen wir, nämlich zum Beispiel auch die neue Weezer. Es ist für mich immer gute Laune. Weezer ist immer ganz, ganz oben bei guter Laune.
0: Geil, okay. Ja, ja. Die können Songs schreiben, das ist so. Rivers Cuomo und wie sie alle heißen. Was gibt's noch?
1: Zum Beispiel Dexter and the Moon Rocks. Oh, du schaust kritisch.
0: Nee, ich genieße das.
1: Ich finde das wirklich richtig, richtig gut. Ich kannte die Band ehrlicherweise nicht, bis mir ein Promoter sie gezeigt hat. Moonrocks kennen wir ja alle von Pokémon. Ne? Die kann man zum Entwickeln von Pokémon benutzen.
0: Ach, guck mal.
1: Und der Dexter hat ganz viele dabei. Ich finde das richtig gut.
0: Also du holst mich heute total ab mit der Mucke. Und ich hoffe, euch geht's genauso. Ab 19 Uhr laut aufdrehen. Und zwar mit frischem Rock. Und Musikchef Luki hier bei Rock FM.

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5: Bis zum Sonnenuntergang sind es tatsächlich keine 90 Minuten mehr, ist aber auch Wumpe bei der Wolkendecke. In der Nacht kommen wir nicht ganz trocken durch, örtlich bleiben Schauer ein Thema. Später Richtung Morgen dann auch wieder häufiger dazu, 13 bis 17 Grad hier und da auch Dunst oder Nebel. Morgen am Mittwoch gibt's wieder deutlich mehr Sommer auf dem Tacho. Sonne und Wolken, lokal auch mal Schauer oder Gewitter und das bei 27 bis 30 Grad maximal.
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6: Ich bin Vio Kostanet. Schönen guten Tag. Beim Autobauer VW könnten zehntausende Stellen abgebaut und mehrere Werke geschlossen werden. Deswegen gibt es in der VW-Zentrale in Wolfsburg seit heute mehrere Betriebsversammlungen. Die Belegschaft fordert vom Vorstand Antworten zu den angekündigten Sparmaßnahmen. Mehr dazu von Tine Klimach.
7: Volkswagen fährt im Krisenmodus. Die gesamte Autoindustrie stehe unter enormem Druck, sagte Vorstandschef Oliver Blume in der Wolfsburger Konzernzentrale. US-Zölle, die Marktentwicklung in China und mehrere politische Krisen treffen alle großen Hersteller und auch Zulieferer. Es gehe nun darum, Kosten zu senken. Es sollen konzernweit 50.000 Stellen in Deutschland abgebaut werden. Auch von Werksschließungen ist die Rede. Niedersachsens Ministerpräsident Olaf Lies sagte zuletzt, dass das keine Option sei. Das Land Niedersachsen hält 20% der Stimmrechte bei VW.
6: Deutschland schickt den Film Everytime der österreichischen Regisseurin Sandra Wollner ins Rennen um den Oscar als bester internationaler Film. Das hat die Auslandsvertretung des deutschen Films heute Abend bekannt gegeben. Everytime erzählt die Geschichte einer Mutter und ihrer Tochter, die nach dem Tod der älteren Schwester versuchen, ihren Alltag zu bewältigen. Nach Meinung von Lothar Matthäus droht der Fußball-Bundesliga auch in der neuen Saison Langeweile im Titelkampf. In seiner Sky-Kolumne hat er geschrieben, dass er letztes Jahr gesagt hat, dass Bayern mit mindestens 15 Punkten Vorsprung Meister wird. Am Ende waren es dann 16. Auch diese Saison werden die Münchner mit mindestens 10 Punkten mehr als die Konkurrenz abschließen, sagt Matthäus.
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8: Sodele, herzlich willkommen im Mekka des frischen Rock. Eine Stunde lang gibt's alles, was Neues in der Rockwelt, auf eure Ohren drauf. Wir haben neue Songs dabei von Weezer, von Massive Wagons, von Dexter and the Moon Rocks, von Deine Cousine und starten tun wir mit Lansdowne. Absolute Brechernummer. Rescue. Hört ihr hier bei

Fat Bottom Girls, ihr hört Rock FM. Ich bin Musikchef Luki mit dem frischen Rock. Und ein Album, was es mir ganz besonders angetan hat, ist das neue Weezer-Album. Weezer, self-titled. Ist seit Freitag draußen und ist einfach wirklich richtig, richtig gut. Ich mag Weezer schon, seit ich denken kann. Island in the Sun ist einer meiner absoluten Lieblingshits. Und wenn ein Song vom neuen Album diesen Status erreichen kann, dann glaube ich, ist es der hier. Say Yes, Weezer. Hören wir jetzt. Frischer Rock bei Rock FM. Everybody.

Die roten heißen Chili Peppers. Hier bei Rock FM Scar Tissue war das. Ich bin Musikchef Luki. Ich habe hier jeden Tag Montag bis Donnerstag ab 19 Uhr den frischen Rock für euch. Und das hier ist eine ganz neue Nummer von Massive Wagons. Story of My Demise heißt die. Hören wir jetzt?

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1: Es ist so schön, wie Santana diese Gitarre streichelt. Black Magic Woman. Ihr hört den frischen Rock mit mir, Musikchef Luki. Und ganz frischem Rock von Dexter and the Moon Rocks. Der beschwert sich. Es ist ihm einfach zu viel. It's a lot. Einen schönen Feierabend euch.

geile Nummer aus den 90ern. Disco 2000, Pulp. Ihr hört Rock FM. Ihr macht alles richtig. Und ihr macht vor allem alles richtig, wenn ihr morgen wieder einschaltet. 19 Uhr gibt es wieder frischen Rock auf eure Ohren drauf. Ich darf euch hier jeden Abend präsentieren, was so neu ist in der Rockwelt. Und das hier ist auch neu. Deine Cousine. Ich weiß, wie dieser Abend endet. Bis dahin. Tschüssi.

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1: Ich bin Tine Klimach. Im Zollkonflikt mit den USA hat Kanada Vergeltungszölle von bis zu 50% auf Importe aus dem Nachbarland verhängt. Mit der Wirkung vom 8. September wird Kanada Gegenzölle auf Importe aus den Vereinigten Staaten von Amerika erheben, hieß es aus dem kanadischen Finanzministerium. Das würde vor allem Produkte aus den Bereichen Stahl und Aluminium, Haushaltsgeräte und landwirtschaftliche Ausrüstung betreffen. Die Bundesregierung will konkrete Konsequenzen aus der Hitzewelle und Dürre dieses Sommers ziehen. Bei der Kabinettsklausur in Neu-Hardenberg würden die zuständigen Minister morgen zunächst ihre Einschätzung zur aktuellen Lage abgeben, sagte Kanzler Friedrich Merz zum Auftakt der Tagung.
2: Trockenheit, Hitze, Waldbrände und Ernteausfälle führen uns vor Augen, dass konkreter Handlungsbedarf besteht. Gesundheit, Krankenhäuser, Altenheime, die Landwirtschaft. Es gibt kaum einen Lebensbereich, der nicht betroffen ist. Wir müssen den Klimawandel weiter eindämmen und zugleich unser Land besser an die Folgen des Klimawandels anpassen.
1: Man werde daraus Schlussfolgerungen ziehen für die nächsten Kabinettssitzungen mit konkreten Entscheidungen, so Kanzler Merz weiter. Die Bundespolizei hat 23 ausreisepflichtige Afghanen in ihr Herkunftsland gebracht. Die Abschiebung vom Flughafen Leipzig-Halle nach Kabul begann in den frühen Morgenstunden. Nach Angaben des Bundesinnenministeriums handelt es sich mehrheitlich um Straftäter.
3: Die Männer wurden unter anderem wegen Sexualstraftaten und Körperverletzung verurteilt. Unsere Gesellschaft habe ein eindeutiges Interesse daran, dass Straftäter unser Land verlassen müssen, sagt Innenminister Dobrindt. Er hat auch angekündigt, nicht nur Kriminelle und Gefährder abschieben zu wollen, sondern auch andere Ausreisepflichtige. Daran gibt es Kritik. Hilfsorganisationen berichten, dass nur jeder Dritte in Afghanistan aktuell einen Job hat. Es seien so viele Menschen unterernährt wie nie zuvor. Thomas Bremser, Nachrichtenredaktion.
1: Die Stimmung in der deutschen Wirtschaft hat sich im August weiter vom Einbruch infolge des Iran-Kriegs erholt. Das IFO-Geschäftsklima stieg um 2,1 Punkte auf 88,8 Punkte, wie das Münchner Forschungsinstitut mitteilte. Trotz des erneuten Energiepreisanstiegs erholt sich die deutsche Wirtschaft, sagte IFO-Präsident Clemens Fuest über das Ergebnis der monatlichen Umfrage unter 9000 Unternehmen.

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Frischer Rock von den Rolling Stones. Die Rolling Stones mit Mr. John. 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
3: Ich bin Tine Klimach. Zum Auftakt der Kabinettsklausur hat Bundeskanzler Friedrich Merz konkrete Konsequenzen aus der Hitzewelle und Dürre dieses Sommers angekündigt. Bei der Tagung auf Schloss Neu-Hardenberg in Brandenburg würden die zuständigen Minister zunächst ihre Einschätzung zur aktuellen Lage geben. Merz zeigte sich außerdem zuversichtlich, dass die Schwächephase der deutschen Wirtschaft bald überwunden werden kann. Zu der auf dem Leipziger Flughafen festgesetzten Sprengstoffdrohne kündigte er in Kürze neue Erkenntnisse an. In der gesetzlichen Pflegeversicherung droht ein Milliardenloch. Nach Einschätzung von AOK-Bundesverbandschefin Carola Reimann könnte das Defizit auf rund 8 Milliarden Euro anwachsen. Das wäre mehr als ein Zehntel der jährlichen Ausgaben der Pflegeversicherung, sagte Reimann der Funke Mediengruppe.
4: Die Beiträge werden weiter steigen, wenn wir nichts tun, warnt die AOK-Chefin. Und um die Löcher zu stopfen, hat sie zwei Vorschläge. Der Bund gibt mehr Geld und sie plädiert für einen Finanzausgleich zwischen sozialer und privater Pflegeversicherung. Außerdem fordert sie, gesamtgesellschaftliche Aufgaben der Pflegeversicherung müssen aus Steuermitteln finanziert werden. Und dazu zählt sie auch die Rentenbeiträge für Menschen, die Angehörige pflegen. Claudia Wächter, Nachrichtenredaktion.
3: Im Zollkonflikt mit den USA hat Kanada Vergeltungszölle von bis zu 50% auf Importe aus dem Nachbarland verhängt. Ab dem 8. September schlägt Kanada mit saftigen Gegenzöllen auf Importe aus den USA zurück. Das verkündete der kanadische Finanzminister François-Philippe Champagne.
5: Die Nachbarn sind im vollentbrannten Zollkrieg. Kanada lässt die von Trump angedrohten Zölle nicht auf sich sitzen und holt zum Gegenschlag aus. Schon nächsten Monat sollen gestaffelte Zölle auf US-Importe im Wert von knapp 28 Milliarden kanadischen Dollar in Kraft treten. Die Kanadier wollen nicht tatenlos zusehen, wie die USA die Importabgaben hochschrauben. Der kanadische Premier Carney sagte, die Verhandlungen hätten deutlich gemacht, dass die USA kanadische Schlüsselindustrien wie Autos, Stahl und Aluminium zerstören wollten. Aus den USA, Tina Eck.
3: Die US-Country-Ikone Dolly Parton ist im Alter von 80 Jahren gestorben. Das bestätigte ihre PR-Agentur der Deutschen Presseagentur. In einem Video auf ihrer Instagram-Seite teilte die Familie mit, die Traurigkeit ist mit uns, aber nicht mit Dolly. Sie hat ihr Leben gelebt. Über die Todesursache war zunächst nichts bekannt. Mit Hits wie Jolene oder 9 to 5 wurde Dolly Parton weltberühmt.

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3: Ich bin Thomas Brock. Alles auf Neustart. Nach der Sommerpause ist das Bundeskabinett zu einer zweitägigen Klausur auf Schloss Neuhardenberg in Brandenburg zusammengekommen. Das Treffen ist der Auftakt für schwierige Wochen, in denen der Bundesregierung 3 Landtagswahlen und ein womöglich heißer Herbst der Reformen bevorstehen.
4: Deutschland könnte seine Wirtschaftsflaute weitgehend aus eigener Hand überwinden, so Merz, und wieder sogar weltweit Vorbild und Marktführer werden, auch in Zeiten von KI und weltweiten Konflikten. Um die Wirtschaft anzukurbeln, will die Regierung bei ihrer Klausur unter anderem über Preise und Innovationen reden, so Merz. Außerdem steht neue Drohnenabwehr im Zentrum und mehr Hitzeschutz. Die Schäden des Hitzesommers zeigten den Handlungsbedarf, so der Kanzler. Merz kündigte konkrete Beschlüsse für die nächsten Kabinettssitzungen an. Ronny Tochau, Nachrichtenredaktion.
3: In der Bundesregierung zeichnet sich ein Streit um die konkrete Ausgestaltung der geplanten Zuckersteuer ab. Laut Bild-Zeitung gibt es Pläne, dass die Steuer mehr Produkte betreffen könnte als gedacht. Neben Limonaden könnten unter anderem auch Säfte, Milchgetränke, Eistees, Biermischgetränke, Haferdrinks und Fertigkaffees der Zuckersteuer unterworfen werden. So sollen unter anderem Einnahmen für den Bundeshaushalt generiert werden, heißt es in dem Papier aus dem Finanzministerium. Teile der Union lehnen die Pläne ab. Ein Taxi bestellen und dann sitzt niemand am Steuer. Was bisher noch ziemlich futuristisch klingt, soll in München schon bald Realität werden. Die Google-Schwester Waymo bringt ihre selbstfahrenden Autos nach Bayern.
5: Schon in den kommenden Wochen sollen erste Waymo-Autos durch München fahren. Zunächst sitzt dabei noch geschultes Personal am Steuer. Die Fahrzeuge sollen so das Straßennetz kennenlernen und auf den Münchner Verkehr vorbereitet werden. Ende 2027 will Waymo dann in München einen regulären Fahrdienst ganz ohne Fahrer starten, als erste Stadt in der Europäischen Union. Die nötigen Genehmigungen dafür stehen allerdings noch aus. In den USA ist Waymo bereits in mehreren Großstädten unterwegs. Fabian Schaffer, Nachrichten. Redaktion.
3: Die US-Country-Ikone Dolly Parton ist tot. Sie starb im Alter von 80 Jahren. Das bestätigte ihre PR-Agentur. Über die Todesursache ist noch nichts bekannt. Mit Hits wie Jolene oder 9 to 5 erlangte Dolly Parton weltweiten Ruhm.

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Frischer Rock von Airborne. Airborne, here she comes.

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1: Ich bin Thomas Brock. Zum Auftakt der Kabinettsklausur hat Bundeskanzler Merz konkrete Konsequenzen aus der Hitzewelle und Dürre dieses Sommers angekündigt. Bei der Tagung auf Schloss Neuhardenberg in Brandenburg würden die zuständigen Minister zunächst ihre Einschätzung zur aktuellen Lage abgeben, sagte der CDU-Chef. Merz zeigte sich zuversichtlich, dass die Schwächephase der deutschen Wirtschaft bald überwunden werden kann. Er äußerte sich am Rande der Klausur auch zum Drohnenvorfall am Leipziger Flughafen. Die Bundesregierung werde demnächst mitteilen, was sie über die möglichen Urheber der Sprengstoffdrohne weiß.
2: Anfang des Monats taucht abends eine mit Sprengstoff beladene Drohne am Flughafen auf und wird entschärft. Nach Informationen des Spiegel entdecken die Ermittler mindestens eine weitere Drohne und militärischen Sprengstoff. Für viele Experten führt die Spur nach Russland. Offiziell will sich die Regierung dazu aber noch nicht äußern. Die Bundesregierung stärkt den Schutz vor Drohnen aber etwa mit einem eigenen Drohnenzentrum. Die Urheber solcher Angriffe würden bezahlen, sagt Kanzler Merz. Thomas Bremser, Redaktion.
1: Im Zollkonflikt mit den USA hat Kanada Vergeltungszölle von bis zu 50% auf Importe aus dem Nachbarland verhängt. Ab dem 8. September schlägt Kanada mit saftigen Gegenzöllen auf Importe aus den USA zurück. Das verkündete der kanadische Finanzminister Champagne.
3: Die Nachbarn sind im vollen brennenden Zollkrieg. Kanada lässt die von Trump angedrohten Zölle nicht auf sich sitzen und holt zum Gegenschlag aus. Schon nächsten Monat sollen gestaffelte Zölle auf US-Importe im Wert von knapp 28 Milliarden kanadischen Dollar in Kraft treten. Die Kanadier wollen nicht tatenlos zusehen, wie die USA die Importabgaben hochschrauben. Der kanadische Premier Carney sagte, die Verhandlungen hätten deutlich gemacht, dass die USA kanadische Schlüsselindustrien wie Autos, Stahl und Aluminium zerstören wollten. Tina Eck, USA.
1: Die US-Country-Sängerin Dolly Parton ist tot. Sie sei friedlich im Alter von 80 Jahren in Nashville im US-Bundesstaat Tennessee gestorben. Das bestätigte ihre PR-Agentur. Über die Todesursache ist noch nichts bekannt. Mit Hits wie Jolene oder 9 to 5 erlangte Dolly Parton Weltruhm.

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3: Guten Abend Deutschland, mein Name ist Daniel Kaiser. Willkommen zur Night Lounge. Das Datum dieser Folge, Mittwoch, der 26. August 2026. Schön, dass ihr dabei seid. Unser Thema heute Abend lautet: Ich habe dich völlig falsch eingeschätzt. Ihr kennt das bestimmt, ne? Ihr seht einen Menschen zum allerersten Mal und denkt euch, nee, mit dem Mensch niemals. Egal ob reden, egal ob zusammen arbeiten, egal ob zusammen in der WG wohnen. Naja, und vielleicht dauert es ein bisschen, vielleicht ein Jahr später, ist genau dieser Mensch euer Lieblingsmensch geworden. Oder es läuft vielleicht ganz umgekehrt. Das kann natürlich auch sein, dass da jemand ist, dem ihr blind vertraut habt und dann merkt ihr plötzlich, dass das alles nur irgendwie Show war. Ich möchte ganz gerne heute mit euch genau darüber sprechen, über diesen ersten Eindruck, vielleicht auch diese zweite Chance, vielleicht auch die bittere Erkenntnis. Egal ob Date, ob beste Freundin, ob Chef, ob Familie. Wenn ihr so eine Geschichte heute für mich habt, dann ruft mich an, kostenlos vom Handy, vom Festnetz. Thema heute Abend: Ich hab dich völlig falsch eingeschätzt. Die Nummer zu mir ins Studio.
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3: Und kostenlos auch mitmachen auf Instagram und auf Facebook. Da haben wir das Thema ebenfalls gepostet. Und zwar unter Night Lounge. Klickt euch gerne mal rein. Und ich habe es auch geschafft, in letzter Sekunde noch alles rechtzeitig zu posten. Also ist alles verfügbar, auch in unserem WhatsApp-Kanal. Den findet ihr übrigens über Instagram. Wurde ich letztens erst wieder gefragt. Geht leider aktuell nur über Instagram. Da kommt man irgendwie anders nicht rein. Sind immer noch dabei, herauszufinden, wie wir das einfacher hinbekommen. Jetzt gehen wir erstmal in die erste Leitung. Und zwar wartet da jemand mit der Endziffer 05. Schönen guten Abend. Wer da, woher?
4: Hallo?
3: Hallo, wer da?
4: Hier ist die Gabi aus Oberkirch.
3: Hallo Gabi, dich kenne ich. Schön, dass du da bist.
4: Hallöchen.
3: Gabi, wann haben wir uns gehört das letzte Mal? Schon Wochen her, oder?
4: Absolut, Wochen her. Letztes Mal war das Abgedatete mit der OP-Geschichte, Schlauchmagen-Geschichte, Veränderungen.
3: Ich erinnere mich. Hast du sonst alles okay aber bei dir? Gut vertragen, die
4: super.
3: OP?
4: Super, sehr super. Leben 2.0. Das so Thema heute finde ich sehr interessant. Es geht bei mir in meinem Fall um eine ehemalige Schulkameradin, mit der ich in jungen Jahren richtig fett befreundet war. Also richtig fett, das heißt mit gemeinsamen Pyjama-Partys, Übernachtungen gegenseitig. Also richtig, richtig coole Freundin. Hab sie dann bis vor, sag ich mal, 5 Jahren über Social Media. Wir haben ist weggezogen, Namen geändert etc. Und dann habe ich sie vor 5 Jahren über Umwege und über Social Media wiedergefunden. Sie wohnt auch in der Nähe bei mir. Wir haben uns gegenseitig besucht und es war am Anfang richtig, richtig toll. Das Alte, das Vertraute, trotzdem was Neues. Also wir haben rumgealbert, wir haben uns wirklich wie in einer Zeitmaschine wieder als Teenager gefühlt. Und ich merkte dann mit der Zeit, dass es doch nicht mehr alles so gold ist und glänzt wie früher, weil sie hat Züge, Charakterzüge an ihr gehabt, die sie bestimmt früher nicht hatte. Zum Beispiel, wie soll ich dir das erklären? Ich bin ja verheiratet und sie war damals schon in Scheidung. Und wenn ich zu ihr gesagt habe, du, ich melde mich morgen bei dir, ich arbeite bis dann und dann, so um 5 Uhr melde ich mich bei dir. Und wenn ich um 10 nach 5 angerufen habe, dann hat sie zum Beispiel gesagt, ja, du wolltest um 5 anrufen, jetzt ist 10 nach 5. Okay, das waren so leicht narzisstische Züge oder du hast nie Zeit für mich, immer tust du mit deinem Mann was unternehmen. Und da habe ich auch gedacht, ich glaube, diese Freundschaft, die aufgefrischte, läuft in eine falsche Richtung. Habe dann erstmal mich ein bisschen zurückgezogen, dann kam sie mehr auf mich zu. Und immer, wenn ich so kurz vorm Canceln der Freundschaft war, entweder hat sie es gerochen oder auch gemerkt, kam wieder eine schöne, gutgehende Aktion von ihr. Ein überraschender Spontanbesuch, eine nette Geste, irgendwas, wo ich gedacht habe, Mensch, jetzt sei doch nicht so. Ich habe dann an mir schon gezweifelt, liegt es nicht an mir. Aber irgendwann ist es so eskaliert, wirklich sehr eskaliert, weil sie sich dann auch mit einem anderen Schulkameraden wissentlich verheiratet, eingelassen hat. Wobei ich von Anfang an diese verbotene Affäre nicht gut heißen ließ und ich gesagt habe, du, ich würde die Finger davon lassen, das bringt nur böses Blut, Verletztheit, das bringt gar nichts. Dann war ich schon auf der schwarzen Liste, sie war richtig böse auf mich und es ist zum Schluss so eskaliert, dass sie am Amtsgericht, da wo sie wohnt, ein Kontaktverbot für mich erwirkt hat und gemeint hat, ich solle sie ja nicht mehr kontaktieren. Sie hat mich allerdings weiterhin immer kontaktiert. Ich habe gesagt, hey, du hast doch ein Kontaktverbot. Dann hat sie mich mit unterdrückter Nummer oder von anderen Nummern angerufen. Also eine ganz, ganz kranke Geschichte.
3: Ja, und was wollte sie dann von dir? Ich meine, sie meldet sich dann bei dir um was? Was genau hat sie dann gewollt?
4: Wo sie dann immer wieder sich gemeldet hat, ja, sie hat dann gesagt, du sollst dich doch bei mir nicht melden. Sag ich, ich habe mich bei dir gar nicht gemeldet. Oder sie hat dann Sachen erfunden wie, ja, mein Sohn hat mir gesagt, du hättest mich gesucht. Ich sag, nein, ich habe niemand gesucht. Also das war eigentlich zum Schluss, war ich sehr, sehr, sehr von mir, wie auch von ihr, sehr enttäuscht, weil ich mochte sie als Schulkameradin und als Freundin sehr, sehr gerne. Auch der Geruch, auch wenn wir uns wieder getroffen haben und das Gekittere und das Gelache, wir waren sofort wieder auf einer Wellenlänge. Aber das ist mit der Zeit so in eine falsche Richtung und ich wirklich, wirklich nur von ihr, weil ich habe gesagt, komm, sei nicht so. Vielleicht hat sie Probleme in ihrem Leben gehabt. Es ist vielleicht nicht alles gut gelaufen bei ihr und. Aber irgendwann war bei mir echt Schnuck und dass sie dann zum Schluss wirklich noch am Amtsgericht ein Kontaktverbot für mich erwirkt, wobei ich ja den Kontakt eingestellt hatte, fand ich echt ganz wild. Dann ist sie auch noch eine Weile in dieser Klassengruppe, also in unserer Schulklasse geblieben, ist aber auf Klassentreffen danach, wie auch auf Unternehmungen von der Klasse. Ich habe immer gedacht, wenn sie mal kommt, bin ich mal gespannt. Sie kam aber nie mehr dazu. Also sie ist nach diesem Vorfall mit mir zu keinem Klassentreffen mehr gekommen, wobei ich heute wirklich sage, die Frau ist wirklich psychisch krank, ohne Spaß.
3: Ich verstehe. Aber es ist natürlich schon sehr auffällig und auch sehr widersprüchlich, ne? Was sie da so macht.
4: Sehr, sehr, sehr. Also ich wusste wirklich, ja, sie hat dann mir vorgeworfen, ja, du unternimmst was mit deinen Kindern, mit mir gar nicht, wie so ein beleidigtes Kind.
3: Ist das vielleicht irgendwas Psychisches bei ihr?
4: Definitiv, denke ich schon.
3: Ja?
4: Denke ich schon. Also diese narzisstischen Züge, keine gespaltene Persönlichkeit, das nicht, aber ich glaube einfach, dass bei ihrem Leben einiges schiefgelaufen ist, dass sie auch sehr intrigenhaft unterwegs war. Sie hat zum Beispiel versucht, bei einer Schulkameradin irgendwie was anzudichteln. Du, die andere hat über dich das und das und das gesagt. Also immer so ein bisschen Streit provoziert, was gar nicht gestimmt hat. Natürlich hat es dann für Unruhe gesorgt, auch in dieser Schulklassengruppe, bei Schulbegegnungen. Weil manche ließen das einfach nicht auf sich sitzen, haben dann Klärungsbedarf gehabt und dann hat sie sich immer irgendwie rausgewunden, nee, das wäre doch gar nicht so gewesen und das hätte sie doch gar nicht gesagt. Und also sie war dann eine richtige Unruhestifterin und ich war sehr, sehr, wirklich sehr von ihr enttäuscht, weil ich wirklich gedacht habe, bis zu unserem letzten Tag sind wir jetzt befreundet.
3: Das ist, also verstehe ich absolut. Was ich mich frage, es ist ja damals nicht ein Bruch, aber auf jeden Fall eine Kontaktpause entstanden. Ich meine, ihr wart ja mal richtig dicke in eurer Jugend, als Schulfreunde und so weiter, durch dick und dünn gegangen, alles wirklich miteinander geteilt. Wenn du das so reflektierst und so zurückblickst, gibt es vielleicht Anzeichen, Dinge, wo du sagst, vielleicht habe ich damals schon irgendwas gespürt und dann irgendwie dann auch keine Lust mehr gehabt?
4: Nein, wir waren wirklich, wirklich, also wir haben, wie gesagt, dass ich gesagt habe, wir hätten mal gestritten oder wir haben uns mal ja, um einen Jungen geprügelt oder was auch immer oder haben anderweitig Streit gehabt. Nein, die ganze Schulzeit, also ich sag's jetzt mal wirklich 5 Jahre, waren wir richtig, richtig dicke. Sogar wenn ich sie besucht hatte und sie war noch unterwegs, ihre Eltern haben mich sogar reingelassen in ihr Kinderzimmer und meine Eltern dito. Also das war... Die ging bei uns ein und aus und ich ging bei ihr ein und aus. Also ich mochte auch sehr ihre Eltern, die mittlerweile auch verstorben sind und. Also auch ihre Geschwister. Also wir waren richtig, richtig dicke und haben uns eigentlich nach der Schulzeit wirklich nur aus den Augen verloren, weil Social Media, Facebook etc. war damals noch nicht so. Und sie ist weggezogen, hat eine Ausbildung angefangen. Ich bin weggezogen, habe eine Ausbildung angefangen. Dann hat sie jung geheiratet, ihren Namen gewechselt. Das war dann alles schwierig. Und wie gesagt, erst ungefähr vor 5 Jahren über dritte Personen habe ich dann ihren Namen erfahren und dann eigentlich eine Nummer, nicht mal, weil sie auch in Social Media nicht, zu finden war, auch nicht unter ihrem nicht verheirateten Mädchennamen. Und über dritte Personen kam ich dann zufällig an ihre Telefonnummer und ich war total aus dem Häuschen, ich war richtig aufgeregt.
3: Ja, natürlich, man freut sich und man denkt so, ja, jetzt kann man darüber reden. Naja, wir müssen es abkürzen, Gabi, auch wenn da, glaube ich, noch viele Dinge vorgefallen sind, würde ich gerne wissen, wie du heute mit der Situation umgehst. Also ich meine, der Status ist ja, dass sie keinen Kontakt wünscht, sich dennoch bei dir meldet. Macht sie das jetzt aktuell immer noch? Wann war das der letzte Kontaktversuch von ihr?
4: Nein, nicht ungefähr vor einem, nein, absolut nicht, also vor einem Jahr.
3: Okay, das ist ja überschaubar. Und wie gehst du jetzt damit um? Wie fühlst du dich jetzt damit? Sagst du, oh Gott, Gott sei Dank, das ist jetzt endlich mal Ruhe oder merkst du irgendwie, das arbeitet noch in dir?
4: Immer noch arbeitet, weil ich auch wirklich Wehmut habe. Ich bin so zweigeteilt. Ich bin sehr verletzt und bin auch traurig über den Ausgang dieser Geschichte, weil ich mir einfach was Besseres gewünscht hätte. Manchmal überlege ich, hätte ich mehr auf sie eingehen sollen? Hätte ich das mehr kommunizieren sollen? Hätte ich mehr diskutieren sollen mit sie? Und eigentlich finde ich es richtig traurig, weil eigentlich wirklich mochte ich sie sehr und sie fehlt mir. Aber so eine Freundin, wie sie dann sich dargestellt hat, in alten Jahren, sage ich mal, sowas brauche ich auch nicht.
3: Ja, das ist schon schade. Schade. Gibt es einen anderen Menschen in deinem Leben, mit dem du vergleichbar ähnliche, nicht jetzt Vergangenheit hast, weil das ist immer ein bisschen schwer, aber wo du wirklich sagst, so ja, das ist wirklich ein toller Mensch, mit dem verbringe ich gerne Zeit, gibt mir Energie, macht Spaß. Absolut. Und da muss ich mir keine Sorgen machen, dass das da irgendwie kippt.
4: Absolut. Ich habe eine Freundin aus Kindergartenzeiten, hat mich auch die ganze Zeit, die Schulzeit begleitet, muss aber dazu sagen, weil sie war nie in meiner Klasse, immer in der Parallelklasse. Damals gab es ja noch A, B und C. Und sie war immer in der Parallelklasse und bis heute täglichen Schreib-, Telefoniekontakt. Also wir wissen über unsere Leben alles. Wir sind schon öfters gemeinsam im Urlaub gewesen, im Ausland. Zufälligerweise hat einen Sohn, wo im gleichen Jahr geboren ist wie meine Tochter. Also viele Parallelen. Zum gleichen Jahr hat sie geheiratet. Im gleichen Jahr ist sie geschieden worden. Also wo wirklich ein bisschen cringe ist, wo ich denke, obwohl wir keinen Kontakt haben, sie war sehr lange im Ausland. Ich war auch sehr lange im Ausland. Also viele Parallelen und sind bis heute dick fett und sie tröstet mich eigentlich über den Verlust der anderen Freundin schon irgendwie weg. Also das ist wirklich eine Freundin, die ich habe seit 53 Jahren.
3: Das wirklich. Naja. Dann vielen Dank auf jeden Fall, dass du es mit uns geteilt hast, Gabi, zum Thema heute. Ich wünsche dir einen schönen Abend. Alles Gute dir, bis bald. Mach's gut.
4: Zuhörer. Ciao.
3: So, jetzt sind wir einmal von positiv zu negativ gerutscht. Vielleicht geht's aber auch in die andere Richtung, denn das Thema ist offen für beide. Es lautet: Ich habe dich völlig falsch eingeschätzt. So lautet das Thema heute. Und wenn ihr sagt, das kenne ich, dann kann ich dir eine Geschichte zu erzählen. Ruft mich an vom Handy, vom Festnetz. Kann aber, wie gesagt, in beide Richtungen gehen. Nicht, dass ihr Leute jetzt nur anrufen mit Negativ-Stories. Kann ja auch sein, dass ihr anfangs skeptisch wart, vielleicht sogar einer Person gar nicht die Chance geben wolltet, euch näher kennenzulernen, mit euch eine Freundschaft aufzubauen oder eine Beziehung einzugehen. Ich erinnere mich an eine Geschichte, die ist schon sehr lange her. Ich habe da leider nicht mehr so viel Infos im Kopf, aber ich weiß noch, dass die Person 15 Jahre lang nicht aufgegeben hat. 15 Jahre lang hat sie mir erzählt, damals hat er auf sie gewartet, um sie was heißt gekämpft, aber er hat sich immer wieder mal gemeldet und gesagt, du bist die Frau, die ich kennenlernen möchte, die ich daten möchte und mit der ich eine Beziehung möchte. Und sie hat immer wieder Zweifel gehabt, ob er der Richtige ist und so weiter. Und in dieser Zeit hat sie immer wieder natürlich eine Niete nach der anderen gezogen. Ich sage jetzt Niete nicht abwertend, aber es ist so, dass sie halt immer wieder unglücklich war. Und ja, und dann hat sie ihm die Chance gegeben. Und am Ende sagt sie, Mensch, ey, ich war so blöd, hat sie gesagt. Jetzt gehen wir in die nächste Leitung und ich bin gespannt, eure Geschichten zu hören. Die Nummer zu mir.
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3: Night So, wen haben wir in der nächsten Leitung? Da ist wer mit der Endziffer 4. Hallo, wer da, woher?
5: Hallo?
3: Hallo, wer da?
5: Ja, hier ist der Franz. Servus.
3: Franz, grüß dich. Woher bist du?
5: Ey, ich bin aus Memmingen.
3: Aus Memmingen?
5: Genau, kennen Sie das?
3: Ja, sag ruhig du. Ja, kenne ich. Freue mich, dass du da bist.
5: Cool, dass Sie das kennen. Das kennen meiste eigentlich gar nicht.
3: Naja, gut, das ist ja Sendegebiet bei uns.
5: Ja, klar.
3: Es wäre blöd, wenn ich es nicht wüsste.
5: Ja, das ist stimmt, ja.
3: Ja, gut, dann freue ich mich auf jeden Fall, dass du da bist. Ich bin ein bisschen neidisch, muss ich ganz ehrlich sagen. Ich wollte mich letztens mal wieder in die Ecke fahren, also runter. Du hast es ja nicht so weit zum Bodensee, ne?
5: Ja, das genau, das ist gleich.
3: Da kann man hier. Ja immer mal am Wochenende irgendwie ein bisschen entspannen. Ach, naja. Gut, ja, das Wochenende klar. Kommt ja noch. Franz, wie sieht's bei dir aktuell aus zum Thema heute, dass du dich komplett getäuscht hast, jemanden völlig falsch eingeschätzt hast? Erstmal die Frage vorweg, die würde mich ja mal interessieren, die habe ich auch schon online den Leuten gestellt. Ich würde gerne wissen, wie zuverlässig ist denn dieses, weiß ich nicht, ob man das Bauchgefühl nennt oder ob man das Intuition nennt. Franz? Franz ist weg. Franz, ich habe nichts gemacht. Ich schwöre, ich habe wirklich nichts gemacht. Naja, er ist weg. Ich kann nichts machen. Muss er halt nochmal anrufen. Franz, die Nummer hast du und wir ziehen weiter. Und zwar, wen haben wir jetzt? Oder ruft er nochmal an. Franz, bist du's?
6: Hallo?
3: Franz?
6: Nee, ich bin der Franz.
3: Du bist nicht der Franz. Wer bist du denn?
6: Tell me.
3: Was? Wie? Tell me.
6: Hi, Henry.
3: Henry?
6: Ja.
3: Ja, cooler Name. Henry, wo bist du her?
6: Eben halt.
3: Was, wo?
6: Nee, Würzburg. Das ist eine lange Geschichte, aber ich habe ein Problem.
3: Ja?
6: Ich bin seit 5 Jahren.
3: Du musst das... Und ich verstehe kein Wort.
6: Entschuldigung. Es tut mir leid. Ich sitze mit selber Kneipe.
3: Ich habe nichts verstanden. Henry, danke erstmal für den Anruf, aber ich glaube, du musst nochmal anrufen, weil die Verbindung ist ja furchtbar bei dir. Das bricht ja jedes Mal wieder ab. Und was machen wir jetzt? Na, das ist ja schon mal ein chaotischer Start hier. Naja, wobei, Gabi war ja zuerst da, hat erstmal alles gerettet. Franz, du darfst gerne nochmal anrufen. Dich würde ich ganz gerne nochmal hören. Aus Memmingen. Und dann gehen wir mal weiter in die nächste Leitung. Und jetzt sind gerade 2 Leitungen frei geworden. Das heißt, ihr könnt gerne anrufen und sie euch schnappen.
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3: So, Thema heute Abend lautet, ich hab dich völlig falsch eingeschätzt. Und Marie aus Pforzheim ist bei mir.
7: Hallo.
3: Hallo Marie, schön, dass du da bist.
7: Ja, danke, dass ich da sein kann. Freue mich auch. Ja, ich habe auch eine Geschichte. Und zwar, ich habe vor ungefähr 2 Jahren habe ich jemanden kennengelernt, einen Mann. Und das war völlig verrückt. Der hat mich angequatscht und ich habe gedacht, oh je, was ist das denn für einer?
3: Darf ich kurz wissen, wo, damit wir uns so ungefähr uns vorstellen können?
7: Das war in einer Bar.
3: In einer Bar?
7: In einer Bar war das, ja,
3: du,
7: genau.
3: Du alleine unterwegs mit Freunden?
7: Nee, ich war allein dort.
3: Mhm. Gehst du öfters allein in Bars?
7: Nein, tatsächlich nicht. Aber das ist so die Dorfkneipe gewesen.
3: Ah, okay. Und, ja gut, da sitzt man auch gerne mal so.
7: Da sitzt man gerne mal so und man trifft ja dann auch Menschen, die man kennt.
3: Stimmt, ja.
7: Also ich war nicht verabredet dort mit irgendjemandem.
3: Und warst du auch schon so bekannt, dass wenn du rein bist, haben alle gesagt, oh Marie, hallo.
7: Ja, tatsächlich.
3: Okay, gut. Gut.
7: Ja.
3: Dann kann ich es mir ungefähr vorstellen. So, dann sitzt du drinnen, ein ja. Mann spricht dich an, den kanntest du aber nicht.
7: Den kannte ich vorher nicht, nein. Der kam auf mich zu und ich meine, ich hatte ihn davor vielleicht einmal gesehen, aber flüchtig und nichts mitbekommen. Und
3: flüchtig in der Bar oder in der Stadt? Oder?
7: Flüchtig in der Bar schon mal, okay. Ja. Mhm. Genau, und dann hat er mich angesprochen. Ich auf das Thema will ich jetzt nicht so genau eingehen, aber ich habe, also er hat einfach, das war ein, ich würde nicht als Anmachspruch bezeichnen, sondern eher so ein, er hatte auch schon was getrunken, es war einfach ein blöder Kommentar und ich habe gedacht, oh je, nee, was ist das denn für ein Typ, und habe dann aber auch schlagfertig geantwortet, also, und das Thema ist dann auch wieder auseinandergegangen, weil ich mir dachte, oh, wie kann man denn sowas überhaupt sagen. Also ich, das wäre jetzt aber ein bisschen anzüglich, wenn ich das jetzt ausspreche.
3: Seine Flirtanmache oder was war anzüglich?
7: Seine Flirtanmache. Vielleicht, ich weiß gar nicht, ob, bis heute nicht, ob das eine Anmache war oder nicht. Ich muss ihn das mal fragen. Aber es war wirklich unter der Gürtellinie und ich dachte mir, oh je, sowas kann man ja nicht sagen. Jedenfalls, er ist dann von dann gezogen. Ich habe damals schon gedacht, es ist ein relativ attraktiver Mensch, aber was rauskam, also was er losgelassen hat, war halt einfach so blöd, dass ich mir dachte, okay, sieht gut aus, aber da steckt nichts dahinter. Und dann vergingen fast 2 Jahre.
3: Keine Nummern getauscht, keine Kontaktdaten.
7: Keine, nichts, nein.
3: Nee, der Spruch war zu heftig. Da hast du dir gedacht, genau, das ist mir zu unangenehm, okay. Hoffentlich begegne ich dem so schnell nicht wieder. Dann vergeht wie viel, genau, Zeit nochmal?
7: Also ungefähr so 1,5 bis 2 Jahre.
3: Boah, so lange später. Zeit.
7: Ja. Jetzt muss ich sagen, jetzt ist es so, dass ich mittlerweile dort arbeite. Okay. In dieser Dorfkneipe. Also da arbeite ich ab und zu mal. Und er kam dann als Gast wieder zu mir. Und ich hatte ihn aber in der Zwischenzeit nicht wirklich, also nicht mehr gesehen. Und er kam dann das erste Mal und auch ein zweites und ein drittes Mal. Und ich habe dann ihm eben noch mal eine Chance, also ich habe dann mich mit ihm unterhalten, zwangsmäßig.
3: Also weil du gearbeitet hast.
7: Genau.
3: Es war nicht, dass beide privat, sondern du arbeiten, er privat.
7: Genau, richtig. Okay. So kam das dann wieder zustande. Und
3: hat er dich denn direkt beim ersten Mal, du sagst ja, der kam dann plötzlich nach 1,5 Jahren wieder rein und dann kam er sogar mehrmals, hat er dich sofort wiedererkannt und wusste?
7: Ja.
3: Okay. Und du ihn auch?
7: Ja, okay. Ja, tatsächlich schon. Und und dann hatten wir eigentlich ein ganz nettes Wiedersehen. Also es hat mich dann doch relativ positiv überrascht. Er ist mir auf einer ganz anderen Art und Weise begegnet, sehr respektvoll und ja, also dann habe ich ihm natürlich eine zweite, dann habe ich gedacht, okay, jetzt muss ich doch mal wissen, weil er dann ganz nett war und dann hat sich das alles auch in eine ganz andere Richtung entwickelt, dann kamen da gute Gespräche zustande, er hat mich gefragt, wie es mir geht und wir haben uns auch auf normalem Niveau unterhalten können, ohne blöden Anmachspruch im Vorhinein. Und ja, und dann haben wir uns tatsächlich kennengelernt. Und mittlerweile ist er Lieblingsmensch. Mein Liebling.
3: Das heißt, du hast dann mit ihm so ein bisschen gesmalltalkt und gemerkt, ja, okay, so übel ist er jetzt gar nicht. Er hat auch aus dem Spruch, hast du ihm nochmal gesagt, du, damals der Spruch, das war der Grund, warum ich danach nie wieder mit dir gesprochen habe? Oder hast du,
7: ja,
3: hast du ihm nochmal erzählt? Hat er dann selber eingesehen, ja, das war ein bisschen blöd? Oder hat er gesagt, ja Mensch, wusste ja nicht, dass du so reagierst? Oder wie hat er dann reagiert?
7: Also er hat gesagt, ja, das war total doof von mir und dass es ihm auch leid tut und dass es total daneben war, aber er wusste halt auch nicht genau, wie er mich da ansprechen soll. Ich weiß es gar nicht. Also ich habe es ihm auf jeden Fall nochmal gesagt, dass mir das gut im Gedächtnis geblieben ist. Und ich finde es eigentlich ganz so, also ich finde es jetzt mittlerweile im Nachhinein nicht mal mehr so schlimm. Aber ich verstehe mich trotzdem, dass ich vor 2 Jahren da nicht drauf eingegangen bin. Ich glaube, das war auch einfach echt vielleicht der falsche Zeitpunkt. Vielleicht hätte es da auch noch gar nicht sein sollen. Und mittlerweile sind wir ja ein Paar und ich bin relativ glücklich oder nein, ich bin eigentlich glücklicher denn je. Ich war noch nie so glücklich und ich habe ihn auf eine ganz spezielle, schöne Art und Weise kennengelernt und verzeihe ihm natürlich diesen unangebrachten Spruch. Ja.
3: So, aber der Beziehungsstatus zwischen euch beiden ist Freundschaft? Oder was ist das für ein Status?
7: Nein, wir sind ein Paar mittlerweile.
3: Ach so, guck mal, du hast gesagt, das ist jetzt einer meiner Lieblingsmenschen. Da habe ich halt gedacht, ja gut, Lieblingsmensch heißt ja nicht unbedingt Beziehung gleich, aber so weit ist es dann gekommen.
7: Ja, ja.
3: Wie lange hat es gedauert, bis du dann wirklich gesagt hast, ja, ist vielleicht auch eine gute Partie?
7: Boah, also es ging dann jetzt, also es ist noch nicht so lang, aber wir haben jetzt ungefähr ein halbes Jahr, sind wir am
3: Kennenlernen.
7: Am Kennenlernen. Also seit ungefähr 2-3 Monaten sind wir uns einig, dass wir gemeinsam zusammen den Weg gehen wollen. Ach, und schön. Ja, also es ist wirklich, wirklich eine schöne Beziehung, und der ist echt ein ganz, ganz lieber, und ich habe total, also ich bin froh, dass ich ihm dann eine zweite Chance gegeben habe und mich da einfach auch nochmal drauf eingelassen habe, auch obwohl er da so blöd war oder obwohl die Situation so blöd war. Und ja, ich habe nie gedacht, dass das, was er mitbringt, in ihm steckt.
3: Also er hat mich sehr überrascht. Das wäre jetzt meine Frage gewesen. Was hast du jetzt in ihm gesehen, das du vielleicht damals nicht gesehen hast?
7: Boah, also einen liebevolleren und respektvolleren Menschen habe ich ja noch nie kennengelernt. Und
3: obwohl damals der Spruch nicht so respektvoll war.
7: Ja, und ich muss auch sagen, ich glaube, das war einfach so ein bisschen unbeholfen. Und vielleicht auch, also ich glaube, er war damals auch einfach betrunken. Das war, und er hat mir das auch gesagt, also dass das einfach blöd von ihm war. Mittlerweile habe ich, also ich, der begegnet mir wirklich auf eine sehr schöne Art und Weise. Er gibt mir ein gutes Gefühl, ich kann ihm vertrauen, wir sprechen über alles.
3: Ist das Thema Alkohol ein Thema bei euch? Oder sagst du, nee, gar nicht, der trinkt jetzt gar nichts mehr oder fast gar nichts mehr?
7: Nee, also ab und zu mal, aber ganz, ganz selten eigentlich.
3: Magst du ihn in diesem Zustand? Ja, das ist eine Frage, die man im Alltag nicht stellt, aber ich finde sie durchaus wichtig, denn ich habe jetzt in letzter Zeit öfter häufiger mal so Fragen zusammengestellt für mich selbst, die ich anderen Leuten stelle, und da hat sich Interessantes bei rausgestellt. Ich habe so oft gehört, boah, ich mag's nicht, wenn meine Partnerin betrunken ist. Und er sagt im Umkehrschluss, ich mag es nicht, wenn sie betrunken ist. Das heißt, beide mögen es nicht, wenn der andere betrunken ist. Und trotzdem geht jeder für sich mit Freunden trinken und ist betrunken. Das ist interessant, finde ich.
7: Ja, super interessant. Und ich muss auch sagen, das Thema ist extrem schwierig. Oder die Frage ist sehr schwierig zu beantworten. Ich sage immer, ich mag ihn in jeder Facette, sage ich mal. Und er macht es ja eher so, wenn, also er arbeitet unter der Woche viel und macht es, wenn dann mal am Wochenende in der Gesellschaft. Mhm. Und ja, ich muss sagen, es verändert sich dann was, und richtig aushalten kann ich es dann nur, wenn ich tatsächlich selber was getrunken habe. Also richtig gut aushalten. Andernfalls, ich finde es halt so schwierig, weil die Hemmung, die Hemmschwelle geht, die dich verschwimmt, und der Mensch wird natürlich schon nicht anders im Sinne von seinem Denken oder seinem Fühlen her, sondern halt einfach von seiner Präsenz wird er ganz anders. Und wenn man selber nichts trinkt, dann finde ich es generell schwierig, Menschen auszuhalten.
3: Das ist wahr. Marie, trotzdem, ich freue mich für dich, für euch, dass es dann doch nochmal in eine positive Richtung ging. Wo ist er denn jetzt gerade? Ja. Neben dir?
7: Nein, tatsächlich heute Abend nicht. Ich musste arbeiten bis vor kurzem in dieser Bar, und der ist heute heim bei sich.
3: Okay, Marie, dann grüß ihn ganz lieb.
7: Okay.
3: Erzähl ihm, dass du deine Love Story geteilt hast, und ich wünsche dir einen schönen Abend. Alles Gute dir.
7: Vielen Dank.
3: Bis bald.
7: Danke,
3: mach's gut.
7: Ich teilen durfte. Ja,
3: ciao.
7: Bis dann. Tschüss.
3: Anrufen dürft ihr auch vom Handy und vom Festnetz. Franz, du bitte auch. Wo ist er denn jetzt hin aus Memmingen? Den hätte ich jetzt gerne nochmal gehört. Der klang so sympathisch. Thema heute Abend. Wen hast du in deinem Leben völlig falsch eingeschätzt? Und wann ist euch das wirklich klar geworden? Ja, das ist das Thema heute Abend, über das ich mit euch reden möchte, mit dem Titel Ich hab dich völlig falsch eingeschätzt.
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3: Schön, jetzt haben wir so ein bisschen Gleichstand, so ein bisschen ausbalanciert ist das. Gabi erstmal, wo es in die negative Richtung ging, mit ihrer ehemals besten Schulfreundin, und bei Marie, ja, wo es aus einem Cringe, sagt man, glaube ich, ne? Aus so einer ganz komischen Situation dann doch noch was Schönes entstand. Jetzt haben wir der nächsten Leitung, muss man gerade gucken, Saskia aus Saarbrücken. Die kenne ich übrigens schon, weil sie schon mal angerufen hat. Wundert euch also nicht, wenn ihr anruft und eure Nummer hier aufblitzt, dann natürlich weiß ich nicht immer, wer dahinter steckt. Bei Saskia weiß ich schon. Hallo, grüß dich.
8: Hallo Daniel, guten Abend.
3: Guten Abend.
8: Also ich freue mich nochmal anzurufen. Und ich freue mich nochmal anzurufen. Und es geht ja, ich habe ja das Thema gehört und da muss ich sagen, da gibt es bei mir was Negatives.
3: Da gibt's was?
8: Was Negatives.
3: Da gibt's was Negatives, okay. Ja, dann fangen wir doch an. Fangen wir an mit dem Beginn, chronologisch natürlich. Erstmal natürlich die Frage, wen hast du denn in deinem Leben völlig falsch eingeschätzt?
8: Mein Ex-Freund.
3: Den Ex-Freund, okay.
8: Ja.
3: Ja, dann verrat mal, wann fing das Ganze mit euch an?
8: Boah, das war länger her. Ich glaube, ich glaube 2019, 20 haben wir uns, glaube ich, kennengelernt.
3: Mhm.
8: Ich habe damals bei meinen Eltern gewohnt, auch eine eigene Wohnung gehabt. Er war damals obdachlos, er hat bei einem Kollegen gewohnt, in Güdingen, glaube ich.
3: Oh,
8: und okay. Da haben wir einen Fehler gemacht, wir sind so schnell zusammengezogen. Also am Anfang ging es, dort wo ich vorher gewohnt habe, da gab es noch keine Streitigkeiten oder so. Und dann später sind wir dann irgendwann nochmal zusammengezogen, nach Saarbrücken halt.
3: Und ich würde gerne mal eine Zwischenfrage stellen.
8: Ja.
3: Und zwar, du sagst ja gerade, ich habe den damals kennengelernt, der war damals obdachlos, hat bei einem Kumpel gewohnt und so weiter. Ist das, also du hast ihn durch deinen Kumpel kennengelernt, ne? Gehe ich mal von aus.
8: Ja, genau, durch einen besten Freund von mir. Also,
3: okay. Und der beste Freund, der Ex-Freund, den du dann quasi kennengelernt, kanntest du den vorher schon oder bist du ihm dann erst?
8: Nein, also ich kannte den vorher nicht.
3: Okay.
8: Am Anfang war er auch ein Kollege für mich gewesen. Wir waren oben in meiner Wohnung, haben dann halt ein bisschen was getrunken, dies und das.
3: Jetzt frage ich mich ja, wie reagiert das eigene Umfeld, beispielsweise die Eltern? Ich weiß ja nicht, ob du einen guten Kontakt zu dem Zeitpunkt, also vor 6, 7 Jahren hattest, mit deiner Mom zum Beispiel. Wenn man dann sagt, Mama, ich bin jetzt wieder vergeben, ich habe jetzt jemanden kennengelernt, dann ist die neugierig. Wer ist das denn? Wie alt ist der? Was macht der beruflich und so weiter? Und dann sage ich, ja, der ist ungefähr so alt wie ich. Ich weiß ja noch gar nicht, wie alt er war. Und der ist zurzeit, hat er keinen Job, der ist im Moment obdachlos. Ich glaube, da würde sofort bei den meisten, würde wahrscheinlich dann so eine Panik ausbrechen. Um Gottes Willen, was hast du dir da angelächelt? Wie war das bei dir?
8: Also ich weiß jetzt nicht, ob er damals einen Job hatte. Also meine Eltern haben gar keinen guten Einfluss gehabt auf ihn. Also die haben mich auch vor ihm gewarnt, dass er nicht der Richtige ist, dass er mich nicht benutzt und nicht ernst mit mir meint. Und meine Eltern hatten auch recht gehabt in der Vermutung, definitiv. Ich habe es halt zu spät gesehen.
3: Jetzt musst du mir aber mal erklären, das war nämlich meine Vermutung, was hat dazu geführt, dass deine Alarmsignale stumm geschaltet waren, um es mal so bildlich darzustellen? Also die waren da, sagst du, aber die waren stumm geschaltet. Warum? Was hat dich so fasziniert oder so dich das ausblenden lassen an ihm?
8: Also er hat mich versucht zu manipulieren. Das war halt noch das Schlimmste gewesen.
3: Mhm.
8: Also und
3: wie hat er das geschafft? Was hat er gemacht?
8: Komplimente, ganz viele. Und er hat Komplimente halt gemacht und da war noch irgendwas, was ich sagen wollte. Genau, Manipulation halt. Und ich war halt so, eine rosarote Brille hatte ich gehabt.
3: Verstehe.
8: Ja, und das war halt ganz schlimm. Also ich war zu der Zeit, war das ganz schlimm für mich. Also am Anfang ging es halt noch. Und wie wir dann zusammengezogen sind in Saarbrücken, hat er angefangen, aggressiv zu werden, mich zu schlagen, mich psychisch fertig zu machen. Ich habe mich nicht mehr in die Wohnung getraut. Ich habe draußen geschlafen, bin zur Polizei gegangen und dann wurde er halt rausgeworfen.

0: wo ich dann gemerkt habe, das ging halt nicht mehr. Also ich habe auch mehrere Versuche gebraucht. Ich habe ihm 3 Versuche gegeben, dass er sich ändert.
1: 3?
0: Und er wollte es. Ja, ja.
1: Warum denn 3? Hast du das irgendwo gelesen in der Zeitung?
0: Ja, genau.
1: Ich dachte, man gibt immer nur eine zweite Chance. 3 hast du gegeben.
0: Ja, habe ich mir auch gedacht, ja. Weil ich gedacht habe, er ändert sich. Und beim ersten Mal hat er es nicht gemacht. Und da hat er gesagt, ja, er ändert sich, um mich zu manipulieren. Er hat es dann doch nicht gemacht. Beim zweiten Mal war es dann genauso schlimm, dass er mich dann, dann ein blaues Auge verpasst hat, mich am Hals genommen hat, mich beleidigt hat, meine Eltern mit in den Dreck gezogen hat, meine Freunde mit in den Dreck gezogen hat.
1: Und das war immer noch nicht genug. Du hast ihm dann nochmal trotzdem eine gegeben.
0: Ja, das war die letzte Chance. Beim dritten Mal, da ging es nicht mehr. Also ich habe es halt zu spät gecheckt.
1: Ja.
0: Das gebe ich zu. Und beim dritten Mal ging es so weit, dass wir beide vors Gericht mussten.
1: Wie denkst du über dich selbst? Weil von außen werden vielleicht, die einen werden vielleicht sagen, boah, das kenne ich. Ich weiß genau, wie ohnmächtig man sich in so einer Situation auch fühlt. Andere werden vielleicht sagen, Gott, wie blöd ist man eigentlich, dass man sowas mitmacht, ne? Ich glaube, jeder, der noch nicht in der Situation war, kann das wahrscheinlich auch gar nicht nachvollziehen, in was für einer Falle man da eigentlich steckt. Ne? Es ist ja wirklich eine Falle. Wie so eine Falle fühlt sich das irgendwie an, so ohne Ausweg, oder?
0: Ja, genau, ja.
1: Und deswegen sag mir mal, wie du da jetzt heute drüber denkst, so.
0: Also heute darüber ist es, mittlerweile ist er mir egal geworden, weil ich habe damit abgeschlossen. Ich sehe ihn als mal in St. Anwar, wenn ich bei meinen Eltern bin. Der wohnt da ganz in der Nähe. Der macht mir auch nichts mehr, der guckt mich halt an. Ich gucke halt weg, drehe mich um. Der kann mir da auch gar nichts machen, weil er genau weiß, wenn er sich mir nähert, kann ich zum Anwalt gehen, kann Kontaktnährungsverbot beantragen und dann fügt er sich auch. Also der hat mir seitdem auch nichts mehr gemacht und hat sich nicht mehr versucht zu nähern. Und mittlerweile habe ich den auch los, also ich denke auch nicht mehr dran an den. Es belastet mich halt noch ein bisschen auch psychisch, ne, was er alles mit mir gemacht hat, weil das vergisst man auch nicht.
1: Ich glaube, du hast jetzt gerade noch nicht aufgelöst, was das dritte Mal dann passiert ist, weil das war dann ja auch das, wo du gesagt hast, okay, jetzt reicht's, ne? Nach dem dritten Mal.
0: Ja, ach so, da hat er meine Grenzen überschritten, indem er mich
1: Ganz kurz, die hat er vorher schon, möchte ich mal anmerken. Also beim zweiten Mal Auge hauen und sowas, das ist ja wohl auch Grenzüberschreitung, oder?
0: Ja, definitiv. Also er hat auch, wie gesagt, meine Eltern angegriffen, meine Familie angegriffen, meine Freunde angegriffen auch noch.
1: Und also was war beim dritten Mal noch schlimmer? Das würde ich jetzt gerne mal wissen.
0: Da war auch die Gewalt, die war am Anfang, beim zweiten Mal war die Gewalt dabei, beim dritten Mal auch. Beim ersten Mal ging's und beim zweiten, dritten, da hätte ich dann weggehen müssen. Und beim dritten Mal hat es mir dann auch gereicht. Da war halt zu viel Gewalt für mich. Das war halt auch für mich, der hat mich auch ziemlich unter Druck gesetzt. Und das ging gar nicht.
1: Hattest du Angst?
0: Ja. Ich hatte so Angst, dass ich von St. Anwar aus zu meiner Mutter heulend gerannt bin, dass mich sogar eine Frau mitgenommen hat, die auch dort unten gewohnt hat. Normalerweise war ich nicht mit Fremden mit, aber ich wollte nur noch da weg, ich wollte noch zu meiner Mama. Und dann war ich mit meiner Mutter und irgendwann ist er an dem Tag gekommen, hat mich gerufen, wollte mit mir reden. Ich habe gesagt, nein, ich will nicht mit dir reden. Also der hat mich auch belästigt, kann man sagen. Also da gibt es nichts mehr zu reden, wenn man so eine Grenze überschreitet und niemanden damit richtig krank macht. Und ich habe auch deswegen auch wegen anderen Gründen eine manische Depression entwickelt.
1: Bist du da noch, also weiß nicht, bist du in Behandlung oder machst du das mit dir selbst aus?
0: Also ich bin bei einer Psychologin, suche aber eine Therapie. Also ich habe eine Betreuerin, die hat jetzt für mich Eingliederungshilfe beantragt. Da bekomme ich Unterstützung, was jobmäßig betrifft oder wohnungsmäßig und auch nach Therapien zu suchen, weil es ist schwierig, einen Therapieplatz zu bekommen. Die meisten wollen halt nur Privatpatienten. Und um meine Psyche ein bisschen zu bessern, gehe ich auch öfters zu meinen Eltern, da gehe raus, dann mache Sachen, die mir gerne gefallen und mache auch die Maßnahme, die Arbeitsgelegenheit, die ich zu der Zeit mache. Und das hilft mir wirklich sehr, ja.
1: Wie lange hast du jetzt schon nichts mehr von ihm gehört?
0: Boah, schon länger her. Also bestimmt, sag ich jetzt mal, wir haben es getrennt. Ich glaube 22 so rum.
1: Ah.

0: 4 Jahre, okay. Und ja. Weißt du trotz allem aber, was er gerade so macht? Und hat er die Möglichkeit rauszufinden, was du gerade so machst? Social Media beispielsweise oder gemeinsame Kontakte? Ihr habt euch ja damals über deinen Best Buddy kennengelernt.
1: Nee, also ich habe ihn überall blockiert. Und genauso hat das bei mir auch gemacht, nicht bei allen Profilen. Da hat er viele Fake-Accounts erstellt, um mir da auf die Nerven zu gehen, mich da zu belästigen. Und die Polizei hat ihn auch aufgefordert, dass er mich da blockiert und dass er erst gar keinen Kontakt zu mir aufnimmt. Und also ich habe ihn jetzt seitdem nicht mehr bei mir zu Hause vor der Tür stehen gesehen, weil das auch eine Nachbarin mitbekommen hat, dass ich so laut gewesen war und gesagt habe, lass mich in Ruhe. Und da die das mitbekommen hat, dann gesagt, wenn er noch einmal hier auftaucht, dann kriegt er Probleme mit mir. Und das hat er wahrscheinlich mitbekommen und seitdem hat er sich auch nicht mehr bei mir zu Hause blicken gelassen. Also ich weiß, wo er wohnt und er weiß, wo ich wohne.
0: Okay.
1: Und das ist, glaube ich, der Fehler.
0: Also, hast du eigentlich diesen Kumpel von damals, also der euch da mehr oder weniger miteinander bekannt gemacht hat, hast du dem mal diese ganze Story erzählt und was hat der dir damals eigentlich gesagt? Ja. Also ich will jetzt damit nicht sagen, dass er der Schuldige ist, aber ich würde gerne mal wissen, wie er so die Sache eingeschätzt hat.
1: Der sieht es genauso wie ich. Der hat es auch direkt gesagt, er ist nicht gut für dich, halt dich von dem fern. Und jetzt sehe ich auch, als mal im Bus halt, wenn ich Richtung Globus gehe oder einkaufe oder nach Gütingen zu meinen Eltern nach St. Anwar fahre, da ist er meistens auch im Bus drin. Der hat auch gesagt, der ist nicht gut, der wäre krank im Kopf und was ja auch wirklich so ist. Der hat Probleme mit sich selber und der muss echt mal in eine Behandlung gehen. Da frage ich mich, warum ich in eine Behandlung muss, obwohl er eigentlich derjenige, der Verursacher ist. Und der hat immer alles auch auf mich geschoben. Also du weißt doch, was ein Narzisst ist.
0: Ja, mit diesen Begriffen wird schnell mal hantiert heutzutage. Aber ich weiß, was damit gemeint ist, wenn man so ein Verhalten beobachtet.
1: Genau,
0: schwierig.
1: Also.
0: Aber schön, dass du es mit uns geteilt hast, weil ich glaube, das ist auch wichtig, mal zu realisieren, ja, was man in so einer Situation vielleicht auch merkt und spürt und vielleicht auch gar nicht merkt, weil man, wie du sagst, die rosa-rote Brille irgendwie auf hat. Heute bist du schlauer. Meinst du, dass dir so ein Verhalten zukünftig schneller auffällt und du auch schneller reagierst? Oder sagst du, boah, ich weiß es ehrlich gesagt wirklich nicht, weil ich seitdem nie wieder einen Menschen so nah an mich rangelassen habe?
1: Definitiv, ja. Ja, ich habe daraus auf jeden Fall gelernt und ich habe da auch viele andere Mädchen vor dem vorgewarnt. Definitiv, also da wäre ich auf jeden Fall, das werde ich beim nächsten Mal auf jeden Fall erkennen. Definitiv.
0: Du wurdest also, ja auch gewarnt vor ihm. Welche Art von Warnung hast du denn verwendet, damit es wirklich auch mal ankommt? Weil damals kamen deine Warnungen ja bei dir selbst nicht an.
1: Zum Beispiel, dass er halt falsch ist, dass er nur mit den Gefühlen anderer spielt, dass er sich so darstellt, als wäre er der Perfekte, dass er gewalttätig ist, dass er Polizei bekannt ist, dass er auch drogenabhängig ist, das kommt auch noch dazu, dass er Alkohol trinkt und dass er auch halt, wie gesagt, auch nicht mal Respekt hat vor seinen Eltern. Das kam auch noch dazu und da hat man auch keinen Respekt vor anderen.
0: Verstehe.
1: Also mir war so, dass der ist mir so vorgekommen, als wäre er ein Frauenhasser, sag ich jetzt mal.
0: Das ist brutal.
1: Und er benutzt ihn nur fürs Bett und wenn er dann seinen Spaß hat, dann werft er die weg wie Müll, sag ich jetzt mal.
0: Saskia, ich sag vielen Dank für deinen Anruf. Dir alles Gute, pass auf dich auf und mach's gut.
1: Danke, du auch auf dich. Ich freue mich auf nächsten Mal.
0: Tschüss. Ich auch, ciao. Anrufen dürft ihr auch vom Handy und vom Festnetz. Heute das Thema, dich habe ich völlig falsch eingeschätzt. Darüber möchte ich heute Abend mit euch sprechen. Wenn ihr eine passende Geschichte habt, her damit.
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0: So, Franz aus Memmingen, leider noch nicht zurückgerufen. Vielleicht ist der Akku leer oder schlechte Verbindung. Aber die Leitungen haben sich bereits wieder gefüllt. Und kurze Info an euch, wenn ihr das erste Mal die Sendung hört und mitmachen möchtet, könnt ihr anrufen vom Handy vom Festnetz, wie gesagt. Kostet euch nichts und ich kenne euch dann logischerweise nicht. Oder wenn ihr schon lange nicht mehr angerufen habt, kenne ich euch logischerweise auch nicht. Auf der Liste jedenfalls hier auf meinem Bildschirm erscheint dann kein Name. Aber ihr wisst auf jeden Fall, dass ihr durchgekommen seid, wenn plötzlich nicht mehr das Rufzeichen beim Anrufen, dieses Klingeln-Geräusch ist, sondern plötzlich hört ihr das Live-Programm. Dann seid ihr durchgekommen. Und dann müsst ihr nicht verunsichert sein, sondern einfach nur warten und guckt euch vorher eure eigene Nummer an. Die letzten beiden Ziffern sind das Starterkennungszeichen. jetzt gehen wir weiter. Da haben wir nämlich jemand mit der Endziffer 1-2.
3: Hallo.
0: Hallo, wer da?
3: Hallo Daniel, hier ist die Celia.
0: Celia?
3: Ja, aus der Nähe von Mannheim.
0: Kennen wir uns? Du hast gerade so vertraut Celia gesagt.
3: Ja, tatsächlich habe ich mal vor Jahren bei dir angerufen gehabt. Und jetzt in letzter Zeit höre ich wieder ganz viel Night Lounge.
0: Schön. Warum? Neue Arbeitszeiten?
3: Nee, tatsächlich nicht. Aber irgendwie, ich glaube, man hat zu viel eigene Musik gehört. Und mittlerweile hat es einfach ergeben, dass ich wieder gerne, sehr, sehr gerne zuhöre. Und ich habe auch letztens tatsächlich versucht anzurufen. Okay. Ich bin aber nicht durchgekommen. Nach 4 Mal habe ich die Krise bekommen und dachte mir, okay, irgendwas stimmt nicht. Entweder soll es halt heute nicht sein. Und heute nach dem 3. Versuch rede ich jetzt endlich mit dir.
0: Schön, dass du es probiert hast. Kurze Info, also es gibt natürlich ein paar Stimmen, die habt ihr schon öfters hier in der Sendung gehört. Die rufen nicht 2-3 Mal an. Also die, ne, wenn man wirklich hartnäckig ist, das wissen die meisten halt, so 50 Mal. Irgendwann klappt's dann. Irgendwann klappt's dann. Celia, ja, Thema heute, dich habe ich völlig falsch eingeschätzt. In welche Richtung geht's? Von gut zu schlecht oder von schlecht zu gut?
3: Von gut zu schlecht, leider.
0: Oh, okay.
3: Und zwar handelt es sich um ein Hobby. Es geht aber um mehrere Personen. Es geht um einen bestimmten Verein. Ich glaube, es ist einfach, ich weiß nicht, ob es richtig wäre, wenn ich den Verein jetzt beim Namen benennen
0: Nein.
3: würde.
0: Aber du kannst ja sagen, was für ein Verein das ist. Ein genau, Turnverein, ein Sport, ein Fußballverein. Okay.
3: Ja, Fußballverein.
0: Für Frauen?
3: Genau, Damenmannschaft. Und ich habe vor einem Jahr wieder nach langem endlich angefangen, Fußball zu spielen oder habe mich getraut.
0: Nice.
3: Ich hatte ein bisschen so eine schwierige Phase. Ich bin jetzt auch ein bisschen schon älter.
0: Ich auch, die hält bis heute an. Ich habe immer noch kein Fußball gespielt.
3: Ich werde halt tatsächlich sehr jung eingeschätzt vom Aussehen, aber ich denke, das hat sich auch bemerkbar in dieser Mannschaft gemacht, dass ich eben vom Reifegrad her viel weiter bin als manche andere. Da sind dann von der Anfangsphase immer wieder schon Sachen vorgefallen, aber vielleicht kennst du das im Leben einfach, weil man etwas macht, was ja einem Spaß macht. Wie soll ich sagen? Ja, man schaut über Sachen hinweg, die eigentlich nicht in Ordnung sind. Und gerade in einer Damenmannschaft oder allgemein in einer Fußballmannschaft traut man sich ja anfangs nicht, etwas zu sagen. Naja, nach einem halben Jahr bin ich irgendwann dann auch geplatzt mal bei der einen oder anderen und habe ihr die Meinung dann gegeigt und habe auch mir nichts mehr gefallen lassen, weil davor musste ich mich ja das halbe Jahr lang unter Beweis stellen. Und ich habe dann jemanden kennengelernt in der Fußballmannschaft, die war ehemalige Co-Trainerin und die hat ein Erscheinungsbild abgegeben. Also wirklich, ich habe sie von Herzen gerne gemocht, aber ich hätte niemals gedacht, dass die so bösartig ist. Und auch drei andere Mädels in der Damenmannschaft. Ja, wir waren tatsächlich alle auf der Abschlussfahrt vor kurzem, vor 2 Monaten oder vor über einem Monat in Spanien. Und ja, eigentlich hätte ich ja da schon ein paar Sachen merken müssen, weil ich persönlich trinke keinen Alkohol. Ich halte von Alkohol gar nichts. Es gibt aber Leute, die natürlich Alkohol trinken und sich dann dementsprechend nicht benehmen können. Das finde ich halt ganz, ganz schlimm, vor allem, wie du es vorhin schon erwähnt hattest. Du hast ja gemeint, warum können Leute, also verlangen sie von ihren Partnern, keinen Alkohol zu trinken, aber tun es dann mit Freunden? Ja, weil sie ihr wahres Gesicht nur bei den angeblichen Freunden zeigen können. Weil der Partner ja sehen würde.
0: Na, das waren, ja, also ich verstehe, was du meinst. Ich habe es nur ein bisschen anders formuliert. Mhm. Es ging um die Frage, warum manchmal die Paare sich gegenseitig sagen, ich mag dich nicht im betrunkenen Zustand und trotzdem, und dann sagen sie sich das gegenseitig und trinken dann aber trotzdem, aber halt nicht mehr zusammen, sondern halt mit jeder, mit seiner Gruppe. Das ist nicht unbedingt ein Verbieten, sondern eher so ein Ausschließen, Ausgrenzen.
3: Mhm.
0: Weil in dem Moment, wenn ich sage, boah, Celia, ich mag dich nicht, wenn du betrunken bist und deswegen gehe ich auch nicht mit dir feiern oder deswegen lade ich dich auch nicht ein, wenn ich mit meinen Freunden feiern gehe oder in einer geselligen Runde bin, dann entsteht ja schon so was Unausgesprochenes, Unangenehmes zwischen uns beiden.
3: 100% gebe ich dir tatsächlich sogar recht. Ist auch vollkommen in Ordnung oder nachvollziehbar. Aber ich schlimmer finde ich es gerade bei Ehepartnern oder bei einem Pärchen im Allgemeinen, die sich das gegenseitig verbieten. Weil da sind ja dann anscheinend Sachen schon vorgefallen, die man nicht geklärt hat oder beziehungsweise über die man hinweggesehen hat. Versteht
0: ja. Ja, das, deswegen sage ich gerade, verbieten ist gar nicht so, dass das ist eher so dieses man verbietet es ja nicht, weil man dann müsste man sich selbst ja auch verbieten, weißt du? Und deswegen ist es dann eher so, na gut, wenn ich es dir nicht verbieten kann, weil ich es ja selber mache, dann grenze ich dich einfach aus. Es ist
3: Es ist wie mit dem unterm Teppich kehren.
0: Ja, genau.
3: Es fallen Sachen vor,
0: ja, genau.
3: Die kehrt man dann einfach unter dem Teppich und so war es auch zum Beispiel bei meinem Fußballverein oder bei meiner Damenmannschaft, dass ich halt auch auf Malle Sachen gesehen habe, wo ich mir gedacht habe, oh Gott, der würde ich am liebsten sagen, bitte trink nie wieder Alkohol, du benimmst dich total daneben, also und ich bin sehr stolz auf mich, dass ich das alles nüchtern ertragen habe. Also es hat mich echt einige Nerven gekostet, aber zu dem Zeitpunkt habe ich es irgendwie trotzdem genossen, weil ich war noch nie auf Malle und ich bin aber in Deutschland geboren, ich bin ja Südländerin und ich wollte da immer mal hin. Und es war total trotzdem im Großen und Ganzen eine tolle Erfahrung. Leider ist aber zu dem Zeitpunkt dann ja einiges nach dem anderen passiert. Und diese jeweilige Co-Trainerin hatte eine beste Freundin, die mich tatsächlich sehr, sehr gemocht hat. Ich habe sie bis dato auch gemocht. Die hat mir dann immer wieder geschrieben, ob wir dann privat mal was unternehmen wollen. Und ich will gar nicht so ins Detail gehen, weil da läuft im Hintergrund noch einiges. Jedenfalls, was ich sagen wollte, ist, als ich mit allen den Kontakt beendet habe, habe ich geschwiegen. Ich habe keinem irgendwie irgendwas gesagt. Ich dachte mir, Silja, der Klügere gibt einfach nach. Zieh dich einfach zurück. Früher oder später wird schon jeder sehen, wer an was schuld ist. Aber die dachten halt, dass die sehr intelligent sind und ich weiterhin den Mund halte und haben dann die ganze Schuld auf mich geschoben. Mhm. Und deshalb habe ich auch gerade zu dir gesagt, im Hintergrund laufen ein paar Sachen, weil ich bis heute, das ist jetzt fast ein Monat her, ich bin vor einem Monat aus dem Verein freiwillig mit erhobenen Hauptes, habe ich den Verein verlassen, weil ich gesagt habe, dass es nicht sein kann, dass mir etwas unter die Schuhe geschoben wird, wo wirklich Tatsachen, Beweise bestehen, dass ich eben nichts gemacht habe. Aber Menschen sind gerne mal blind. Sie halten dann die Augen gerne verschlossen. Und ich möchte einfach für mein inneres kleines Kind habe ich dich heute angerufen, Daniel, weil ja, ich war schon emotional, weil diese Zeit, als ich nach dem Verein raus bin, war nicht einfach. Aber wir haben eine Löwenmama, die hat uns alle großgezogen, ganz alleine, also als alleinerziehende Mama.
0: Wie heißt Mama?
3: Und ich habe mir versprochen, meine Mama heißt Lütfiel.
0: Lütfiel, liebe Grüße an dieser Stelle. Okay,
3: oh, schön. Vielen Dank. Meine Mama hat uns halt beigebracht, leider unter den Umständen, wie wir groß geworden sind, dass wir manchmal schweigen sollten, aber ich möchte solch eine Übel, wo ganz viele Personen beteiligt waren und viele auch davon wissen, dass ich nichts damit zu tun habe oder vor allem nicht die Schuldige bin, bald endlich damit Frieden abschließen, indem ich die Lektion denen fürs Leben erteile. Also bis heute werde ich immer noch kontaktiert. Das Ganze ist auch so schlimm gewesen, dass es Mobbing ist. Also es ist tatsächlich, falls dir Mobbing, Verleugnung und Rufschädigung was sagen. Und ja, in diese eine Co-Trainerin habe ich mich halt total getäuscht, weil für die habe ich mich explizit bei ihrer besten Freundin eingesetzt. Die haben sich aber für leider sehr, also ich sage immer, Hochmut ist der schlimmste Fall, wenn man sich selbst überschätzt und glaubt, dass man anderen den Mund verbieten kann. Und das haben halt beide gedacht. Und jetzt, wo ich dagegen vorgehe, kommt immer mehr Zuspruch von anderen Leuten, wie sehr sie es bewundern, dass ich das Ganze, ich sage jetzt einfach mal hart auf hart, überlebt habe, weil ich weiß, dass viele junge Mädels da draußen an meiner Stelle, die wären da zusammengebrochen. Ich hatte auch meine emotionalen Phasen, aber jetzt, heute, nach 3-4 Wochen kann ich sagen, ich bin stolzer denn je auf mich, dass ich die Scheiße da überlebt habe, dass ich den Verein verlassen habe. Es schreiben mir sogar Trainer, ob ich nicht dann bitte wieder zurückkommen könnte, ob man das nicht klären könnte. Aber dafür ist zu viel Zeit vergangen und bis heute noch wird schikaniert. Also das sind Menschen, Daniel, was ich einfach nur sagen will und den Leuten da draußen mitgeben will, ist, das sind Menschen, die haben eine Krankheit im Herz, die ist nicht heilbar. Und es ist auch nie meine Aufgabe im Leben gewesen, Menschen zu heilen. Ich war immer gut zu allen. Ich habe versucht, immer den Schwachen zu helfen. Das wurde mir jetzt leider zum Verhängnis. Aber jetzt möchte ich nur noch für mein inneres kleines Mädchen noch einmal gerade stehen und werde dagegen vorgehen, bin auch schon dabei und weiß, dass vielleicht wird sich das auch deutschlandweit rumsprechen. Ich weiß es nicht, weil das sind echt kranke Sachen vorgefallen. Und ich will einfach nur den Leuten da draußen mitgeben, bitte gebt nicht auf. Wenn ihr wisst, dass ihr im Recht seid, steht für euch selber ein. Lasst euch nichts gefallen, sei es euer Ex-Freund, sei es die vorherige Saskia, die mit dir gesprochen hat. Sie hat sich ja gefragt, warum Menschen zur Therapie gehen, die meistens die Opfer sind und der Täter nicht oder die Täter. Ja, das hat ja einen einfachen Grund. Der Täter ist ja gar nicht selbstreflektierend. Also sei es jetzt ein Narzisst oder auch eine Narzisstin. Und also das sind ja kranke Menschen, die gar nicht heilbar sind, weil sie nicht in dem Zustand, also sie haben nicht diese Funktion, die ein empathischer Mensch hat. Und deshalb soll die liebe Saskia da gar nicht an sich zweifeln, sondern ganz, ganz stolz auf sich sein, dass sie da die Therapie benutzt, also zur Therapie geht oder hoffentlich bald einen Therapieplatz kommt, weil das finde ich auch sehr, sehr schade in Deutschland.
0: Wie schwierig das ist, ne? Und wie wenig Plätze es gibt, ja.
3: Ja.
0: Celia, vielen Dank auf jeden Fall für den Anruf. Ich wünsche dir alles Gute. Fühlst du dich jetzt okay? Danke. Also, ja, muss ich mir keine Sorgen machen, super, wenn ich dich jetzt in die Nacht entlasse?
3: Nein, gut. Um Gottes Willen, okay. Nein. Ich wollte einfach nur eine Message daraus geben. Nicht aufgeben, Leute, egal. Schön. Nach dem Regen kommt die Sonne.
0: So sieht's aus, genau. Celia, dir einen schönen Abend, alles Gute. Bis bald.
3: Danke, tschüss. Ebenso. Tja. Bis dann, ciao.
0: Anrufen dürft ihr auch vom Handy und vom Festnetz. Dich habe ich völlig falsch eingeschätzt, das Thema heute Abend.
2: 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Das ist
0: Rudi von der Schwäbischen Alb. Grüße dich. Rudi.
4: Nein, komm, ja, okay.
0: Er kommt. Wo ist er denn? In der Küche?
4: Ja. Nee. Ich bin in der Garage und schraube noch am Auto. Ich habe mich gerade auf der Freistrecke.
0: Schön. An einem Oldtimer oder an was schraubst du?
4: Nee, an meinem Nightliner.
0: An deinem Nightliner? Okay.
4: Ja, mit was sind die Bands unterwegs, wenn sie zwischen einem Gig und dem nächsten Gig unterwegs sind?
0: So ein Riesending hast du da jetzt, an den du rumschraubst.
4: Nee, der ist ein bisschen einfacher und ein bisschen kleiner, aber der ist voll chicky und da gibt es zwei Schlafplätze drin, da steht ein Motorrad drin, es gibt eine Rampe zum Rein-Rausfahren und.
0: Oh.
4: Und der wird gerade vorbereitet für unsere Motorradtreffen.
0: Ach, ist das cool. Rein zufällig war ich heute wirklich auf einer Instagram-Seite mit Motorrädern und ich habe mich da bestimmt eine halbe Stunde drin verloren, habe mir die ganzen Fotos angeschaut. Ich muss ja sagen, eine innere Stimme in mir sagt immer noch, dass ich Motorräder toll finde und dass ich irgendwann einen Führerschein machen möchte. Aber eine andere Stimme in mir sagt, Daniel, lass es. Guck's dir an, genieß es, anderen Menschen dabei zuzugucken. Es ist so gefährlich. Naja.
4: Nee, also sage ich jetzt mal so. Motorrad fahren. Ich fahre zu Zeiten, wo wirklich jeder Depp aus dem Schwarzwald und die ganze Bumsmobile, also sprich irgendwelche Wohnwagen mit Orange-Kennzeichen oder aus dem Kölner Raum, ja, wieder weg sind, weil die blockieren komplett die Straße. Mhm. Dann gehe ich hier lieber auf die Schwäbische Alb, Richtung Gammertingen, Zwiefalten, da kann ich zufahren. Und ich habe auch keinen Blitzer unterwegs oder sonstige Sachen, weil...
0: Du, ich will das nochmal vielleicht ein bisschen anpassen vom Satz her. Ich habe keine Angst, selbst Motorrad zu fahren. Also nicht, ich mache mir nicht Angst um meine Künste, sondern weil ich ein sehr vorsichtiger Fahrer bin generell, auch beim Auto oder Fahrrad oder was auch immer. Ich mache mir eher Sorgen um die anderen beteiligten Verkehrsteilnehmer, dass die mich nicht sehen oder die vielleicht nicht darauf achten. Davor habe ich eigentlich viel mehr Angst.
4: Richtig, genau das ist das Problem. Also ich schaue mehr. Ich bin vorausschauend fahrend. Ich fahre immer zu langsam. Weg dem kommen immer sehr viele Zettel an bei mir im Briefkasten. Also, nee, der Punkt ist ganz einfach. Die Motorradfahrer sind die Leidtragenden für die dummen Autofahrer.
0: Ja, gibt auch noch andere, aber ich verstehe, was du meinst, ja. Rudi, dann müssen wir mal zum Thema kommen, sonst bleibt uns keine Zeit mehr später. Vorher machen wir einen ganz kurzen Sprung in die nächste Stunde. Du kannst ja schon mal überlegen. Also du weißt ja wahrscheinlich schon, was du gleich erzählen willst. Und ihr könnt gerne anrufen. Im Moment ist eine Leitung frei. Bis gleich.
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0: Ich habe dich völlig falsch eingeschätzt. Das ist das Thema heute Abend. Der Moment, in dem das Bild, das ihr euch von dieser Person gemacht habt, ja, es ist quasi gekippt, kann man sagen. Ne, entweder wurde aus Ablehnung Liebe oder aus Vertrauen wurde plötzlich Verrat. Rudi ist jetzt dran aus der Schwäbischen Alb und hat seine eigene Geschichte mitgebracht. In welche Richtung geht's denn?
4: Also erstmal zur ersten Rednerin. Warum muss ich an alten Kontakten, wo ich irgendwann mal gehabt habe, festhalten und meinen, ich muss diese Kontakte wieder aufziehen oder weiter betreiben oder sonst irgendwas? Also zum Beispiel mein Jahrgang, das hat einer organisiert, der ist tödlich verunglückt. Ich habe dann die Beerdigung organisiert. Ich habe betteln müssen, dass ich irgendjemand herbringe, wo für, zum Sargtragen zur Verfügung steht. So, daraufhin habe ich gesagt, dieser Jahrgang kann mich sowas von kreuzweis, sorry, pieps, in Amerika kommt das immer, am Arsch lecken, das Ding ist am Ende. So, ich bin Ehrenmitglied bei X Vereinen, ich bin Gründungsmitglied von der Narrenzunft und. Also, spielt alles keine Rolle. Aber ich habe zwischenzeitlich alles abgebrochen. Warum? Ich muss nicht, weil ich schon 35 oder 40 Jahre irgendwo bei einem Verein dabei war, weiter dabei bleiben, bloß weil man da schon immer dabei ist. Irgendwann muss man mal sagen, okay, irgendwann komme auch mal ich dran und nicht der Verein. Ich bin vereinstechnisch aufgezogen worden von meiner Familie. Jeder war in mehrere Vereine, also von meinen Eltern. Und dann war ganz klar, die Kinder müssen da auch überall mitmachen. So, zwischenzeitlich habe ich das alles komplett gecancelt und sage, also eins, ich mache nur noch eins, was mir Spaß macht. Also erstmal kommt ich, dann kommt meine Firma, dann kommt meine Freizeit dran und dann kommt hinten dran irgendwelche Vereine und sonstige Sachen. Und das müssen sich manche hinter die Ohren schreiben, weil ich bin jetzt 59a und kann von einer wirklich Lebenserfahrung reden, drum und dran. Was kriege ich nachher schlussendlich? Ich habe alle Abzeichen vom Deutschen Blasmusikverband und. Jeden Sonntag Frühschuppe drum und dran. Am Sonntagmittag sollte ich Büro machen, weil ich ein Geschäft habe. Ja, toll. Am Sonntagmittag kann ich auf dem Sofa liegen, weil ich platt bin, weil ich am Morgen schon mit dem Musikverein irgendwo unterwegs war und 5 Bier gehabt habe. Also, der Punkt ist, einfach zu sagen, ich muss nicht was am Leben halten, was schon seit jetzt auch über Jahrzehnte läuft, sondern irgendwo mal sage, dass es geht um mein Leben, um meine Freizeit und dass ich da damit leben kann und sagen kann, ich habe daran eine Freude. Und nicht nur, dass ich wirklich toujours, ich habe den Termin, ich muss das machen und. Und Leute, wo irgendwo meinen, weil man sie schon jahrelang kennt, sie können mit einem der Kasper machen oder sonstige Sachen, einfach abbrechen und sagen, okay, ich brauche das Ganze eigentlich gar nicht. Das muss man sich einfach mal durch den Kopf gehen lassen. Und dann brauche ich auch nicht jemanden, wo ich, wenn es gut läuft, alles gut, aber wenn jemand quer treibt, brauche ich doch nicht mit jemandem, wo ich vor 40 Jahren Kontakt gehabt habe, mit aller Partout, ich muss jetzt mit ihm irgendwie Kontakt haben, weil wir früher mal ganz gut waren. Die Leute haben sich vielleicht komplett gedreht und geändert. Ich vielleicht auch. Aber das muss man nicht mit Gewalt auf der Reihe halten und sagen.
0: Was heißt Gewalt? Also ich muss dir ganz ehrlich sagen, ich hatte nicht den Eindruck bei Gabi aus Oberkirch. Nicht an einer einzigen Stelle hatte ich den Eindruck, dass sie das mit Gewalt erzwungen hätte. Im Gegenteil, sie hat sich gefragt, ja Mensch, was macht denn eigentlich meine ehemalige alte Schulfreundin? Und aus irgendwelchen Situationen heraus entstand dann diese Gelegenheit, sie dann zu kontaktieren. Und da ist man natürlich auch irgendwie freudig. Also ich verstehe das schon, so in alten Erinnerungen zu schwelgen, zu sagen, oh, weißt du noch, damals der Unterricht, die Lehrer und die Sachen, die wir nach der Schule gemacht haben. Das ist ja auch was Schönes. Ja. Ich gebe dir in dem Punkt recht, dass daraus nicht unbedingt wieder eine erneute Freundschaft erblühen muss. Es reicht ja auch, wenn man sich vielleicht einfach nur austauscht. Ja, aber das ergibt sich ja dann. Man merkt ja dann, ist die Sympathie wieder da oder nicht. In ihrem Fall war sie anfangs ja auch wieder da. Und sie hat sich ja darüber auch gefreut und gesagt, Mensch, das ist toll, wir verstehen uns gut, ich lasse dich wieder in mein Leben. Und dann ist es gekippt. Aber das hat ja eine Weile gedauert, bis es gekippt ist.
4: Ja, genau. Das ist vollkommen richtig, Daniel. Aber der Punkt ist ganz einfach, wenn es nachher nicht mehr klappt, dann muss man einfach mal sagen, okay, Strich, dann warf einfach die Sache. Aber, sag ich mal so, wieder probieren und wieder was aufzubauen und nochmal drum und dran, das kostet ganz einfach. Das Leben ist nicht unendlich, das kostet die beste Lebenszeit vielleicht und dann muss man einfach sagen, okay, Strich drunter, aus, Ende, brauche ich nicht. Das ist vielleicht ein Punkt. Das hat auch die letzte Rednerin gesagt und hat gesagt, okay, man muss einfach dann auch irgendwo loslassen oder abbrechen. Egal, ob es jetzt in einer Beziehung mit einer Freundschaft oder mit Kameradschaft ist. Und man soll im Leben wirklich drauf gucken, dass man das macht, wo man selber wirklich, sagen wir so, der Freundliche oder halt für sein Leben den Erguss hat, zum sagen, okay, das mache ich gern, egal, ob es auch mit Arbeit verbunden ist oder sonstige Sachen, sondern also, gerade zum Beispiel, ich bin Packets gerade für unser Motorradtreffer, ich bin bei einem tschechischen Motorradclub, als Deutscher, als Einzigster. Ich packe jetzt, ich weiß, wenn ich da drüber bin, habe ich mal 2 Tage zu arbeiten, bis wir alles aufgebaut haben. Aber ich freue mich auch drauf, weil ich weiß, ich treffe so viele Kameraden und Freunde, also sprich aus anderen Ländern. Das Ding ist nicht gerade klein, da kommen noch bis zu 7.000 oder 7.500 Motorradfahrer. Wir haben 20 Bands da. Das Ding ist eine XXL-Veranstaltung. Aber jeder, wo in diesem Club ist, muss hier antreten und muss hier auch richtig körperlich arbeiten. Und am Sonntagabend ist jeder so platt und ist jeder froh, wenn er irgendwo sagen kann, okay, ich fahre jetzt Richtung Heimat. Dort müssen wir zwar noch den Rest ausladen, aber dann ist Essig. Und dann machen wir 14 Tage später, machen wir ein Helferfest für die Leute, wo mit
0: die dabei waren.
4: Ja, genau. Aber das Wochenende gibt dann einfach organisatorisch, wir übernehmen einen Campingplatz, wo gar nichts da ist, kein Strom, Wasser gibt, keine Toilette, da fahren 50 Dixi-Klos an für die Leute, wo man da braucht und kommen riesige Notstromaggregate und alles möglich. Also, aber wir haben es im Griff, das funktioniert und mit dem haben wir auch dementsprechend das Publikum, wo auch hier antritt. Aber für jeder, wo mit in der Organisation ist, muss hier antreten und auch richtig machen. Für mich ist das ein Weg, 750 Kilometer. Ich wohne in Süddeutschland. Mein Motorradclub ist nördlich von Prag und das Treffen ist im nordöstlichen Bereich von der Tschechei. Okay. Aber wenn ich Werbung machen darf, da kann ich kurz sagen, das Ding heißt motolushani.cz. 20 Livebands in 2 Tagen und wir verkaufen 20.000 Liter Bier.
0: Wow.
4: Wir haben die besten Bierpreise, immer noch die kleinsten. Habe ich jahrelang dafür gekämpft, weil wenn ich den Daniel treffe,
0: ja,
4: auf diesem Treffen, dann gebe ich ihm Daniel ein Bier aus.
0: Aber dann fahren wir kein Motorrad mehr.
4: Und ich habe zwei Kumpel. Nö, das ist schon mal Abend. Aber auf jeden Fall, wenn ich noch zwei Kumpels habe, dann sagte Daniel, okay, ich lasse mich ausschleifen. Okay, und dann gebe ich auch eine Runde aus. Dann kommt der Nächste und sagt, ja, okay, die zwei anscheinend ausgeben, dann komme ich dran. Und über das bekommt man die Menge hin. Okay. Und dann kann man auch, sagen wir so, mit einem kleineren Bierpreis die Sache über die Menge regeln.
0: Das stimmt. Rudi, verzeih mir, ich muss dich unterbrechen, ich muss schon wieder weiter. Ich danke dir fürs Gespräch, ja, wünsche dir einen schönen Abend. Pass auf dich auf, mein Lieber.
4: Ja, also,
0: bis bald. Tschüss.
4: Gut. Mach's gut.
0: Ciao. Bis dann. So, anrufen dürft ihr auch vom Handy vom Festnetz. Ich habe dich völlig falsch eingeschätzt, das Thema heute Abend. Jetzt aber mal so ein allgemeiner Beitrag vom Rudi, wie er die Sache sieht. Aber vielleicht habt ihr ja auch eine passende Geschichte dazu aus eurem Leben.
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0: Schon 10 Jahre, 20 Jahre alt ist. Spielt dabei keine Rolle. Und es spielt auch keine Rolle, ob sie von einem schlechten Eindruck zu einem guten oder von einem guten zu einem schlechten sich gewandelt hat. Bin einfach gespannt, diese Geschichten zu hören. Wobei es mich natürlich auch mal interessieren würde, das ist natürlich auch spannend zu hören, wie aus einem schlechten Anfangsstart etwas Positives geworden ist, weil man es vielleicht aber auch so selten hört. Vielleicht liegt es daran, dass es dann irgendwie ein bisschen außergewöhnlicher klingt. Und weil man dann vielleicht auch mal analysieren kann, okay, was, also klar kann man eigentlich in beiden Fällen, am Anfang bei der von schlecht auf gut, kann ich gucken, warum haben meine Alarmsignale, meine Alarmglocken ausgelöst? Warum habe ich der Sache keine Chance gegeben? Aber genauso auch andersrum. Wenn es zu gut war, was habe ich übersehen? Gehen wir mal in die nächste Leitung. Da haben wir wen dran mit der 1-4. Hallo. Wer hat die 1-4?
5: Hallo.
0: Ja, wer da? Woher?
5: Aus Neuwied.
0: Aus Neuwied. Der?
5: Rudi.
0: Rudi.
5: Ja.
0: Du hörst mich. Ich bin Daniel. Grüß dich.
5: Ja, guten Abend. Nee, ich war im Rewe 25 Jahre und jetzt bin ich seit ein paar Tagen in Rente.
0: Wo warst du 25 Jahre?
5: Im Rewe-Center, Tommarkt, Neuwied.
0: Ach so, du, Einkaufsladen, ja. Einzelhandel.
5: Ja, ja, reingemacht, Parkplatz alles gemacht und jetzt habe ich mit der Firma geredet und ich wollte wieder eingestellt werden. Jetzt haben die einen Aufhebungsvertrag gemacht. Und haben gesagt, ja, sollte dann erstmal daheim bleiben. Jetzt haben die aber mich wieder angerufen. Ich habe das falsch eingeschätzt. Die wollen mich wiederholen.
0: Also du hast da 25 Jahre gearbeitet, bist jetzt offiziell in Rente, aber du würdest eigentlich ganz gerne weitermachen, ja, wenn ich es richtig verstehe. Hast denen auch gefragt? Die haben aber gesagt, nee, erstmal ist der Vertrag aufgelöst und jetzt geht's in die nächste Phase.
5: Ja,
0: die lautet, weiß noch nicht, ob sie dich wieder zurücknehmen.
5: Genau, das ist jetzt das Problem. Jetzt bin ich ein bisschen skeptisch.
0: Okay, was hat das mit dem Thema genau auf sich?
5: Nee, ich wollte Thema sagen, ein anderes Thema. Ich hatte vor 3 Jahren mal Krebs und jetzt ist er positiv. Ich habe mal eine Freundin gehabt und jetzt habe ich mit ihr drüber gesprochen und die hat gesagt, ja, das wäre gut so. Und die hat sich nicht mehr bei mir gemeldet in den letzten 3-4 Jahren.
0: Und was hat der Krebs jetzt mit dieser Jobgeschichte zu tun?
5: Ich meine nur, ich habe meine Ex dort erzählt und die hat sich nie bei mir gemeldet und jetzt hat sie mir Mut gesagt. Mut.
0: Ja, aber das sind jetzt gerade zwei Paar Schuhe. Einmal erzählst du mir von 25 Jahren Arbeiten, Rente und ich will da wieder arbeiten und dann plötzlich der Wechsel zu Gesundheitszustand und deine Ex.
5: Im Rewe war ich 25 Jahre, habe meine Arbeit gut gemacht und aufgrund.
0: Jetzt wechselst du wieder zur ersten. Also ich bin mir gerade nicht so, ich verstehe den Zusammenhang davon gerade nicht, Rudi. Was hat das eine mit dem anderen zu tun?
5: Dann fängen wir vom Rewe an, ein Thema, so. Ja, und jetzt haben wir noch Glück gehabt bei Müllermilch. Ich und mein Neffe haben noch 50.000 Euro gewonnen.
0: Ja, hat das denn mit der Geschichte, mit dem Thema heute was zu tun? Also ich sag's dir nochmal, das Thema heute Abend lautet, ich habe dich völlig falsch eingeschätzt. Und ich muss ganz ehrlich sagen, ich kann dir gerade nicht folgen, deswegen frage ich.
5: Nee, ich habe falsch eingeschätzt, wo ich im Rewe war. Jetzt wollen die nochmal eine Chance geben, das meine ich. Vorher haben die gesagt, die holen mich nicht mehr. So, jetzt habe ich angerufen, jetzt habe ich hier voll die Chefin falsch eingeschätzt. Jetzt will die nochmal eine Chance mir geben. So, meine ich jetzt. So.
0: Weiß die von deinem Gesundheitszustand?
5: Die wusste alles über mich.
0: Also die wissen auch, dass du aktuell bist du gerade in Therapie? Hast du gerade Krebs oder bist du oder Krebs geheilt oder wie ist das jetzt gerade aktuell?
5: Der ist weg.
0: Das ist ja schon mal die gute Nachricht.
5: Und ich nehme aber Teletin, das jeden Tag 600 Milligramm, die muss ich auch runterkommen.
0: Damit es nicht zurückkommt. So. Und der Arbeitgeber, in dem Fall deine Chefin, die weiß davon und die macht sich auch so Sorgen und hat Bedenken, ob du da jetzt noch geeignet bist oder was hängt da dran?
5: Ja, die hat gemeint und so und hab gesagt, ich bin noch fit, ich kann alles machen. Und im Rewe, die Leute vermissen mich, alte Kunden, weil ich der beste Mann war.
0: Ja, ja gut, du bist natürlich, du gehörst schon zum Inventar, kann man sagen, ne?
5: Ja.
0: Jetzt, ich verstehe deine Sicht, dass du natürlich sagst, ja Mensch, jetzt nimmt die mich vielleicht nicht oder die zögert und so weiter. Aber es klingt für mich jetzt nicht danach, als würde die das aus böser Absicht heraus machen, sondern vielleicht eher aus Sorge um deine Gesundheit und um dich.
5: Nee, weil ich muss mir dann nochmal alles absprechen, vielleicht habe ich ja Glück und nehme ich wieder.
0: Ja. Verrat mir doch mal, was ist denn überhaupt der Grund, weshalb du wieder arbeiten möchtest, obwohl dir ja eigentlich jetzt die Rente zusteht? Sagst du einfach, mir ist langweilig zu Hause oder hat es finanzielle Gründe? Oder beides?
5: Nee. Langweilig.
0: Dir ist langweilig?
5: Ja, nee, finanzielle Gründe ist nicht schlimm. Ich habe bei Müllermilch mit meinem Neffen jede 25.000 Euro gewonnen. 50.000 Geld habe ich jetzt genug.
0: Naja, also ist viel Geld, aber ist auch schnell ausgegeben, wenn man die falschen Entscheidungen trifft.
5: Genau, richtig. Nee, ich will wieder arbeiten gehen, weil ich was zu tun habe. Ich vermisse die Kunden im Rewe.
0: Okay.
5: Die Kunden vermissen mich auch. Ich war heute mal kurz im Rewe an und ich sag, Brudi, wo bist du? Weil ich immer den Leuten Einkaufswagen gegeben habe mit meiner Büroklamme. Die Leute vermissen mich, weil der eine Kollege das macht, der ist unfreundlich. Ich war immer freundlich. Ich habe mit den Kunden über alles geredet. Also, wie geht es dir? Was machst du noch? Ich wünsche dir noch, bleib gesund. Sowas.
0: Ich kenne so viele Menschen, die hier in der Sendung schon angerufen haben, wenn wir über das Thema Rente gesprochen haben und die Frage, die ich immer gestellt habe, Mensch, hast du dir irgendwas vorgenommen für nach der Rente? Und die einen sagen dann, ja, ich will nach der Rente erstmal die Welt entdecken, ich will reisen oder ich möchte meinem Hobby nachgehen und das vielleicht weiter ausarbeiten oder ein neues Hobby lernen oder irgendwelche Sachen, wo ich über mich hinauswachse. Gibt es da nichts, worauf du dich, bevor du in Rente gegangen bist, eigentlich gefreut hast, wenn du in Rente gehst, dann mache ich dies, dann mache ich jenes?
5: Nee, ich habe keine Lust, ich will arbeiten, ich muss unter Leute kommen, weil ich die Kunden vermisse. Da war für mich schöne Zeit, weil dann kam ich unter Leute, ich war jeden Tag 6 Stunden am Arbeiten, ich habe mit Leuten geredet, ich hatte eine Verpflichtung und ich war glücklich.
0: Also du brauchst wieder diese Aufgabe und dieses Vertraute auch und du hast die Leute da auch ins Herz geschlossen.
5: Ja, die kennen mich alle. Ich kenne die ganze Polizeibeamte, die reden mit mir auch, ich kenne jeden.
0: Würdest du das gerne wieder Vollzeit machen oder sagst du, ach nö, jetzt wo ich in Rente bin, vielleicht nur noch so Teilzeit oder nur noch so ein paar Stunden?
5: Ja, Teilzeit im Monat um 40 oder 50 Stunden.
0: Im Monat?
5: Ja.
0: 40 Stunden im Monat.
5: Ich kriege ja 1200 Euro Rente.
0: Okay. Und was würdest du dann mit dem Rest der Zeit machen? Weil 40 Stunden im Monat ist jetzt nicht viel. Was machst du mit der restlichen Zeit?
5: Och, dann werde ich trotzdem noch ein paar Stunden mehr machen, umsonst gern. Hauptsache, ich werde im Betrieb.
0: Dann mach da einfach so weiter, oder wie?
5: Das habe ich früher auch gemacht.
0: Ja, wirklich?
5: Und mein Neffe hat mir auch viel geholfen. Der hilft mir viel, mein Neffe von meinem Bruder, der Sohn. Okay. Wir beide haben wir Glück gehabt, bei Müllermilch. Haben wir jede 25.000 gewonnen.
0: Mhm. Na, Glückwunsch nachträglich.
5: Ja.
0: Rudi, wie lange dauert das jetzt noch, bis hier eine Entscheidung getroffen wird von deiner ehemaligen Chefin?
5: Da warte ich mal ab, rufe ich nochmal an, Anfang Oktober. Mhm.
0: Und die Frau, von der du vor dem erzählt hast, die Partnerin oder wer oder beste Freundin, wer ist das nochmal?
5: Die Eva war das. Aber da habe ich.
0: Und das ist wer ist das denn? Deine Ex oder deine beste Freundin oder wer ist das?
5: So eine Freundin, wo ich mit über alles geredet habe.
0: Okay. Und was sagt die? Die spricht nicht mehr mit dir.
5: Nee, jetzt wird sie plötzlich mit mir sprechen. Ich habe erzählt, ich habe es gewonnen. Jetzt will sie plötzlich Kontakt wieder haben.
0: Ah, echt?
5: Ja, da geht um Geld, der bestimmt, ne?
0: Ja, gut, 25.000.
5: Ja, nee. Das Wichtigste, ich brauche Arbeit. Ich muss raus. Ich bin halt gewöhnt. Ich habe immer mittags von 12 Uhr bis abends 18 Uhr gearbeitet. Jeden Tag dieselbe Schicht. Mhm. Und das war mein, so sitze ich morgens hier rum, Langeweile, ich muss etwas tun.
0: Verstehe ich voll und ganz. Gibt es denn keine Hobbys und keine Sachen, die dich interessieren, die du gerne nachgehst?
5: Mein Hobby war die Arbeit, das war das Wichtigste.
0: Also du kennst es gar nicht anders.
5: Nee.
0: Warum hast du dir nie die Zeit genommen, das mal rauszufinden?
5: Nö, weil ich immer am Arbeit, ich habe den Kunden immer geredet. Ich habe immer ins Getränkemarkt, Parkplatz, Einkaufswagen geschoben, Parkplatz sauber gemacht, immer rund um die Uhr. Und die Hauptchef vom Rewe haben immer gesagt, ich wäre ein fleißiger Mensch.
0: Ach, Rudi, Mensch, ich bin so zwiegespalten. Auf der einen Seite freue ich mich, dass du etwas hast, das du mit wirklich Leidenschaft und mit Freude machst. Auf der anderen Seite finde ich es so traurig, dass du dich nicht weiter für die Sachen interessiert hast oder rausgefunden hast, was du sonst noch so für Leidenschaften, Hobbys und so weiter hast, weil ich glaube, dass das in allen von uns steckt. Aber ich muss auch sagen, bei vielen ist es so wie bei dir auch, die nehmen sich nicht die Zeit oder die haben nicht die Zeit, um das rauszufinden.
5: Ja, genau. Weil ich nur am Arbeiten war, ich war immer fleißig und die Leute vermissen mich im Rewe.
0: Okay. Rudi, dann wünsche ich dir auf jeden Fall viel Erfolg und lass mich wissen, was daraus geworden ist. Dir einen schönen Abend. Ja. Bis bald.
5: Ja.
0: Tschüss. So, anrufen dürft ihr mich vom Handy und vom Festnetz. Wir machen ein ganz kleines Update. Was ist denn online passiert? Frage Nummer 1, die ich euch gestellt habe zum Thema, ich habe dich völlig falsch eingeschätzt. Wie zuverlässig ist dein erster Eindruck? Immer richtig sagen 5%. Meistens richtig sagen 70%. Total unzuverlässig sagen 0%. Hat sich keiner getraut, ne, von euch da drauf zu klicken. Ja, dabei kenne ich kenne auf jeden Fall ein paar Kandidaten, die ich da bei dieser Antwort eingeloggt hätte. Da hätte ich gesagt, du gehörst in die Kategorie. So, dann haben wir noch hier, ich beurteile bewusst gar nicht mehr, sagen 25%. Das sind die, die sich halt nicht auf den ersten Eindruck verlassen, sondern sagen, ich warte erstmal ab. Ich hatte während meiner Ausbildungszeit vor 20 Jahren, da hatte ich eine Kollegin, die war auch leitend in ihrer Position, und die hat immer gesagt, bei mir fängt jeder bei minus 10 an oder minus 100, irgendwie so war ihr Spruch. Das heißt, die ist erstmal super misstrauisch und super irgendwie skeptisch und vorsichtig und da musst du erstmal ein bisschen was machen, bis du da überhaupt erstmal die Nulllinie erreicht hast. Ich fand das nicht so schön, muss ich ganz ehrlich sagen, weil ich möchte nicht, dass Menschen bei mir bei minus anfangen, sondern dass ich ja neutral ihnen begegne und respektvoll und höflich und freundlich. So, was haben wir noch? Die nächste Frage. In welchem Bereich hast du am heftigsten falsch eingeschätzt? In der Liebe, das heißt Partnerschaft, aber vielleicht auch ein Date, das zählt da auch mit rein. Kann ja sein, dass ihr bei einem Date irgendwie sagt, boah, das war voll toll, das Date, oder die war super. Sagen 53%, dass sie sich in diesem Bereich heftig verschätzt haben. In der Freundschaft sagen 11%, dass sie da sich verschätzt haben. Im Job sagen 21% von euch und in der eigenen Familie 16% von euch. Das ist wirklich interessant, ne? Klare Tendenz, ne? Der erste Eindruck, der drückt selten total, aber so ja, ein Viertel der Community urteilt inzwischen quasi bewusst gar nicht mehr vorschnell. So, schauen wir nochmal, was für Nachrichten gekommen sind, denn auch da ist was rein von Jacqueline. Die hat geschrieben, hey Daniel, das Thema betrifft mich, finde es toll, dass du es heute hast. Ich habe meine leibliche Mutter mit 25 kennengelernt, nachdem ich bei Pflegeeltern groß geworden bin. Ich hatte mir ein Bild aufgebaut von ihr. Sie war jung, überfordert, hat gekämpft und verloren. Ich wollte sie unbedingt verstehen und ich wollte ihr auch verzeihen. Beim ersten Treffen im Café hat sie dann nach 20 Minuten gefragt, ob ich ihr Geld leihen könnte. Beim zweiten Treffen wieder. Beim dritten habe ich verstanden, dass sie nicht mich gesucht hat, sondern eine Lösung. Ich habe den Kontakt dann zu ihr abgebrochen und das war wirklich die schwerste Entscheidung meines Lebens. Manchmal muss man akzeptieren, dass man jemanden nicht falsch eingeschätzt hat, sondern zu gut eingeschätzt hat, weil man es sich gewünscht hat. Da kriege ich gerade auch wieder Gänsehaut. Das finde ich schon ziemlich schwer. Danke dir für die Nachricht. So, und bekommen habe ich auch eine von Nikolas und der hat aus Hamburg-Altona geschrieben. Von da schickt er uns liebe Grüße. Moin Daniel, meine Geschichte ist was Positives. Ich bin Grieche, aufgewachsen in Hamburg und hatte jahrelang Streit mit meinem Nachbarn im Erdgeschoss. Das lese ich jetzt nicht vor. Der Mann ist, ja wobei das kann ich sagen, 78 hat er geschrieben, hat sich über alles immer beschwert. Über Musik, über den Grill auf dem Balkon, über Freunde im Treppenhaus, die zu laut gelacht haben oder gesprochen haben. Ich habe ihn für einen bösen alten Mann gehalten. Dann lag im letzten Winter 3 Tage lang seine Zeitung vor der Tür. Ich habe geklingelt, nichts. Dann habe ich die Feuerwehr gerufen. Er lag im Bett, seit 2 Tagen. Und nach dem Krankenhaus habe ich ihm Essen gebracht. Oh Gott sei Dank, ich wollte gerade schon sagen. Oh Gott, so schlimm war es dann doch nicht. Okay, also ist anscheinend ins Krankenhaus gekommen. Nach dem Krankenhaus habe ich ihm Essen gebracht, erst aus Pflichtgefühl. Heute essen wir zusammen jeden Sonntag. Und er erzählt mir Geschichten von früher, von seiner Frau, von seinen Kids. Ganz ehrlich, Daniel, er war nie wirklich böse. Er war nur seit 8 Jahren allein. Und keiner hat gefragt. Ich finde, wir sollten öfters mal hinter die Fassade blicken und den Leuten eine Chance geben und mit ihnen ins Gespräch kommen. Liebe Grüße, mach weiter so, Nikolas. Voll schön, muss ich ganz ehrlich sagen. Ja, tolle Geschichte, finde ich wirklich, wirklich schön. So, nächste Nachricht. Komm, eine machen wir noch. Wen nehmen wir denn jetzt? Ich überfliege die gerade alle so mit den Augen. Aber die kann man nehmen. Aische hat uns geschrieben aus Köln. Hey Daniel, ich höre dich immer wieder, wenn ich nachts Nachtdienst im Pflegeheim habe, so wie auch jetzt. Meine Geschichte ist mein Schwiegervater. Und zwar war das so, als ich meinen Freund kennengelernt habe, war klar gewesen, der Vater wird irgendwann zum Problem. Deutscher Handwerksmeister, alte Schule und ich mit türkischen Wurzeln und Kopftuch. Beim ersten Essen hat er kaum ein Wort gesagt und ich bin heulend nach Hause gefahren, habe dann mit meinem Partner gesprochen. Er hat mich natürlich dann in den Arm genommen und gesagt, hey, der hat das gar nicht so gemeint. Was ich nicht wusste, er hat danach wochenlang gelesen, gefragt, sogar bei einem Kollegen nachgehakt, wie man das richtig macht mit Respekt. Beim zweiten Besuch stand ein Teller ohne Schwein auf dem Tisch und er hat gesagt, ich mache das vielleicht nicht alles perfekt, aber ich mache das für dich. Und heute ist er mein größter Verbündeter in der Familie. Ein ruhiger Mann, ja, aber ein sehr respektvoller Mann. Und ich habe ihn vollkommen falsch eingeschätzt. Liebe Grüße. Wow. Okay, danke dir auf jeden Fall. Also dieser Eindruck, der hat beim ersten Essen nicht gesprochen, kaum ein Wort gesagt. Da denkt man natürlich, boah, der mag mich nicht. Der wollte alles richtig machen. Und der hat sich wahrscheinlich in dem Moment gedacht, wenn ich jetzt irgendwie was Falsches sage, dann sage ich lieber nichts. Bleib einfach nur freundlich, nett und neutral. Und dabei hat er sich anscheinend, okay. Ja, interessant. Interessante Geschichte. Vielen Dank dafür. So, jetzt gehen wir in die nächste Leitung. Ihr dürft anrufen, wir haben noch ein bisschen Zeit, die Nummer zu mir.
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0: Generell auch, ne, dass wir sowas immer manchmal falsch deuten. Wenn jemand zu ruhig ist oder jemand zu laut ist oder jemand ständig Fragen stellt, schnell bilden wir uns dann eine Meinung davon. Und manchmal, ja, gefällt uns das nicht. Es ist ja immer so, wir vergleichen immer unsere Erwartung mit dem, was wirklich passiert. Und wenn das nicht übereinstimmt, sind wir unzufrieden. Außer es ist besser. Wenn es besser als die Erwartung ist, dann freuen wir uns natürlich. Wen haben wir in der nächsten Leitung? Da haben wir wen dran mit der Endziffer 43. Guten Abend, wer da woher? Die 43 hat sich schon wieder verabschiedet. Okay, dann gehen wir weiter. Und zwar, wen haben wir hier? Marvin aus Lohne habe ich dran. Den habe ich schon lange nicht gehört. Hallo Marvin, grüß dich. Marvin? Oh, der ist gar nicht mehr da. Gut, dann gehen wir in die nächste Leitung. Wen hätten wir denn da noch? Da haben wir wen mit der Endziffer 3-0. Wer hat denn die 3-0?
6: Hallo?
0: Es rauscht. Wer ist dran?
6: Ganz gut, ganz gut. Ciao, Dani.
0: Hallo, wer ist da?
6: Alex aus Konstanz.
0: Alex aus?
7: Konstanz am Bodensee.
0: Aus Konstanz, jetzt höre ich dich auch wieder ordentlich. Ja, schön, dass du da bist, Alex.
7: Wir haben schon letztes Mal vor 5 Jahren telefoniert. Jetzt ist das. Ich habe es probiert ein paar Mal, aber nicht geschafft. Jetzt denke ich, jetzt muss ich weiter probieren.
0: Jetzt musst du weiter probieren.
7: Ja.
0: Alex, ich habe dich völlig falsch eingeschätzt. Das ist nicht mein Satz an dich, sondern das ist das Thema heute Abend. Was hast du für eine Geschichte dazu?
7: Genau. Es geht um meine Frau. Sie hat mich vor ein paar tausend Jahren ganz, ganz falsch eingeschätzt. Das heißt, ich habe damals, ich komme aus Serbien, und ich habe damals am Busbahnhof gearbeitet. Ich habe Tickets damals verkauft. Ja? Und sie ist dann aus ihrem Dorf jeden Tag da angekommen und wieder nach der Schule wieder nach Hause gefahren. Und wie ich so immer war und ich immer bin ein offener Mensch. Und immer Späßchen mit nicht nur mit sie, sondern mit vielen anderen Personen und Frauen, junge Damen und so weiter. Und sie hat gedacht, am Anfang, Mann, ist das ein großer, arroganter A-Punkt-Punkt. Ja? Mhm.
0: Und das ist so ein Frauenheld, der flirtet mit allen und wer weiß, was.
7: Genau.
0: Das ist bestimmt keine treue Seele, hat die sich gedacht.
7: Genau, ja, okay. Genau. Aber am Anfang habe ich auch nicht so, weiß Gott, was Großes gemacht oder gedacht und so. Aber immer wieder hat sie mich gesehen und getroffen und dann war sie immer wütender, bis sie dann irgendwann. Keine Ahnung, wie soll ich das sagen, aber irgendwann hat es bei ihr Klick gemacht und hat sie angefangen, mich zu mögen. Ja.
0: Ganz kurz, warum ist sie böse geworden?
7: Weil ich immer wieder so Späße gemacht, also nicht nur mit ihr, sondern mit vielen anderen. Und dann hat sie gedacht, ja, das ist unverbesserlich, sagen wir so.
0: Na gut, aber ihr wart ja in keiner Beziehung. Also warum ist man auf das Flirtverhalten eines anderen sauer oder ärgert sich darüber, wenn man mit der Person noch gar nicht zusammen ist? Also das ist doch dein Ding, was du da machst. Warum hat sie das gestört?
7: Wahrscheinlich, ja gut, das sind die junge Damen vor 30, 40 Jahren gewesen. Wahrscheinlich so einen Charakter hat sie gehabt. Wie soll ich das sagen?
0: Darf ich mal wissen, wie du sie, als du sie das erste Mal gesehen hast, wie hast du sie eigentlich eingeschätzt? Was hast du dir über sie gedacht? Was war dein erster Gedanke? Schüchternes Mädchen oder was war dein Gedanke?
7: Nö, sie war ganz okay. Also wo ich sie das erste Mal, sagen wir so, getroffen habe nach ihrer Initiative, weil sie hat gehört von ihrer Bekannte, die auch meine Bekannte waren, wer ich bin, was ich bin und so weiter. Dann hat sie gesagt, okay, also es wäre nicht schön, dass wir uns treffen. Und dann haben wir uns dann irgendwann getroffen nach ihrer Initiative und dann hat angefangen. Aber sie war am Anfang noch misstrauisch, sagen wir so. Ja. Bis sie dann nach einigen Wochen gesehen hat, aha, es ist nicht so, es ist ganz okay. Und so haben wir dann angefangen, unsere Beziehung. Der Beziehung dauert bis heute noch.
0: Wie viele Jahre jetzt schon?
7: Am 10. August waren das 40 Jahre zusammen. Da
0: ist wow, eine Rubin. Glückwunsch. Schön. Jetzt muss ich mal wissen, du hast ja damals sie gesehen und hast gesagt, ja, die ist ganz okay. Das heißt, es hat dich nicht sofort umgehauen. Das war nicht sofort wie so ein Blitz, dass du sagst, oh mein Gott, das ist meine zukünftige Frau. Nein, nee, das war es nicht.
7: Nee. Das war es nicht.
0: Was hat dich denn dann am Ende so, war das ihre Eifersucht, dass sie sich aufgeregt hat über dein Flirten mit anderen Frauen, wo du dann sagtest, oh, die ist irgendwie süß, dass sie sich so darüber aufregt? Oder was hat, ja, ich will verstehen, warum du dann plötzlich gesagt hast, nee, das ist sie, die soll es werden.
7: Am Anfang habe ich genau aus diesem Grund, aus dieser kleinen Eifersucht habe ich gesagt, okay, sie ist interessant. Aber dann nach einigen Tagen habe ich gesehen, oh, sie ist ganz, ganz, ganz hartnäckig. Oder sie will unbedingt mit mir etwas haben. Oder? Und habe ich sie immer, sagen wir so, blöd getestet oder was weiß ich. Und dann war sie so hartnäckig, dass sie immer gesagt hat, ich muss mit dir zusammen sein. Und so ist es geworden. Und wie gesagt, bis heute haben wir unsere Beziehung gehalten. Ja, und wie gesagt, vorgestern hat sie Geburtstag gehabt, ihre 60. also auch rund. So, und hat dann alles gut geklappt.
0: War das, nachdem du dann, also wie lange ging das ungefähr, dieses Hin und Her, bis ihr dann zusammen wart, 3 Monate oder wie viel Zeit ist vergangen?
7: Ja, so um 2 Monaten ungefähr.
0: Okay.
7: Um 2 Monaten.
0: Hast
7: aber ich habe sie ein bisschen, sagen wir so, gequält, dass ich mich zurückgehalten habe. Ich habe sie selber nicht über etwas gefragt, sondern ich habe sie so dazu gebracht, dass sie mich fragt, ob wir
0: eine Beziehung haben wollen. Okay. Ja. Was mich viel mehr interessiert ist, hast du dein Verhalten, weil du bist ja der smarte, charmante,

0: Und aber das hat sie nicht mehr gestört oder hat sie dann irgendwie gesagt, da gibt's aber Regeln, du darfst keine Nummern tauschen, du darfst auch keine Nummern annehmen oder sowas. Ja. Weil das ist doch genau das, was sie so geärgert hat, was sie auch so leicht eifersüchtig gemacht hat.
1: Das hat schon gehalten, muss ich sagen. Das war einige Zeit, einige Jahre. Hat schon gehalten.
0: Was heißt einige Jahre? 40 Jahre seid ihr jetzt schon verheiratet.
1: Ja gut, ein paar Jahre hat diese Eifersucht schon gehalten. Aber so. dann hat sie gesehen, das bringt nichts, also diese Eifersucht und so. Ab und zu ist sie schon eifersüchtig. Da habe ich jetzt vor ein paar Jahren gesagt, ja, was willst du mit deiner Eifersucht? Ich bin jetzt 60 Jahre, was willst du von mir noch?
0: Ja, das ist.
1: Aber ist alles super gut gegangen. Also, wie gesagt, wir haben zwei super Kinder und so. Also ist alles gut gegangen. Alles gut.
0: Das ist doch die Hauptsache irgendwie.
1: Und manchmal denke ich, zum Glück hat sie diese Misstrauen also gehabt am Anfang und dann hat sie sich richtig in mich verliebt. Oder sonst wäre das vielleicht ganz, ganz anders. Aber es ist gut gegangen. Hm.
0: Würdest du. Ich meine, das kann man ja durchaus fragen, weil ihr ja schon so lange zusammen seid. Würdest du sagen, sie ist noch dieselbe Frau, die ich damals kennengelernt habe? Oder würdest du sagen,
1: sie ist so eine Person, also sie ist so mit mir verbunden.
0: Aber man verändert sich doch. Du kannst mir nicht sagen, dass 40 Jahre nichts an einem verändern, oder? Man wird doch, ich meine es nicht optisch, ich meine charakterlich, vom Typ her, von der Art, wie man ist, wie man denkt.
1: Ja. Ja, man kann.
0: Guck mal, ich bin ja auch ruhiger geworden und es sind gerade mal 40 Jahre vergangen. Weißt du, ich früher auch irgendwie ständig unterwegs, ständig Party. Heute auch nicht mehr, brauche ich nicht mehr. Ja. Auch ich habe mich verändert. Du dich doch bestimmt auch. Also habt ihr euch nicht in diesen 40 Jahren verändert und wenn ja, wie?
1: Ja, verändert schon, aber ich sage es beim Positiven verändert, weil wir sind beide Familienmenschen. Wir haben immer unsere Familien zuerst geguckt und dann alles andere. Manche Situationen hat sich verändert, aber das ist nicht so gravierend, dass ich sagen muss, ja, sie ist nicht mehr diese Person, sondern ich finde, ja, man kann auch nicht ewig lang immer gleich sein. Also man verändert sich, weil früher waren andere Zeiten als jetzt und so. Ja, aber.
0: Würdest du dich für diesen Weg, den du jetzt gegangen bist, jetzt bist du ja 60, würdest du dich wieder für diesen Weg entscheiden?
1: Mit meiner Frau, meinst du?
0: Ja.
1: Ja, natürlich.
0: Weil, ja, ja. Wie gesagt,
1: was sie denkt über mich, also ich bin ihr ein und alles, sagen wir so. Das sagt sie mir immer ewig und weiß Gott, wie viele Tage noch. Und sie ist so.
0: Und du auch zu ihr, will ich hoffen.
1: Ja, natürlich.
0: Alex, ich danke dir für deinen Anruf.
1: Klingt das so ein bisschen komisch.
0: Nein, das ist ja genau das. Du bist dieser Typ, der du damals warst, dieser lockere und witzige. Und das hat sich nicht verändert, das bist du bis heute geblieben. Und das liebt sie wahrscheinlich auch an dir. Und inzwischen ist sie aber ein bisschen ruhiger, weil sie weiß, ich muss mir keine Sorgen machen.
1: Natürlich, sie ist nicht mehr so eifersüchtig wie früher.
0: Alex, dir einen schönen
1: Abend.
0: Hat
1: auch keinen Grund.
0: Alles Gute dir.
1: Grüß dich auch, Dani. Tschüss. Und danke für das Gespräch und bis zum nächsten Mal. Ja.
0: Ciao. So, anrufen vom Handy und vom Festnetz. Wir reden heute über völlig falsch eingeschätzt. Habt ihr das schon mal bei einer Person? Dann ruft an.
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0: 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So, jemand dran mit der 63 am Ende. Wer da woher?
3: Hi, grüß dich. Ich bin's, der Petrus aus Frankfurt am Main. Daniel.
0: Peter?
3: Petrus. Nee, Petrus.
0: Aus Frankfurt.
3: Ja, wir haben auch vor einem Jahr, glaube ich, schon telefoniert gehabt. Auch hier.
0: Ja. Ja, wo sonst, ne?
3: Ja.
0: Virus.
3: Ja, ganz genau. Ja,
0: erzähl.
3: Ich habe auch was Positives.
0: Ui.
3: Was Positives.
0: Von negativ zu positiv quasi.
3: Ja, von negativ zu positiv, ganz genau. Ich bin ja selber blind und ich habe dann eine Ausbildung gemacht in Stuttgart. Und dann habe ich auch meine Ausbilderin, die Frau Wiedmann. Und ich habe die dann so gehört und ich habe mir gedacht, oh nein, war der doch nicht. Und man hat schon vorher schon mitbekommen, was eine Ausbilderin sie ist. Und ich habe mir nur gedacht, so lieber Gott, lieber Jesus, bitte helfe mir, dass ich nicht bei ihr komme. Weil es gab einmal den Herrn Baum und einmal die Frau Wiedmann. Mhm. Was passiert? Ich war bei der Frau Wiedmann. Ich habe mir nur gedacht, oh nein, shit.

0: Was soll ich jetzt machen? Und ich ein Jahr jetzt mit ihr auszuhalten. Aber dann, nach einer Zeit, hat man sie mehr kennengelernt. Das war dann auch persönlich auch mal ein bisschen. Aber die Anfangszeit war hart, war schwer gewesen mit ihr. Aber danach, wo man sie kennengelernt hat, war sie eine ganz andere Frau.
1: Was heißt eine andere Frau? Sie ist ja immer noch dieselbe gewesen, aber du hast sie plötzlich anders gesehen. Verrat mir, warum du sie, also nicht mit den Augen, aber mit dem Inneren einfach, du hast sie plötzlich anders wahrgenommen. Warum hast du sie plötzlich anders wahrgenommen?
0: Die war am Anfang sehr streng und sehr hart.
1: Aber das ist sie doch bestimmt weiterhin gewesen, aber du hast wahrscheinlich dahinter geblickt, hinter diese Fassade, hinter dieses Strenge. Da steckt ja wahrscheinlich irgendeine Absicht von ihr dahinter, oder?
0: Ja, die versucht uns dann den Bereich durchzuziehen für die lebendige Arbeit dann, also die man dann, wenn man was bekommt, dass man weiß, wie es in der Welt auch ist. Die war hart einerseits.
1: Würdest du sagen, das war auch wichtig und richtig, dass sie so war, sonst hätte ich es vielleicht nicht begriffen?
0: Ja, einerseits schon. Das stimmt schon, aber andererseits gibt es auch Leute, die auch da teilgenommen haben und dann abgebrochen haben.
1: Okay.
0: Also das war auch so, ich habe da weitergekämpft, ich muss da durch. Ich kann jetzt nicht aufhören und danach sitze ich einfach nur zu Hause und habe da keine Ausbildung durchgezogen.
1: Kannst du dich noch an diesen Moment erinnern, als diese Situation zwischen euch beiden da gekippt ist und quasi plötzlich sich ins Positive entwickelt hat? Weiß ich nicht, hast du eine gute Arbeit abgeliefert mit 1-0 oder was war der Moment, wo du gemerkt hast, okay, die ist, hey, das war gerade cool, das war gerade irgendwie überraschend positiv. Was war der Moment?
0: Ja, die Sache war gewesen, ein Freund ist gestorben in Frankfurt.
1: Oh je.
0: Und es hat mich auch sehr getroffen, weil ich ihn auch kannte, hin und her, und der hat leider Selbstmord gemacht. Und das hat mich dann auch sehr getroffen. Die hast du auch gesehen.
1: Kannte sie ihn auch? War das ein Mitschüler?
0: Nein. Ich habe in Stuttgart gelebt in der Zeit, das war eine Nikolauspflege für Blinde und Sehbehinderte. Und sie, aber der Freund hat hier in Frankfurt gelebt, hier in Frankfurt am Main. Und mich hat es dann getroffen, sehr, wo er gestorben ist, wo ich es dann mitbekommen habe. Und den Anruf habe ich einfach dann morgens per Freund, habe ich das dann mitbekommen. Und es hat mich dann richtig am Boden runtergezogen und die hat sich an mich dann gekümmert.
1: Wie hat sie das rausgefunden, was dich gerade bedrückt?
0: Ja, die hat mir an mein Gesicht gesehen.
1: Das hat sie auch gefragt. Also sie ist wirklich aktiv geworden, hat gesagt, hey Petrus, irgendwie bist du heute so komisch, was ist denn los?
0: Ganz genau.
1: Du wirkst so traurig, beschäftigt dich. Und dann hast du es ihr erzählt.
0: Dann hast du es erzählt. Dann bin ich ins Büro gerufen zuerst mal, alles okay, bei dir hin und her. Und dann habe ich gesagt, ja, alles okay. Dann hat sie es aber ein bisschen rausgezogen, ich wollte sie zuerst noch nicht sagen. Und dann habe ich es ihr gesagt, dann hat sie mir gemeint, wenn du willst, kannst du schon jetzt Feierabend machen. Mhm. Aber dann habe ich auch gemeint, wenn ich jetzt Feierabend mache, da komme ich nicht mit den Gedanken klar. Mhm. Ja, und danach, wie gesagt, es hat sich dann geändert. Sie war auch dann ganz anders da drauf. Auch die anderen Leute, die da eine Ausbildung gemacht haben, haben sie auch mitbekommen, miterlebt. Und dass sie auch viel besser dann wurde.
1: Glaubst du wirklich, dass das der entscheidende Grund war, warum sie plötzlich anders mit dir umgegangen ist? Oder glaubst du einfach nur, weil wir miteinander geredet haben und weil es plötzlich nicht mehr dieses Lehrer-Schüler, sondern plötzlich war es irgendwie so ein privates Gespräch, so ein ich lerne dich als Mensch kennen?
0: Ja, wahrscheinlich mehr auch dieses private Gespräch. Das könnte auch sein, ja.
1: Was mich mal interessieren würde, jetzt so ein bisschen allgemein, du hast ja gesagt, dass du blind bist, ne? Du siehst ja nicht. Und
0: ganz genau.
1: Du hast 100% oder wie viel?
0: Ganz genau, ich habe 100%.
1: Okay. Deswegen würde ich gerne wissen, um einen Menschen einzuschätzen, worauf verlässt du dich? Als Sehender schaue ich auf, wie guckt der Mensch, wenn ich mit ihm rede? Guckt er mich an? Guckt er weg? Ne? Oder verdreht er die Augen, wenn ich was sage? Oder. Mimik, Gestik sind so Sachen, die da mit reinspielen in meine Einschätzung. Natürlich auch, was trägt der Mensch oder was für eine Frisur? Das sind ja alles so Faktoren. Wir sagen zwar immer, nee, das spielt keine Rolle. Aber irgendwie unterbewusst kommt das alles mit rein. Worauf achtest du, wenn du Menschen einschätzt?
0: Ich spüre das. Das ist so wie so ein Magnetfeld, was ich in mir habe, oder auch Bauchgefühl. Wenn ich mit Leuten rede und dann auch frage, Entschuldigung, können Sie mir da helfen? Und wenn ich schon merke, von der Stimme oder wie die Person drauf ist, dann weiß ich, dann kann ich es so ein bisschen einschätzen und dann weiß ich auch Bescheid. Wenn die Person komisch ist, dann sage ich schon, okay.
1: Ich meine, ich bin persönlich der Überzeugung, dass wir alle diese Fähigkeit haben, aber dass sie bei dir oder bei Menschen halt mit einer Sehbehinderung, dass das geschärfter ist irgendwie, oder? Kann man so sagen?
0: Ja, man sagt ja immer, blinde Menschen hören besser als Sehende.
1: Du hörst also die Nuancen in der Stimme, du hörst da aus der Stimme, kannst du raushören, ist die Person gerade vielleicht gut drauf, ist sie genervt, ist sie traurig, ist sie irgendwas irgendwie in der Richtung. Liegst du damit, also wie siehst du es prozentual, würdest du sagen, das ist ein wirklich guter Indikator, da liege ich sehr häufig richtig, oder würdest du sagen, na, manchmal...
0: Ja, ich liege da meistens richtig.
1: Ja?
0: Also ich bin da schon öfters richtig, auch selber, und weiß auch, wie die Person auch drauf ist. Also von Dings, ob ich mit der Person weiter was haben möchte oder nicht. Auch wenn ich jetzt mit Freunden unterwegs bin und dann, keine Ahnung, dann sehe ich die Person auf der Zeile, also in Frankfurt, und ich kenne die Person von Hallo, Hallo, reden, dann weiß ich genau, was die Person ist. Danach frage ich einen Freund, der Typ ist nicht normal, oder? Oder der Typ ist Drogendealer.
1: Okay, das ist normal, das machen wir alle, dass wir dann für uns versichern bei Freunden.
0: Ja,
1: so.
0: Aber ich sehe es ja nicht. Aber ich kriege das dann so mit. Das haben mich auch von vielen Leuten auch gefragt. Also ich habe so, wie sagt man, so einen guten Bauchgefühl.
1: Ich frage mich auch gerade, ob das nicht vielleicht sogar manchmal zum Nachteil sein kann, wenn man so ein extrem geschärftes Gehör hat, sage ich mal, dass man dann sagt, ey, du kannst mir nichts vormachen, ich höre ganz genau, dass dich irgendwas bedrückt. Ich habe dich gefragt, wie geht's dir? Und du sagst, ja, ganz gut. Und du weißt schon in diesem, ja, ganz gut, da ist was. Du willst aber nicht drüber reden.
0: Ja, klar.
1: Jetzt könnte ich natürlich nachfragen, aber das machen wir ja selbst als Sehende machen wir das meistens nicht. Wir denken uns dann, ja, Gott sei Dank hast du jetzt nicht angefangen mit Problemen. Da will ich gar nicht erst mit dir drüber reden, so ungefähr.
0: Ja, ich frage doch manchmal schon. Das war in Stuttgart gewesen, in der U-Bahn. Mhm. Da habe ich mich hingesetzt und da habe ich gefragt, ist da noch Platz frei? Und da hat die Frau gemeint, so ja. Und dann kamen wir irgendwie ins Gespräch. Dann habe ich auch gesagt, alles okay bei Ihnen? Dann meinte sie, ja, alles okay. Ja, aber ich hörte aus ihrer Stimme raus, dass es nicht so okay ist. Und dann hat sie auch geredet. Die Person.
1: Ja. Und sich dann geöffnet.
0: Dann hat sie mir gemeint, auf den Mensch ist kein Verlass, aber auf meinen Hund ist Verlass, hat sie dann mir gesagt. Und dann habe ich ihr gemeint, so, ja, das gibt Menschen, die enttäuschen. Aber es gibt auch Menschen, die enttäuschen nicht.
1: Das ist gut, dass du ihr das
0: dann
1: so
0: hat
1: gesagt
0: sich aber,
1: hast. Das stimmt nämlich.
0: Aber dann hat sich sehr bedankt, nachdem sie dann ausgestiegen ist. Ja. Und hat sich dann sehr bedankt und ausgestiegen, ja.
1: Petrus, hat mich sehr gefreut. Vielen Dank für das Gespräch.
0: Kannst du noch eine Sache?
1: Ja, bitte,
0: eine Sache. Ich war in der Konstablerwache in Frankfurt am Main. Mhm. Und da die S-Bahn haben alle Verspätung gehabt. Und die Ansage war auch falsch gewesen. Dann habe ich jemanden gefragt, können Sie mir bitte sagen, wenn die S2 kommt, dann sagt er zu mir, du bist doch nicht blind, du siehst doch. Danach sage ich ihm so, ich bin blind. Und von mir sieht man es ja nicht an, dass ich blind bin, weil nicht die äußeren Augen sind bei mir kaputt, sondern im Kopf, weil ich einen sehr bösartigen Tumor hatte, hat er mein Sehnerv zerquetscht. Und dann hat der Typ mir gemeint, ich sehe doch, dass du siehst. Dann hast du, ja, wieso habe ich hier einen Blindenstock da? Dann sagt er, ja, du kannst jemanden anders, Punkt. Also, und dann habe ich ihn gesagt, so, okay, dann habe ich ihn gesehen, ich habe sogar noch einen Blindenuhr hier. Dann hat er es mir egal, du kannst sehen. Du kannst jemanden anders verarschen. Dann habe ich mir gesagt, wissen Sie was, gehen Sie weg von mir, habe ich dann zu denen gesagt. Und da war eine nette Frau, die gesagt, keine Angst, ich sag's Ihnen. Ja, es gibt verschiedene Leute. Ja. Es gibt Leute, die können dich enttäuschen, aber es gibt auch Leute, die positiv sind. Und ich sage immer, nach vorne gucken und weiterlaufen.
1: So sieht's aus.
0: Und sich enttäuschen lassen von Menschen.
1: Danke, Petrus. Dir einen schönen Abend.
0: Okay, danke schön, Daniel. Cool. Dir auch einen wunderbaren schönen Abend. Mach's gut. Ciao, ciao.
1: So, anrufen vom Handy vom Festnetz, die Nummer zu mir.
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1: Ich völlig falsch eingeschätzt. Unser Thema heute Abend, wenn ihr das kennt, und zwar in beide Richtungen, von einer falschen Einschätzung, negativ gedacht und plötzlich wurde es doch positiv oder von positiv und plötzlich wurde es negativ. Beide Richtungen erlaubt, greift zum Telefon in der nächsten Leitung. Hammer. Tanja aus Kaiserslautern, grüß dich.
3: Hi Daniel.
1: Hi Tanja.
3: Ja.
1: Bin mir gerade nicht sicher. Haben wir nach der Sendung telefoniert oder haben wir während der Show die Woche telefoniert oder letzte Woche?
3: Ja, während der Show kurz und dann nach der Sendung.
1: Ne? Ich habe nämlich gerade einen Déjà-vu-Moment gehabt. Freue mich, dass du da bist.
3: Genau. Ja, ich auch. Das ist ein tolles Thema. Trifft mich persönlich mit meinem Mann.
1: Wie fing's an mit deinem Mann?
3: Ja, als ich ihn damals kennengelernt hatte. Also ich arbeitete am Kiosk, da war ich 15. Und er kam dann an das Kiosk, weil ich war mit seinem besten Freund als mal unterwegs. Und er hat mich da durch ihn irgendwie wahrgenommen. Und kam dann immer an das Kiosk, und um mich halt kennenzulernen. Und ich dachte immer, was will der von mir, dieser schmierige, also so komischer Typ. Und hat mich so ein bisschen, ich wollte überhaupt gar nichts von ihm. Ja, und er kam dann immer wieder und hat schon auch nach Hause gefahren. Und da haben wir halt so erzählt. Und dann hat er sich von mir abgewandt. Und dann plötzlich irgendwie wurde er dann interessant.
1: Immer, Klassiker. Kaum zeigt man kein Interesse mehr.
3: Ja.
1: Denkt man sich, huch, was ist denn jetzt los? Wo ist denn mein Follower, mein Fan?
3: Ja, schon witzig.
1: Und dann, was dann passiert?
3: Ja, dann sind wir aufgegangen und öfter mal haben wir uns getroffen und ja, wir mussten uns halt heimlich treffen, weil meine Eltern dagegen waren. Und es hat gehalten bis heute. Wir haben dann geheiratet irgendwann, also haben wir uns dann offiziell auch getroffen und sind heute noch glücklich verheiratet.
1: Was waren deine Gedanken am Anfang? Einfach nur, der ist voll nervig, oder was waren deine Gedanken anfangs?
3: Ja, er war gar nicht mein Typ und ich dachte, was will der? Ja, was komisch. Also.
1: Wenn du sagst, er war gar nicht mein Typ, dann frage ich mich, ist er jetzt zu deinem Typ geworden oder würdest du sagen, nee, das ist immer noch nicht mein Typ, aber ich liebe den. Also ich würde das gern verstehen wollen. Wie kann man sich auf eine Beziehung einlassen und sagen, das ist gar nicht mein Typ?
3: Ja, er ist immer noch nicht, ich habe mich einfach in ihn verliebt. Es war mehr die Art, in die ich mich verliebt habe, auch seine Art und sein Wesen. Und ja.
1: Und das war der einzige, die Einschätzung ein, also die Anfangseinschätzung war eine rein optische Einschätzung, kann man das so sagen?
3: Kann man so sagen, ja.
1: Und danach erst, nachdem du dann gemerkt hast, optisch geht gar nicht, aber der hat anscheinend großes Interesse und dann hat er plötzlich, aber der war auch ganz nett so von seinem Verhalten her, war nicht aufdringlich, war nicht irgendwie übertrieben, sondern einfach nur nett. Und dann plötzlich hört er auf und du denkst dir, huch, wo ist denn der jetzt plötzlich hin? Da frage ich doch mal nach. Und dann kam der Kontakt wieder. Hat er dann eigentlich, nachdem du dich dann plötzlich für ihn interessiert hast, weil er ja kein Interesse mehr gezeigt hat, hat er dann wieder genauso viel Interesse gezeigt oder ist er dann vorsichtiger vorgegangen, weil er sich dachte, naja.
3: Ja, er war ein bisschen vorsichtiger.
1: Ja, habe ich mir fast gedacht.
3: Ja.
1: Man hat ja sonst Sorge, dass man durch das gleiche Verhalten dann die Person schon wieder verschreckt und die geht dann schon wieder weg. Aber die Frage, die ich mir auch stelle, ist, wie lange muss man sich denn dann zurückhalten mit seinen Gefühlen oder auch mit seiner Art, bis man dann wieder so sein kann, wie man eigentlich ist? Weil das ist ja ein Verstellen in dem Moment, wenn ich sage, ja, jetzt verhalte ich mich mal ein bisschen entspannter, weil ich will sie jetzt nicht verschrecken. Aber wenn ich es doch fühle, weißt du, was ich meine? Wenn ich es doch fühle, warum lasse ich es dann nicht raus?
3: Ja, stimmt.
1: Ja. Also hat sich, okay, also er hat dann einfach ein bisschen weniger gemacht und dann gab es einen Moment, wo du dann, ich meine, du sagst ja gerade, ich habe den dann kennengelernt und das ist voll toll. Was war denn dieser eine Moment, bei dem du dann gesagt hast, das überrascht mich jetzt aber. Holla die Waldfee, das ist ja wirklich, das habe ich auch noch nicht erlebt, dass ein Mann so sein kann.
3: Ja, so liebevoll und so mitfühlend.
1: Hast du da gerade eine Krise durchgemacht, wo du mit ihm geredet hast und dann hast du gemerkt, Mensch, der gibt mir gerade mehr Halt oder mehr Verständnis als so manch anderer?
3: Ja gut, ich hatte halt mit meinen Eltern Probleme und ja, stand mir dann schon zur Seite.
1: Wie war das denn dann eigentlich? Also nachdem du dann, man ist ja selber manchmal so, optisch sagst du ja auch gerade gar nicht mein Typ, aber das sehen ja meistens die anderen nicht unbedingt. Die urteilen ja nicht unbedingt immer nach Optik, sondern die gehen dann eher nach, ist der mir sympathisch oder ist er mir nicht sympathisch? Hast du das Gefühl, ja, den Eindruck, den ich anfangs von ihm hatte, nee, gar nicht, den hatten die anderen auch? Oder sagst du, nee, komischerweise, mein Freundeskreis fand den sofort sympathisch und auch meine Eltern fanden den sofort sympathisch?
3: Ja, also meine Freundinnen haben auch gesagt, ja, der ist zu alt, was willst du von dem?
1: Wie groß ist der Altersunterschied bei euch?
3: 7 Jahre.
1: Sieben?
3: 7.
1: Das ist doch ein Witz.
3: Ja,
1: Heidi Klum und ihr Tom haben 16 Jahre, glaube ich.
3: Ja.
1: Was sind denn schon 7 Jahre? Das ist ja nix. Das ist ja noch eine Generation.
3: Ja, nee, also es war einfach, das auch nicht. Es hatte am Anfang halt nicht so gefunkt. Und es war jetzt nicht so, wie soll ich sagen, also normalerweise, du siehst dann einen Typen und denkst dir, wow, der sieht gut aus, ja. Und dann entpuppt sich, dann ist der vielleicht voll nicht dein Charakter. Ja, also der Charakter passt überhaupt nicht.
1: Das hat mich wahnsinnig neugierig gemacht. Ich weiß ja inzwischen, wie die Tanja aussieht, weil wir haben mal über Instagram, da hat sie mir mal ein paar Links oder so Sachen, so Memes zugeschickt. Deswegen weiß ich so ungefähr, wie du aussiehst. Aber jetzt frage ich mich, wie sieht er denn aus? Wie sieht er denn aus, frage ich mich gerade. Aber das spielt ja eigentlich alles gar keine Rolle.
3: Doch, ich hatte ja auch von ihm schon ein Bild geschickt.
1: Nee.
3: Per E-Mail.
1: Echt jetzt?
3: Mhm.
1: Ja, wir haben mal Kochrezepte ausgetauscht.
3: Kochrezepte haben wir mal ausgetauscht.
1: Und wir haben sie hat mir mal gezeigt, wie sie eingerichtet ist. Also wie das ganze Haus, ein riesiges Haus, ne? Ein wirklich riesiges Haus. Da muss ich sagen, beneide ich dich nicht drum. Wenn ich das putzen müsste, würde ich durchdrehen.
3: Ja.
1: Aber es ist doch schön irgendwie. Und ihr teilt euch die Aufgaben hoffentlich auch.
3: Ja, auf jeden Fall. Er macht sehr viel mit. Ja.
1: Er macht sehr viel mit.
3: Doch, also er putzt sehr viel mit und putzen gemeinsam, wir teilen das auf, ja. Und doch, funktioniert bei uns sehr gut.
1: Bist happy.
3: Muss ich sagen.
1: Also, aus anfänglicher Skepsis wurde die große Liebe fürs Leben. Wie schön.
3: Genau. Das stimmt. Ich meine, weil du vorhin gesagt hast bei dem Vorredner, man verändert sich, das stimmt. Ja, man wird ruhiger und macht dann auch mal sein eigenes Ding. Mhm. Vielleicht dann auch öfter mal. Aber das ist gut so, wie es ist.
1: Und daher finde ich auch wichtig, dass man sich immer wieder in einer Beziehung die Frage stellt, wo stehen wir gerade? Was brauchen wir gerade? Denn das, was du vielleicht anfangs, als ihr euch mit 20 kennengelernt hast, da hast du vielleicht einfach jemanden gebraucht, der mit dir um die Welt zieht und so weiter. Mit 30 brauchst du vielleicht jemanden, der dich zu Hause unterstützt mit den Kindern. Mit 40, 50 brauchst du vielleicht jemanden, der dir Freiraum gibt, ne? Der dir Platz lässt. Also es sind wirklich unterschiedliche Phasen, in denen wir unterschiedliche Bedürfnisse haben. Und das sollte man immer im Hinterkopf haben und sich dafür auch interessieren. Vielen Dank fürs Zuhören, fürs Mailschreiben, fürs Posten, liebe Leute da draußen. Wir hören uns wieder ab 12 Uhr mit einem neuen Thema. Bis dahin, bleibt gesund. Und Tanja, wir reden gleich. Bis dann, tschüss.
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4: Ich bin Thomas Brock. Zum Auftakt der Kabinettsklausur hat Bundeskanzler Merz konkrete Konsequenzen aus der Hitzewelle und Dürre dieses Sommers angekündigt. Bei der Tagung auf Schloss Neuhardenberg in Brandenburg würden die zuständigen Minister zunächst ihre Einschätzung zur aktuellen Lage abgeben, sagte der CDU-Chef. Merz zeigte sich zuversichtlich, dass die Schwächephase der deutschen Wirtschaft bald überwunden werden kann. Er äußerte sich am Rande der Klausur auch zum Drohnenvorfall am Leipziger